0: bei 24 bis 26 Grad. Am Samstag geht es dann ähnlich weiter mit einem lockeren Wolken-Sonne-Mix. Die Temperaturen liegen bei um die 24 Grad.
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1: Ich bin Uli Reitinger. US-Präsident Trump schreibt auf seiner Plattform Truth Social von einem monumentalen Schritt hin zu dauerhaftem Frieden und Sicherheit in Nahost. Der von den USA initiierte Friedensrat hat laut Trump eine Vereinbarung zur vollständigen Entwaffnung der islamistischen Hamas im Gazastreifen erzielt. Im Gegenzug würden die israelischen Streitkräfte nach Abschluss der Entwaffnung abziehen. Außerdem soll eine internationale Stabilisierungstruppe mit einer neuen palästinensischen Polizei zusammenarbeiten, um die Sicherheit zu gewährleisten. In Südeuropa kämpfen Feuerwehrkräfte weiter gegen sich ausbreitende Waldbrände, die von Trockenheit und Wind angefacht werden. Dazu kommt große Hitze. Während sich die Lage an Frankreichs Atlantikküste und in der Region um Madrid deutlich entspannte, rückten Einsatzkräfte auf Kreta und in der Türkei zu neuen Bränden aus.
2: Aufatmen in Westfrankreich. Die Einsatzkräfte halten den riesigen Waldbrand bei Bordeaux weiter in Schach. Die Temperaturen gehen runter. Zehntausende Menschen, die ihr Zuhause vorsichtshalber verlassen mussten, können nun wieder heimkehren. Doch nicht überall wendet sich die Lage zum Guten. Auch an etlichen anderen Orten in Frankreich sind Waldbrände ausgebrochen. Noch deutlich weiter südlich von Bordeaux, in Brignoles etwa, haben auch Superstar George Clooney und seine Familie ihr Haus aus Sicherheitsgründen geräumt. Aus Bordeaux, Rache Sommer.
1: Das Vertrauen der Bürgerinnen und Bürger in den Staat ist auf einen Tiefstand gesunken. Das zeigt eine Bürgerbefragung im Auftrag des Beamtenbunds DBB. 79% der Befragten meinen, der Staat sei angesichts der Fülle seiner Aufgaben und Probleme überfordert.
3: Besonders mit Blick auf die soziale Absicherung und die Rente halten viele Menschen den Staat für überfordert. Fast jeder Fünfte hat aber auch wenig Vertrauen in den Staat, wenn es um Steuern und Finanzen geht. Ausnahme ist die Asyl- und Flüchtlingspolitik. Hier hat das Vertrauen deutlich zugenommen. Experten gehen davon aus, dass die wechselnden Regierungen und die Unzufriedenheit mit der Merz-Regierung Grund für den Vertrauensverlust sind. Fiona Reinhardt, Nachrichtenredaktion.
1: Nach der WM-Boykottdrohung der europäischen Verbände hat FIFA-Präsident Infantino den nächsten Rückschlag hinnehmen müssen. Auch der für Nord- und Mittelamerika sowie die Karibik zuständige Kontinentalverband CONCACAF lehnt die Investorenpläne ab. Gegen die Stimmen der Europäer und aus Nord- und Mittelamerika dürfte es für Infantino schwierig werden, eine Mehrheit zu erreichen.
4: Und jetzt das Wetter für das Emsland und die Grafschaft Bentheim.
5: In der Nacht ist es meist nur locker bewölkt bei 15 bis 17 Grad. Am Freitag mit einem Mix aus Sonne und Wolken recht freundlich und nicht mehr ganz so warm. Die Höchstwerte liegen bei 24 bis 26 Grad. Am Samstag geht es dann ähnlich weiter mit einem lockeren Wolken-Sonne-Mix. Die Temperaturen liegen bei um die 24 Grad.
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1: Ich bin Uli Reitinger. Der sogenannte Friedensrat hat laut US-Präsident Trump eine Vereinbarung zur vollständigen Entwaffnung der islamistischen Hamas im Gazastreifen erzielt. Das sei ein monumentaler Schritt hin zu dauerhaftem Frieden und Sicherheit, schreibt Trump auf seiner Plattform Truth Social.
2: Die Hamas hatte eine Abgabe ihrer Waffen bisher strikt abgelehnt. Aber nun werden nach den Worten Trumps nicht nur die Hamas, sondern alle islamistischen Gruppen im Gazastreifen entwaffnet. Eine internationale Stabilisierungstruppe soll in Kooperation mit der palästinensischen Polizei die Sicherheit der Bewohner gewährleisten. Und Israel muss nicht länger Terroranschläge aus dem Gazastreifen befürchten, wenn alles gut geht. Israel soll im Gegenzug alle israelischen Streitkräfte abziehen nach der Entwaffnung. Aus den USA, Tina Eck.
1: Bundeskanzler Merz droht schon wieder neuer Ärger. Die Ministerpräsidenten von Sachsen, Sachsen-Anhalt und Thüringen lehnen die geplante Abschaffung der Rente nach 45 Beitragsjahren ab. Kretschmer, Schulze und Vogt fordern, die besonderen Realitäten im Osten zu berücksichtigen. Damit stellen sie sich gegen einen wichtigen Teil der geplanten Rentenreform der Bundesregierung und provozieren einen Konflikt mit Kanzler Merz. In Südeuropa kämpfen Feuerwehrkräfte weiter gegen sich ausbreitende Waldbrände, die von Trockenheit und Wind angefacht werden. Dazu kommt große Hitze. Während sich die Lage an Frankreichs Atlantikküste und in der Region um Madrid deutlich entspannte, rückten Einsatzkräfte auf Kreta und in der Türkei zu neuen Bränden aus.
3: Besonders betroffen ist die auch bei Touristen beliebte Provinz Antalya. Dort kämpfen die Einsatzkräfte gegen 3 verschiedene Waldbrände. Vor allem der starke Wind erschwert die Löscharbeiten. Touristen sind aber vorerst nicht in Gefahr. Auch in den nächsten Tagen soll es windig bleiben. Zudem ist es heiß und trocken. Der Forstminister mahnte, die Bevölkerung müsse unter den Umständen besonders vorsichtig sein. Dem Minister zufolge entsteht ein Großteil der Brände nicht im Wald, sondern springt auf ihn über. Aus Istanbul, Miriam Schmidt.
1: Die 40-Grad-Marke ist gestern gleich an mehreren Orten in Deutschland geknackt worden. Den höchsten Wert meldet der Deutsche Wetterdienst mit 40,5 Grad aus Bernburg an der Saale in Sachsen-Anhalt. Dahinter folgen 40,4 Grad im bayerischen Kitzingen und 40,2 Grad in Ohlsbach in Baden-Württemberg. Damit wurde in den 3 Bundesländern ein neuer Hitzerekord für den Juli aufgestellt.
4: Und jetzt das Wetter für das Emsland und die Grafschaft Bentheim.
5: Ja, und da starten wir erst einmal heute mit ziemlich dichten Wolken in den Tag. Das bleibt auch so bis in etwa zu den Nachmittagsstunden, dann lockert es auf. Allerdings, örtlich kann es noch den ein oder anderen Schauer geben. Die Temperaturen erreichen dazu heute 24 bis maximal 26 Grad. Morgen am Samstag und auch am Sonntag dann mehr Sonne. Am Samstag bei bis zu 25, am Sonntag wieder bei bis zu 28 Grad.
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1: Ich bin Uli Reitinger. Der von den USA initiierte Friedensrat hat laut US-Präsident Trump eine Vereinbarung zur vollständigen Entwaffnung der islamistischen Hamas im Gazastreifen erzielt. Die israelischen Streitkräfte würden nach Abschluss der Entwaffnung abziehen, schrieb Trump auf Truth Social. Das sei ein monumentaler Schritt hin zu dauerhaftem Frieden. Die Hamas soll laut US-Kreisen der Entwaffnung und Entmilitarisierung des Gazastreifens zugestimmt haben. Eine internationale Stabilisierungstruppe soll in Zukunft gemeinsam mit einer neuen palästinensischen Polizei für Sicherheit sorgen. Das Leben in Deutschland hat sich im Juli wieder stärker verteuert. Die Verbraucherpreise lagen um 2,8% über dem Niveau des Vorjahresmonats. Das zeigen erste Schätzungen des Statistischen Bundesamts.
2: Der Tankrabatt ist ausgelaufen. Der Iran-Krieg treibt die Preise an den Ölmärkten aber weiterhin nach oben. Entsprechend müssen Autofahrer an der Tankstelle wieder tiefer in die Tasche greifen. Und auch die Lebensmittelpreise sind im Juli leicht angestiegen. Für Dienstleistungen wie Restaurantbesuche oder Reisen mussten die Menschen fast 3% mehr ausgeben. Besserung ist laut den Experten nicht in Sicht. Deswegen gehen sie davon aus, dass die Europäische Zentralbank den Leitzins zum zweiten Mal in diesem Jahr anheben wird, um so die Inflation einzudämmen. Fiona Reinhardt, Nachrichtenredaktion.
1: In Südeuropa kämpfen Feuerwehrkräfte weiter gegen sich ausbreitende Waldbrände, die von Trockenheit und Wind angefacht werden. Dazu kommt große Hitze. Während sich die Lage an Frankreichs Atlantikküste und in der Region um Madrid deutlich entspannte, rückten Einsatzkräfte auf Kreta und in der Türkei zu neuen Bränden aus.
3: Dichte Rauchschwaden der Waldbrände auf Kreta und in der Türkei ziehen kilometerweit über das Mittelmeer. Auf Kreta mussten mehr als 8000 Urlauber ihre Hotels und Ferienunterkünfte verlassen und in Sicherheit gebracht werden. Orkanartige Winde machen den Einsatz der Feuerwehr zum Kampf gegen die Naturgewalten. Erst zum Wochenende soll der Wind nachlassen. Aus Athen, Takis Tsafos.
1: Nach der WM-Boykottdrohung von Europa lehnt auch der für Nord- und Mittelamerika sowie die Karibik zuständige Kontinentalverband CONCACAF die Investorenpläne von FIFA-Boss Infantino ab. Gegen die Stimmen der Europäer und aus Nord- und Mittelamerika dürfte es für Infantino schwierig werden, seine Pläne durchzubekommen.
4: Und jetzt das Wetter für das Emsland und die Grafschaft Bentheim.
5: Ja, und da starten wir erst einmal heute mit ziemlich dichten Wolken in den Tag. Das bleibt auch so bis in etwa zu den Nachmittagsstunden, dann lockert es auf. Allerdings, örtlich kann es noch den ein oder anderen Schauer geben. Die Temperaturen erreichen dazu heute 24 bis maximal 26 Grad. Morgen am Samstag und auch am Sonntag dann mehr Sonne. Am Samstag bei bis zu 25, am Sonntag wieder bei bis zu 28 Grad.
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1: Ich bin Dirk Zeitler. Der von den USA initiierte sogenannte Friedensrat hat laut US-Präsident Trump eine Vereinbarung zur vollständigen Entwaffnung der islamistischen Hamas im Gazastreifen erzielt. Das sei ein monumentaler Schritt hin zu dauerhaftem Frieden und Sicherheit, schrieb Trump auf seiner Plattform Truth Social.
2: Die Hamas hatte eine Abgabe ihrer Waffen bisher strikt abgelehnt. Aber nun werden nach den Worten Trumps nicht nur die Hamas, sondern alle islamistischen Gruppen im Gazastreifen entwaffnet. Eine internationale Stabilisierungstruppe soll in Kooperation mit der palästinensischen Polizei die Sicherheit der Bewohner gewährleisten. Und Israel muss nicht länger Terroranschläge aus dem Gazastreifen befürchten, wenn alles gut geht. Israel soll im Gegenzug alle israelischen Streitkräfte abziehen nach der Entwaffnung. Aus den USA, Tina Eck.
0: Wirtschaftsministerin Reiche drängt auf weitere Reformen, um die deutsche Wirtschaft wieder auf Kurs zu bringen. Wir müssen das Reformpaket, was vor dem Sommer beschlossen wurde, unbedingt umsetzen. Das ist ein erster Anfang, sagte Reiche.
3: Reiche holt zum Rundumschlag aus, es ist wie eine Rede zur Lage der Nation. Das Reformpaket, von dem Reiche spricht, ist riesig. Es beinhaltet eine Rentenreform, Maßnahmen zum Bürokratieabbau, eine Entlastung der Steuerzahler und die Förderung von Zukunftsbranchen. Und trotzdem sagt Reiche, das reicht nicht für ein selbsttragendes Wachstum. Denn die Unternehmen stehen weiter unter massivem Druck. Aus Berlin, Uli Reitinger.
0: Deutschland schwitzt. Der Deutsche Wetterdienst verzeichnete gestern Temperaturen über 40 Grad. Es gab mehrere Länderrekorde für den Juli, aber keinen neuen bundesweiten Hitzehöchstwert. Den höchsten vorläufigen Wert meldete der Deutsche Wetterdienst mit 40,5 Grad aus Bernburg an der Saale in Sachsen-Anhalt. Nach der WM-Boykottdrohung der europäischen Verbände hat FIFA-Präsident Infantino den nächsten Rückschlag hinnehmen müssen. Auch der für Nord- und Mittelamerika sowie die Karibik zuständige Kontinentalverband CONCACAF lehnt die Investorenpläne ab. Damit positionieren sich auch die drei WM-Gastgeber USA, Mexiko und Kanada gegen Infantino, der den 211 Mitgliedsverbänden Einnahmen in vierfacher Höhe in Aussicht gestellt hat. Gegen die Stimmen der Europäer und aus Nord- und Mittelamerika dürfte es für Infantino schwierig werden, eine Mehrheit zu erreichen.
4: Und jetzt das Wetter für das Emsland und die Grafschaft Bentheim.
5: Ja, und da starten wir erst einmal heute mit ziemlich dichten Wolken in den Tag. Das bleibt auch so bis in etwa zu den Nachmittagsstunden, dann lockert es auf. Allerdings, örtlich kann es noch den ein oder anderen Schauer geben. Die Temperaturen erreichen dazu heute 24 bis maximal 26 Grad. Morgen am Samstag und auch am Sonntag dann mehr Sonne. Am Samstag bei bis zu 25, am Sonntag wieder bei bis zu 28 Grad.
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2: Mit Wiebke Pollmann. Guten Morgen. Der niedersächsische Minister für Soziales, Arbeit, Gesundheit und Gleichstellung, Andreas Philippi, hat der Euregio-Klinik in Nordhorn gestern einen Förderbescheid über 73 Millionen Euro überreicht. Nach Angaben der Klinik soll das Geld in den Neubau eines Eltern-Kind-Zentrums fließen. Rund 51,1 Millionen Euro stammen aus Bundesmitteln. Das Land Niedersachsen beteiligt sich mit 21,9 Millionen Euro. Die Investition stärke die medizinische Versorgung in der Grafschaft Bentheim nachhaltig, so Philippi bei dem Besuch in Nordhorn. Mit Gesamtkosten von rund 90 Millionen Euro ist das Bauprojekt die größte Investition in der Geschichte der Euregio-Klinik nach Zusammenführung der beiden Nordhorner Krankenhäuser im Jahr 2007. Mit dem Zentrum stellt sich die Klinik in den Bereichen Geburtshilfe, Gynäkologie, Kinder- und Jugendmedizin sowie Intensivmedizin neu auf. Zudem sollen die Patientenunterbringung und Labordiagnostik optimiert werden. In Werpelow ist gestern Vormittag ein Flächenbrand auf einem Stoppelfeld ausgebrochen. Wie die Feuerwehr Sögel mitteilt, waren eine etwa 90 mal 60 Meter große Fläche sowie einige Strohballen betroffen. Die freiwilligen Feuerwehren Werpelow, Börger, Kluse und Dörpen wurden bei den Löscharbeiten von der Feuerwehr der WTD 91 unterstützt. Sie konnten den Brand schnell unter Kontrolle bringen und ein weiteres Ausbreiten verhindern. Feuerwehr und Rettungsdienst sind gestern Morgen mit einem Großaufgebot zu einer Seniorenwohnanlage am Nordhorner Immenweg ausgerückt. Nach Angaben der Grafschafter Nachrichten sollen gegen 8.15 Uhr die Rauchmelder in dem Gebäude ausgelöst haben. Die Einsatzkräfte hätten vor Ort eine deutliche Rauchentwicklung wahrgenommen und eine Bewohnerin in einem verqualmten Apartment angetroffen. Die Frau sei ins Krankenhaus gebracht worden. In dem betroffenen Apartment sollen Brötchen in einem Ofen angebrannt sein. Es habe einen kleinen Brand gegeben, den die Rettungskräfte unter Atemschutz gelöscht hätten. 20 Kinder und Jugendliche haben kürzlich am Sprach- und Sportcamp Sport lernt Sprache in der Jugendbildungsstätte Marstall Clemenswert teilgenommen. Wie der Kreissportbund Emsland mitgeteilt hat, handelt es sich dabei um ein Projekt der Koordinierungsstelle Integration und der Jugendinitiative Emsland Sport. 5 Tage lang drehte sich für die Teilnehmenden im Alter zwischen 11 und 14 Jahren alles um Sprache, Bewegung und Gemeinschaft. Die Teilnehmenden mit verschiedensten kulturellen Hintergründen hatten so auch die Gelegenheit, ihre Deutschkenntnisse zu verbessern. Umgesetzt wurde die Organisation im Vorfeld durch die Koordinierungsstelle Integration des KSB Emsland.
1: Und jetzt das Wetter für das Emsland und die Grafschaft Bentheim.
3: Ja, und da starten wir erst einmal heute mit ziemlich dichten Wolken in den Tag. Das bleibt auch so bis in etwa zu den Nachmittagsstunden, dann lockert es auf. Allerdings örtlich kann es noch den ein oder anderen Schauer geben. Die Temperaturen erreichen dazu heute 24 bis maximal 26 Grad. Morgen am Samstag und auch am Sonntag dann mehr Sonne. Am Samstag bei bis zu 25, am Sonntag wieder bei bis zu 28 Grad.
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1: Ich bin Dirk Zeitler. Der von den USA initiierte sogenannte Friedensrat hat laut US-Präsident Trump eine Vereinbarung zur vollständigen Entwaffnung der islamistischen Hamas im Gazastreifen erzielt. Das sei ein monumentaler Schritt hin zu dauerhaftem Frieden und Sicherheit, schrieb Trump.
2: Die Hamas hatte eine Abgabe ihrer Waffen bisher strikt abgelehnt, aber nun werden nach den Worten Trumps nicht nur die Hamas, sondern alle islamistischen Gruppen im Gazastreifen entwaffnet. Eine internationale Stabilisierungstruppe soll in Kooperation mit der palästinensischen Polizei die Sicherheit der Bewohner gewährleisten. Und Israel muss nicht länger Terroranschläge aus dem Gazastreifen befürchten, wenn alles gut geht. Israel soll im Gegenzug alle israelischen Streitkräfte abziehen nach der Entwaffnung. Aus den USA, Tina Eck.
1: Heute ist für viele der Tag, an dem sie ihre Steuererklärung abgeben müssen. Experten raten, sich an den Stichtag zu halten, denn es droht mehr als nur eine Mahnung.
3: Wer seine Steuererklärung zu spät abgibt, muss mit einem Zuschlag rechnen. Der beträgt 0,25% der festgesetzten Steuer, mindestens aber 25 Euro pro verspäteten Monat. Außerdem kann das Finanzamt die Steuerschuld schätzen und das fällt erfahrungsgemäß selten zugunsten der Betroffenen aus. Wer die Erklärung zeitnah nachreicht oder aktiv Kontakt mit dem Finanzamt aufnimmt, kann die Zuschläge oft reduzieren oder ganz verhindern. Thomas Bremser, Nachrichtenredaktion.
1: Deutschland schwitzt. Der Wetterdienst verzeichnete gestern Temperaturen über 40 Grad. Es gab mehrere Länderrekorde für den Juli, aber keinen neuen bundesweiten Hitzehöchstwert. Den höchsten vorläufigen Wert meldete der Deutsche Wetterdienst mit 40,5 Grad aus Bernburg an der Saale in Sachsen-Anhalt. Dahinter folgte das bayerische Kitzingen und Ohlsbach in Baden-Württemberg. Nach der WM-Boykottdrohung der europäischen Verbände hat FIFA-Präsident Infantino den nächsten Rückschlag hinnehmen müssen. Auch der für Nord- und Mittelamerika sowie die Karibik zuständige Kontinentalverband lehnt die Investorenpläne ab. Gegen die Stimmen der Europäer und aus Nord- und Mittelamerika dürfte es für Infantino schwierig werden, eine Mehrheit zu erreichen.
4: Und jetzt das Wetter für das Emsland und die Grafschaft Bentheim.
5: 16 Grad messen wir aktuell bei euch in Beesten. In Schüttorf ist es mit ebenfalls 16 Grad genauso warm. Aktuell ist es bewölkt draußen. Der Himmel über Emshase und Vechte, der zeigt sich heute eher wechselhaft. Am Vormittag bleibt es erstmal bei einem Mix aus Sonne und Wolken. Am Nachmittag müssen wir dann mit Regenschauern und örtlichen Gewittern rechnen. Das alles bei 25 Grad. Morgen lockert der Himmel wieder auf. Da erwarten wir 12 Stunden Sonne gemeinsam mit leichten Wolken bei Höchstwerten von 23 Grad. Und am Sonntag, da sieht es ähnlich aus. Auch da überwiegend Sonne, wenig Wolken bei Höchstwerten von 26 Grad. 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Wir schauen gemeinsam auf die Straßen in der Region und Gefahrenmeldungen habe ich da aktuell keine für euch. Es ist alles frei auf den Straßen bei uns in der Region, aber einen Blitzer kann ich euch durchgeben. Da wird heute in und um Lehrte geblitzt, also da bitte auf euer Tacho aufpassen. Und wenn ihr jetzt bei eurem Weg durch die Region noch was entdeckt habt, das wir euch noch nicht weitergemeldet haben, sei es weitere Verkehrsinfos, Staus oder auch Blitzer, dann ruft uns doch gerne an. Eure Nummer ist die 0591 915 4624. Oder ihr schreibt uns eine Nachricht über Instagram oder Facebook. Ich wünsche euch weiterhin eine gute und vor allem sichere Fahrt. Kommt gut an euer Ziel.
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5: Ganz genau. Hallihallo und herzlich willkommen zur Ems-Fechtewelle Morning Show hier am Freitagmorgen. Also heute nochmal durchziehen, alles geben und dann steht auch schon das Wochenende vor der Tür. Mit überwiegend gutem Wetter sogar. Also da lässt sich sicher auch noch was Schönes machen. Wie heißt so schön? Erst die Arbeit, dann das Vergnügen. Deshalb schauen wir mal, was ich euch heute so mitgebracht habe. Gleich gibt's erstmal einen kleinen Einblick in das Leben eines Taxifahrers aus Lingen. Um halb habe ich dann noch unsere Lokalnews aus der Region für euch mitgebracht. Und um viertel vor gibt's noch Geburtstag zu feiern. Leider heute nur ein Fiktion. Ja, bleibt trotzdem dran. Wir hören uns nach zwei, drei Songs wieder. Hier kommt jetzt erstmal, ihr hört es schon, Lush Life von Sarah Larsson. Viel Spaß.

0: Anti-Hero von Taylor Swift habt ihr gerade hier auf der Ems-Fechtewelle gehört. Und wir starten hier jetzt in unserer Ems-Fechtewelle Morning Show mit unserem ersten Thema für heute. Ja, und da möchte ich, dass ihr euch mal kurz in eine kleine Lage hineinversetzt. Ihr seid gerade unterwegs, habt es eilig und ruft deshalb eben ein Taxi. Geht halt manchmal schneller, als auf den nächsten Bus zu warten oder noch ein Zugticket zu buchen. Und euch empfängt Fahrer Rick. Und während ihr so auf dem Rücksitz chillt, plaudert er bei der Fahrt so ein bisschen aus dem Nähkästchen. Und da wollen wir jetzt mal kurz reinhören.
1: Einmal habe ich die Crew von Thai Airways abgeholt, als wir angekommen sind. Und dann sie haben mich auch eingeladen mit Frühstück und alles drum und dran. Als ich fertig war und musste dann zurück zum Flughafen, eine Thai hat mich dann gefragt, was machst du heute Abend? Es ist für mich nichts Neues, weil das ist Crew, unter sich. Wir wissen, wie es läuft, weil es sind alle unverheiratete Leute und so weiter. Das sind freie Leute und we live in the free world.
0: Was Taxifahrer in Lingen noch so erleben, das wollten wir wissen. Ja, und weitere wilde Stories, die hört ihr heute bei uns im Programm ab 10 Uhr hier auf der Ems-Fechtewelle. Vorher geht's hier natürlich weiter mit unserer Ems-Fechtewelle Morning Show und noch ein bisschen Musik. Da sehe ich hier gerade gleich, geht's weiter mit Selena Gomez. Wir haben noch Becky G, Beyoncé, also ganz viele Top-Hits. Und ja, ihr hört jetzt eben erstmal Selena Gomez mit The Hot Ones, What It Wants. Viel Spaß.

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2: Mit Wiebke Pollmann. Guten Morgen. Der niedersächsische Minister für Soziales, Arbeit, Gesundheit und Gleichstellung, Andreas Philippi, hat der Euregio-Klinik in Nordhorn gestern einen Förderbescheid über 73 Millionen Euro überreicht. Nach Angaben der Klinik soll das Geld in den Neubau eines Eltern-Kind-Zentrums fließen. Rund 51,1 Millionen Euro stammen aus Bundesmitteln. Das Land Niedersachsen beteiligt sich mit 21,9 Millionen Euro. Die Investition stärke die medizinische Versorgung in der Grafschaft Bentheim nachhaltig, so Philippi bei dem Besuch in Nordhorn. Mit Gesamtkosten von rund 90 Millionen Euro ist das Bauprojekt die größte Investition in der Geschichte der Euregio-Klinik nach Zusammenführung der beiden Nordhorner Krankenhäuser im Jahr 2007. Mit dem Zentrum stellt sich die Klinik in den Bereichen Geburtshilfe, Gynäkologie, Kinder- und Jugendmedizin sowie Intensivmedizin neu auf. Zudem sollen die Patientenunterbringung und Labordiagnostik optimiert werden. In Werpelow ist gestern Vormittag ein Flächenbrand auf einem Stoppelfeld ausgebrochen. Wie die Feuerwehr Sögel mitteilt, waren eine etwa 90 mal 60 Meter große Fläche sowie einige Strohballen betroffen. Die freiwilligen Feuerwehren Werpelow, Börger, Kluse und Dörpen wurden bei den Löscharbeiten von der Feuerwehr der WTD 91 unterstützt. Sie konnten den Brand schnell unter Kontrolle bringen und ein weiteres Ausbreiten verhindern. Feuerwehr und Rettungsdienst sind gestern Morgen mit einem Großaufgebot zu einer Seniorenwohnanlage am Nordhorner Immenweg ausgerückt. Nach Angaben der Grafschafter Nachrichten sollen gegen 8.15 Uhr die Rauchmelder in dem Gebäude ausgelöst haben. Die Einsatzkräfte hätten vor Ort eine deutliche Rauchentwicklung wahrgenommen und eine Bewohnerin in einem verqualmten Apartment angetroffen. Die Frau sei ins Krankenhaus gebracht worden. In dem betroffenen Apartment sollen Brötchen in einem Ofen angebrannt sein. Es habe einen kleinen Brand gegeben, den die Rettungskräfte unter Atemschutz gelöscht hätten. 20 Kinder und Jugendliche haben kürzlich am Sprach- und Sportcamp Sport lernt Sprache in der Jugendbildungsstätte Marstall Clemenswert teilgenommen. Wie der Kreissportbund Emsland mitgeteilt hat, handelt es sich dabei um ein Projekt der Koordinierungsstelle Integration und der Jugendinitiative Emsland Sport. 5 Tage lang drehte sich für die Teilnehmenden im Alter zwischen 11 und 14 Jahren alles um Sprache, Bewegung und Gemeinschaft. Die Teilnehmenden mit verschiedensten kulturellen Hintergründen hatten so auch die Gelegenheit, ihre Deutschkenntnisse zu verbessern. Umgesetzt wurde die Organisation im Vorfeld durch die Koordinierungsstelle Integration des KSB Emsland.
1: Und jetzt das Wetter für das Emsland und die Grafschaft Bentheim.
3: 17 Grad messen wir aktuell in Rehde. Bei euch in Lohne ist es mit ebenfalls 17 Grad genauso warm. Aktuell ist es noch freundlich draußen. Der Himmel über Emshase und Fechte, der zeigt sich heute eher wechselhaft. Am Vormittag bleibt es erstmal bei einem Mix aus Sonne und Wolken. Am Nachmittag müssen wir dann mit Regenschauern und örtlichen Gewittern rechnen. Das alles bei Höchstwerten von 25 Grad. Morgen lockert der Himmel wieder auf. Da erwarten wir 12 Stunden Sonne gemeinsam mit leichten Wolken bei Höchstwerten von 23 Grad. Und am Sonntag, da sieht es dann auch ähnlich aus. Auch da überwiegend Sonne, wenig Wolken bei Höchstwerten von 26 Grad. 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Wir schauen gemeinsam auf die Straßen in der Region und da habe ich aktuell keine Gefahrenmeldungen für euch. Es ist also alles frei auf den Straßen bei uns in der Region. Aber einen Blitzer kann ich euch durchgeben. Geblitzt wird heute nämlich in und um Lehrte. Achtet da also gut auf eure Geschwindigkeit. Und wenn ihr jetzt bei eurem Weg durch die Region noch was entdeckt habt, das wir euch noch nicht weitergemeldet haben, sei es Verkehrsinfos, Staus oder auch Blitzer, dann ruft uns doch gerne an. Eure Nummer ist die 0591 915 46 624 oder ihr schreibt uns eine Nachricht über Instagram oder Facebook. Ich wünsche euch weiterhin eine gute und vor allem sichere Fahrt. Kommt gut an euer Ziel.
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3: Ganz genau. Hallihallo. Wir haben es jetzt 7.35 Uhr. Ihr hört jetzt Self-Aware von Tempest City hier auf der Ems Fechtewelle.

Good for You von Selena Gomez featuring A$AP Rocky habt ihr gerade hier auf der Ems-Fechtewelle gehört. Und ja, Leviosa, Lumos oder Expecto Patronum, das sind nicht nur alles Wörter aus dem Lateinischen, sie kommen auch alle in der beliebten Buch- und Filmreihe Harry Potter vor. Auch wenn wir fiktionale Geburtstage jetzt nicht so wirklich feiern, wäre heute der Anlass, Harry Potter einen Geburtstagskuchen zukommen zu lassen, nur am besten heile und vollständig und nicht so wie Hagrid. Der Zauberer Harry James Potter wurde nämlich am 31. Juli 1981 in Godric's Hollow, also in Südwesten England, geboren. Und bekanntlich ist sein Geburtstag ja auch ein ganz wichtiger, da er zu seinem 11. Geburtstag, Spoiler, die Einladung nach Hogwarts erhielt. Und auch wenn es Harry Potter natürlich nicht im realen Leben gibt, freuen sich an diesem Tag jede Menge Fans, die die Story über Harry, Ron und Hermine aufmerksam verfolgt haben. Man könnte also schon von so einem kleinen Harry Potter Feiertag heute sprechen. Hier soll es auch musikalisch jetzt in Richtung Harry Potter gehen, aber keine Sorge, ich spiele euch jetzt hier nicht so einen 8-Minuten-Instrumentalbrecher vor. Dafür habe ich mir eher angeschaut, was so thematisch in die Harry Potter-Welt passt. Deshalb kommt hier Every Little Thing She, oder in dem Falle eher He Does, Is Magic von The Police.

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1: Ich bin Dirk Zeitler. Der von den USA initiierte Friedensrat hat laut US-Präsident Trump eine Vereinbarung zur vollständigen Entwaffnung der islamistischen Hamas im Gazastreifen erzielt. Die israelischen Streitkräfte würden nach Abschluss der Entwaffnung abziehen, schrieb Trump. Die Hamas soll laut US-Kreisen der Entwaffnung und Entmilitarisierung des Gazastreifens zugestimmt haben. Eine internationale Stabilisierungstruppe soll in Zukunft gemeinsam mit einer neuen palästinensischen Polizei für Sicherheit sorgen. Heute ist für viele der Tag, an dem sie ihre Steuererklärung abgeben müssen. Experten raten, sich an den Stichtag zu halten, denn es droht mehr als nur eine Mahnung.
2: Wer seine Steuererklärung zu spät abgibt, muss mit einem Zuschlag rechnen. Der beträgt 0,25% der festgesetzten Steuer, mindestens aber 25 Euro pro verspäteten Monat. Außerdem kann das Finanzamt die Steuerschuld schätzen und das fällt erfahrungsgemäß selten zugunsten der Betroffenen aus. Wer die Erklärung zeitnah nachreicht oder aktiv Kontakt mit dem Finanzamt aufnimmt, kann die Zuschläge oft reduzieren oder ganz verhindern. Thomas Bremser, Nachrichtenredaktion.
1: Gestern ist die 40-Grad-Marke gleich an mehreren Orten in Deutschland geknackt worden. Den höchsten vorläufigen Wert meldete der Deutsche Wetterdienst mit 40,5 Grad aus Bernburg an der Saale in Sachsen-Anhalt. Dahinter folgten Kitzingen in Bayern und Ohlsbach in Baden-Württemberg.
3: In den drei Bundesländern Sachsen-Anhalt, Bayern und Baden-Württemberg war es in einem Juli noch nie so heiß. Der bundesweite All-Time-Hitzerekord blieb dagegen unangetastet. Er liegt bei 41,8 Grad, gemessen in diesem Jahr Ende Juni in Möckern-Drewitz in Sachsen-Anhalt. Diese Hitzewelle vom 18. bis 28. Juni war historisch. An 467 von 488 Stationen registrierte der Wetterdienst Allzeit- oder Monatsrekorde. Uli Reitinger, Nachrichten. Redaktion.
1: Nach der WM-Boykottdrohung der europäischen Verbände hat FIFA-Präsident Infantino den nächsten Rückschlag hinnehmen müssen. Auch der für Nord- und Mittelamerika sowie die Karibik zuständige Kontinentalverband lehnt die Investorenpläne ab. Gegen die Stimmen der Europäer und aus Nord- und Mittelamerika dürfte es für Infantino schwierig werden, eine Mehrheit zu erreichen.
4: Und jetzt das Wetter für das Emsland und die Grafschaft Bentheim.
5: 18 Grad messen wir da aktuell bei euch in Frieren. In Esche ist es mit ebenfalls 18 Grad genauso warm. Aktuell ist es freundlich draußen. Der Himmel über Emshase und Vechte, der zeigt sich heute eher wechselhaft. Am Vormittag bleibt es jetzt erstmal bei einem Mix aus Sonne und Wolken. Am Nachmittag müssen wir dann mit Regenschauern und örtlichen Gewittern rechnen. Das alles bei Höchstwerten von 25 Grad. Morgen lockert der Himmel wieder leicht auf. Da erwarten wir 12 Stunden Sonne gemeinsam mit leichten Wolken bei Höchstwerten von 23 Grad. Und am Sonntag, da sieht es auch ähnlich aus. Auch da überwiegend Sonne, wenig Wolken bei Höchstwerten von 26 Grad. 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Wir schauen zusammen auf die Straßen in der Region und da habe ich keine Gefahrenmeldungen für euch. Da ist alles frei, gerade auf den Straßen bei uns in der Region. Fuß vom Gas heißt es heute in und um Lehrte. Da wird geblitzt und wenn ihr jetzt bei eurem Weg durch die Region noch was gesehen habt, das wir euch noch nicht weiter gemeldet haben, sei es weitere Verkehrsinfos, Staus oder auch Blitzer, dann meldet euch doch gern bei uns. Eure Nummer ist da die 0591 915 4624 oder ihr schreibt uns eine Nachricht bei Instagram oder Facebook. Ich wünsche euch weiterhin eine gute und vor allem sichere Fahrt. Kommt gut an euer Ziel.
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5: Ganz genau, es ist jetzt 8.04 Uhr. Herzlich willkommen zur zweiten Stunde unserer Ems-Fechtewelle Morning Show. Ich hoffe, ihr seid mittlerweile alle wach und munter auf den Beinen. Hier geht's jetzt gleich weiter mit unserem heutigen Kalenderblatt. Außerdem bleibt ihr um halb up to date mit unseren lokalen News aus der Region und um Viertel vor wartet noch unsere gute Nachricht auf euch. Das alles in der kommenden Stunde. Hier hört ihr jetzt erstmal Mr. Know-It-All von Teddy Swims.

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2: Sich betrunken ans Steuer setzen, das ist nicht ohne Grund illegal und wirklich eine ganz, ganz, ganz, ganz schlechte Idee. Und auch auf der Arbeit oder anderen seriösen Kontexten, da ist der Alkoholkonsum oft verboten oder untersagt. Heute vor 56 Jahren endete auch für die britischen Seeleute der Royal Navy eine lange Alkoholhistorie, der Black Tod Day, also der letzte Tag, an dem die Seeleute offiziell Rumrationen an Bord erhalten haben, ist heute unser Ems Fechtewelle Kalenderblatt. Ab dem 17. Jahrhundert. Ja, wir reisen mal kurz ein bisschen in der Zeit zurück. Hatten Seeleute der Royal Navy tatsächlich Anspruch auf eine Gallone, also damals knapp 4 Liter Bier pro Tag. Da Bier nicht so super haltbar war, setzten die Seeleute irgendwann dann eher auf Wein oder Brandy. Nach der Eroberung Jamaikas kam dann auch noch Rum dazu. Ab 1731 gehörte Rum dann auch zur offiziellen Bordverpflegung. Damals wurden ein halbes Pint, das entspricht 1/4 Liter Rum, auf 2 Ausgaben pro Tag verteilt. Reisen wir wieder ein bisschen in der Zeit, sehen wir, 1950 nahm nur noch 1/3 der Marineangehörigen ihre tägliche Rumration. Denn die Arbeit auf einem Kriegsschiff war zunehmend komplexer und ja, Alkohol und Waffen, das können wir uns denken, ist nun wirklich keine gute Kombi. Das dachte sich auch die britische Admiralität im Dezember 1969. Daraufhin wurde die letzte Rumration auf der Blue Navy heute vor 56 Jahren, also am 31. Juli 1970 ausgeteilt. Das war heute auch unser Ems Fechtewelle Kalenderblatt. Hier geht's jetzt erstmal weiter mit ein bisschen Musik. Hier kommt Tension von Kylie Minogue.

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2: Mit Wiebke Pollmann. Guten Morgen. Der niedersächsische Minister für Soziales, Arbeit, Gesundheit und Gleichstellung, Andreas Philippi, hat der Euregio-Klinik in Nordhorn gestern einen Förderbescheid über 73 Millionen Euro überreicht. Nach Angaben der Klinik soll das Geld in den Neubau eines Eltern-Kind-Zentrums fließen. Rund 51,1 Millionen Euro stammen aus Bundesmitteln. Das Land Niedersachsen beteiligt sich mit 21,9 Millionen Euro. Die Investition stärke die medizinische Versorgung in der Grafschaft Bentheim nachhaltig, so Philippi bei dem Besuch in Nordhorn. Mit Gesamtkosten von rund 90 Millionen Euro ist das Bauprojekt die größte Investition in der Geschichte der Euregio-Klinik nach Zusammenführung der beiden Nordhorner Krankenhäuser im Jahr 2007. Mit dem Zentrum stellt sich die Klinik in den Bereichen Geburtshilfe, Gynäkologie, Kinder- und Jugendmedizin sowie Intensivmedizin neu auf. Zudem sollen die Patientenunterbringung und Labordiagnostik optimiert werden. In Werpelow ist gestern Vormittag ein Flächenbrand auf einem Stoppelfeld ausgebrochen. Wie die Feuerwehr Sögel mitteilt, waren eine etwa 90 mal 60 Meter große Fläche sowie einige Strohballen betroffen. Die freiwilligen Feuerwehren Werpelow, Börger, Kluse und Dörpen wurden bei den Löscharbeiten von der Feuerwehr der WTD 91 unterstützt. Sie konnten den Brand schnell unter Kontrolle bringen und ein weiteres Ausbreiten verhindern. Feuerwehr und Rettungsdienst sind gestern Morgen mit einem Großaufgebot zu einer Seniorenwohnanlage am Nordhorner Immenweg ausgerückt. Nach Angaben der Grafschafter Nachrichten sollen gegen 8.15 Uhr die Rauchmelder in dem Gebäude ausgelöst haben. Die Einsatzkräfte hätten vor Ort eine deutliche Rauchentwicklung wahrgenommen und eine Bewohnerin in einem verqualmten Apartment angetroffen. Die Frau sei ins Krankenhaus gebracht worden. In dem betroffenen Apartment sollen Brötchen in einem Ofen angebrannt sein. Es habe einen kleinen Brand gegeben, den die Rettungskräfte unter Atemschutz gelöscht hätten. 20 Kinder und Jugendliche haben kürzlich am Sprach- und Sportcamp Sport lernt Sprache in der Jugendbildungsstätte Marstall Clemenswert teilgenommen. Wie der Kreissportbund Emsland mitgeteilt hat, handelt es sich dabei um ein Projekt der Koordinierungsstelle Integration und der Jugendinitiative Emsland Sport. 5 Tage lang drehte sich für die Teilnehmenden im Alter zwischen 11 und 14 Jahren alles um Sprache, Bewegung und Gemeinschaft. Die Teilnehmenden mit verschiedensten kulturellen Hintergründen hatten so auch die Gelegenheit, ihre Deutschkenntnisse zu verbessern. Umgesetzt wurde die Organisation im Vorfeld durch die Koordinierungsstelle Integration des KSB Emsland.
1: Und jetzt das Wetter für das Emsland und die Grafschaft Bentheim.
3: 18 Grad messen wir aktuell bei euch in Thüne. In Emlichheim ist es mit ebenfalls 18 Grad genauso warm. Aktuell ist es freundlich draußen. Der Himmel über Emshase und Fechte, der zeigt sich heute eher wechselhaft. Am Vormittag bleibt es erstmal bei einem Mix aus Sonne und Wolken. Am Nachmittag müssen wir dann mit Regenschauern und sogar örtlichen Gewittern rechnen. Das alles bei Höchstwerten von 25 Grad. Morgen lockert der Himmel wieder auf. Da erwarten wir 12 Stunden Sonne gemeinsam mit leichten Wolken bei Höchstwerten von 23 Grad. Am Sonntag sieht es dann ähnlich aus, auch da überwiegend Sonne, wenig Wolken bei Höchstwerten von 26 Grad. 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Wir schauen gemeinsam auf die Straßen bei uns in der Region und Gefahrenmeldungen habe ich da gerade keine für euch. Es ist alles frei auf den Straßen bei uns in der Region. Aber einen Blitzer kann ich euch durchgeben. Heute wird nämlich in und um Lehrte geblitzt. Achtet da also gut auf euer Tacho. Und wenn ihr jetzt bei eurem Weg durch die Region noch was gesehen habt, das wir euch noch nicht weiter gemeldet haben, sei es Verkehrsinfos, Staus oder auch Blitzer, dann ruft uns doch gerne an. Eure Nummer ist die 0591 915 4624 oder ihr schreibt uns an eine Nachricht über Instagram oder Facebook. Ich wünsche euch weiterhin eine gute und vor allem sichere Fahrt. Kommt gut an euer Ziel.
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3: Wir haben es jetzt 8.34 Uhr. Ihr hört jetzt auf der Ems-Fechtewelle Doors von Noah Kahn.

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1: Prüfungen sind für viele Schülerinnen und Schüler eine echte Stresssituation. Wissen wird abgefragt, oft geht es um gute Noten oder sogar den Abschluss. Genau das stand jetzt auch für die Nachwuchskräfte der Grafschafter Kreisverwaltung an. 19 von ihnen haben jetzt ihre Zeugnisse in der Hand und können sich über eine abgeschlossene Ausbildung freuen. Das ist heute auch unsere gute Nachricht aus der Region. Wie der Landkreis Grafschaft Bentheim mitteilt, sind 10 Absolventinnen und Absolventen der Laufbahngruppe 2 dabei. 8 werden zukünftige Verwaltungsfachangestellte. Eine weitere Nachwuchskraft hat schon im Februar ihre Ausbildung zur Veranstaltungskauffrau beendet und ist seitdem bei der Volkshochschule tätig. 17 der Auszubildenden setzen ihren beruflichen Weg bei der Kreisverwaltung fort. Landrat Uwe Fizek gratulierte dem Kreisverwaltungsnachwuchs und wünschte ihnen alles Gute für ihren zukünftigen Werdegang. Und genau da schließen wir uns auch an. Wir wünschen den Absolventinnen und Absolventen alles Gute und drücken auch die Daumen für die aktuell noch 11 Studierenden der sozialen Arbeit, die mitten in der Bachelorphase stecken. Das war heute unsere gute Nachricht aus der Region. Hier geht's jetzt vor den News nochmal weiter mit ein bisschen Musik. Ihr hört jetzt Sally, When the Rain Runs Out von Role Model.

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1: Ich bin Dirk Zeitler. In gleich drei Bundesländern sind gestern Hitzerekorde gemessen worden. Da wird viel über den Schutz vor solch extremen Temperaturen diskutiert. Die weitaus meisten Menschen in Deutschland sind der Ansicht, dass hierzulande nicht genug dafür getan werde. Im ZDF-Politbarometer hielten 83% der Befragten den Hitzeschutz für unzureichend.
2: Parks und Grünanlagen, schattenspendende Bäume an den Straßen, Trinkbrunnen, entsiegelte Flächen und die Öffnung kühler öffentlicher Räume wie Bibliotheken. All das kann helfen, die Gluthitze in der Stadt erträglicher zu machen. Nur klappt das nach Ansicht der meisten derzeit nicht sonderlich gut. Gerade mal jeder Zehnte hält den Hitzeschutz hierzulande für ausreichend. Gleichzeitig wächst die Sorge vor weiteren Wetterextremen in der Zukunft. Rund 3/4 der Befragten geht davon aus, dass es in den nächsten Jahren häufiger zu Hitzewellen, Dürren und Hochwasser kommt. Tanja Wagner, Nachrichtenredaktion.
3: Der von den USA initiierte Friedensrat hat laut US-Präsident Trump eine Vereinbarung zur vollständigen Entwaffnung der islamistischen Hamas im Gazastreifen erzielt. Die israelischen Streitkräfte würden nach Abschluss der Entwaffnung abziehen, schrieb Trump. Die Hamas soll laut US-Kreisen der Entwaffnung und Entmilitarisierung des Gazastreifens zugestimmt haben. Verbraucherinnen und Verbraucher in Deutschland haben jetzt das Recht auf Reparatur von Geräten. Der Bundestag hatte das Gesetz zur Förderung der Reparatur von Waren bereits Ende Juni beschlossen. Heute tritt es in Kraft.
4: Ob Waschmaschinen, Handys oder E-Bikes, wer elektrische Geräte herstellt, ist mit dem neuen Gesetz dazu verpflichtet, die Produkte während der üblichen Lebensdauer zu reparieren, und zwar zu einem angemessenen Preis. Außerdem müssen die Geräte ab jetzt so gebaut werden, dass man sie auch reparieren kann. Vor allem Smartphones wurden ja zuletzt häufig so hergestellt, dass sich der Akku gar nicht austauschen lässt. Mit dem neuen Gesetz setzt die Bundesregierung eine Richtlinie der Europäischen Union um. Damit sollen Verbraucherrechte gestärkt und Elektroschrott reduziert werden. Fiona Reinhardt, Nachrichtenredaktion.
3: Nach der WM-Boykottdrohung der europäischen Verbände hat FIFA-Präsident Infantino den nächsten Rückschlag hinnehmen müssen. Auch der für Nord- und Mittelamerika sowie die Karibik zuständige Kontinentalverband lehnt die Investorenpläne ab. Gegen die Stimmen der Europäer und aus Nord- und Mittelamerika dürfte es für Infantino schwierig werden, eine Mehrheit zu erreichen.
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6: 19 Grad messen wir da aktuell bei euch in Haaren. In Wiedmarschen ist es mit ebenfalls 19 Grad genauso warm. Aktuell ist es freundlich draußen. Der Himmel über Emshase und Vechte, der zeigt sich heute eher wechselhaft. Am Vormittag bleibt es erstmal bei einem Mix aus Sonne und Wolken. Am Nachmittag müssen wir dann mit Regenschauern und örtlichen Gewittern rechnen. Das alles bei 25 Grad. Morgen lockert der Himmel wieder auf. Da erwarten wir 12 Stunden Sonne gemeinsam mit leichten Wolken bei Höchstwerten von 23 Grad. Und am Sonntag, da sieht es auch wieder ähnlich aus. Auch da überwiegend Sonne, wenig Wolken bei Höchstwerten von 26 Grad. 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Wir schauen zusammen auf die Straßen in der Region und da habe ich aktuell keine Gefahrenmeldungen für euch, aber einen Blitzer kann ich euch durchgeben. Geblitzt wird heute nämlich in und um Lehrte. Achtet da gut auf euer Tacho, sonst wird's teuer. Und wenn ihr jetzt bei eurem Weg durch die Region noch was entdeckt habt, das wir euch noch nicht weiter gemeldet haben, sei es Verkehrsinfos, Staus oder auch Blitzer, dann ruft uns doch gerne an. Eure Nummer ist die 0591 915 4624 oder ihr schreibt uns eine Nachricht über Instagram oder Facebook. Ich wünsche euch weiterhin eine gute und vor allem sichere Fahrt. Kommt gut an euer Ziel.
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6: Ganz genau, kurz nach 9 haben wir es jetzt und damit ist auch schon die letzte Stunde unserer Ems-Fechtewelle Morning Show hier am Freitagmorgen angebrochen. Auch hier habe ich wieder spannende Themen mitgebracht, von einem Talk zu Keimen im Pool über die Lokalnews aus der Region bis hin zu einer kleinen Story über ausgeliehene Bücher und geschichtliche Funde ist alles mit dabei. Das alles hört ihr in der kommenden Stunde. Vorher geht's hier noch weiter mit ein bisschen Musik. Ihr hört Dangerous Woman von Ariana Grande.

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1: In den vergangenen heißen Sommertagen zog es sicherlich einige von uns ans Wasser. Vor allem kleine Kinder lieben es, im Pool zu planschen. Gerade in der Hitze verbreiten sich dort jedoch schnell Keime. Darüber spreche ich jetzt mit Elisa Schuh. Moin Elisa.
2: Grüß dich.
1: Elisa, welche Krankheiten können denn die Keime im Wasser auslösen?
2: Ein häufiges Problem sind Darmerkrankungen, ausgelöst etwa durch Bakterien, die durch Fäkalien von Mensch oder Tier übertragen werden. Wenn ein Kind nun ins Wasser pinkelt oder auch ein Vogel sich über dem Pool erleichtert, kommen die Erreger schnell in den Pool. Kinder haben dabei ein größeres Risiko, durchs Baden zu erkranken, einfach weil sie vergleichsweise mehr Wasser schlucken. Ein weiteres Risiko, gerade nach Tauchgängen, wenn Wasser länger im Ohr bleibt, Gehörgangsentzündungen.
1: Kann man denn dem Poolwasser ansehen, ob es schlecht ist?
2: Nicht unbedingt. Also auch wenn das Wasser klar ist, können darin Keime sein. Wichtig ist erstmal die Frage, ob es sich um ein geklortes Becken im Schwimmbad oder um das Planschbecken ohne Wasserfilter zu Hause handelt. Im Schwimmbad wird das Wasser desinfiziert und regelmäßig gewechselt. Das ist schon mal ein guter Schutz. Der Pool zu Hause bietet da ein höheres Risiko. Dort sammelt sich schnell Dreck an, etwa Erde unter den Füßen, Sonnencreme oder Blätter von den Bäumen. Das ist alles Nahrung für Keime.
1: Und wie kann ich dafür sorgen, dass das Wasser im Planschbecken zu Hause sicher ist?
2: Wenn niemand im Pool ist, sollte er mit einer Plane abgedeckt werden. Blätter und tote Insekten kann ich mit einem Laubkescher herausnehmen. Dann kann natürlich ein Filter und auch Chlor eingesetzt werden. Bei kleinen Pools, die in der Sonne stehen, ist es aber vor allem wichtig, immer wieder das Wasser herauszulassen. Wenn keine Chemikalien benutzt werden, kann man das alte Poolwasser auch gut zum Pflanzengießen benutzen.
1: Danke, Elisa.
2: Gerne.
3: Achtung. 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
2: Mit Wiebke Pollmann. Guten Morgen. Der niedersächsische Minister für Soziales, Arbeit, Gesundheit und Gleichstellung, Andreas Philippi, hat der Euregio-Klinik in Nordhorn gestern einen Förderbescheid über 73 Millionen Euro überreicht. Nach Angaben der Klinik soll das Geld in den Neubau eines Eltern-Kind-Zentrums fließen. Rund 51,1 Millionen Euro stammen aus Bundesmitteln. Das Land Niedersachsen beteiligt sich mit 21,9 Millionen Euro. Die Investition stärke die medizinische Versorgung in der Grafschaft Bentheim nachhaltig, so Philippi bei dem Besuch in Nordhorn. Mit Gesamtkosten von rund 90 Millionen Euro ist das Bauprojekt die größte Investition in der Geschichte der Euregio-Klinik nach Zusammenführung der beiden Nordhorner Krankenhäuser im Jahr 2007. Mit dem Zentrum stellt sich die Klinik in den Bereichen Geburtshilfe, Gynäkologie, Kinder- und Jugendmedizin sowie Intensivmedizin neu auf. Zudem sollen die Patientenunterbringung und Labordiagnostik optimiert werden. In Werpelow ist gestern Vormittag ein Flächenbrand auf einem Stoppelfeld ausgebrochen. Wie die Feuerwehr Sögel mitteilt, waren eine etwa 90 mal 60 Meter große Fläche sowie einige Strohballen betroffen. Die freiwilligen Feuerwehren Werpelow, Börger, Kluse und Dörpen wurden bei den Löscharbeiten von der Feuerwehr der WTD 91 unterstützt. Sie konnten den Brand schnell unter Kontrolle bringen und ein weiteres Ausbreiten verhindern. Feuerwehr und Rettungsdienst sind gestern Morgen mit einem Großaufgebot zu einer Seniorenwohnanlage am Nordhorner Immenweg ausgerückt. Nach Angaben der Grafschafter Nachrichten sollen gegen 8.15 Uhr die Rauchmelder in dem Gebäude ausgelöst haben. Die Einsatzkräfte hätten vor Ort eine deutliche Rauchentwicklung wahrgenommen und eine Bewohnerin in einem verqualmten Apartment angetroffen. Die Frau sei ins Krankenhaus gebracht worden. In dem betroffenen Apartment sollen Brötchen in einem Ofen angebrannt sein. Es habe einen kleinen Brand gegeben, den die Rettungskräfte unter Atemschutz gelöscht hätten. 20 Kinder und Jugendliche haben kürzlich am Sprach- und Sportcamp Sport lernt Sprache in der Jugendbildungsstätte Marstall Clemenswert teilgenommen. Wie der Kreissportbund Emsland mitgeteilt hat, handelt es sich dabei um ein Projekt der Koordinierungsstelle Integration und der Jugendinitiative Emsland Sport. 5 Tage lang drehte sich für die Teilnehmenden im Alter zwischen 11 und 14 Jahren alles um Sprache, Bewegung und Gemeinschaft. Die Teilnehmenden mit verschiedensten kulturellen Hintergründen hatten so auch die Gelegenheit, ihre Deutschkenntnisse zu verbessern. Umgesetzt wurde die Organisation im Vorfeld durch die Koordinierungsstelle Integration des KSB Emsland.
1: Und jetzt das Wetter für das Emsland und die Grafschaft Bentheim.
3: 19 Grad messen wir aktuell bei euch in Anderfenne. In Gildehaus ist es mit ebenfalls 19 Grad genauso warm. Aktuell ist es bewölkt draußen. Der Himmel über Emshase und Vechte, der zeigt sich heute eher wechselhaft. Am Vormittag bleibt es erstmal bei einem Mix aus Sonne und Wolken. Am Nachmittag müssen wir dann mit Regenschauern und örtlichen Gewittern rechnen. Das alles bei 25 Grad. Morgen lockert der Himmel wieder auf. Da erwarten wir 12 Stunden Sonne gemeinsam mit leichten Wolken bei Höchstwerten von 23 Grad. Am Sonntag sieht es dann ähnlich aus, auch da überwiegend Sonne, wenig Wolken bei Höchstwerten von 26 Grad. 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Wir schauen gemeinsam noch auf die Straßen in der Region und da habe ich aktuell keine Gefahrenmeldungen für euch. Es ist alles frei auf den Straßen bei uns in der Region, aber einen Blitzer kann ich euch durchgeben. Geblitzt wird heute nämlich in und um Lehrte. Achtet da also auf euer Tacho. Wenn ihr jetzt bei eurem Weg durch die Region noch was entdeckt habt, das wir euch noch nicht weiter gemeldet haben, sei es weitere Verkehrsinfos, Staus oder auch Blitzer, dann ruft uns doch gerne an. Eure Nummer ist die 0591 915 46 624 oder ihr schreibt uns eine Nachricht über Instagram oder Facebook. Ich wünsche euch weiterhin eine gute und vor allem sichere Fahrt. Kommt gut an euer Ziel.
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3: Ganz genau, hallihallo, es ist jetzt 9.35 Uhr. Ihr hört hier jetzt What You Waiting For von Gwen Stefani.

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1: Fingers crossed von Lauren Spencer Smith habt ihr gerade hier auf der Ems-Fechtewelle gehört. Und wir starten hier jetzt rein in die letzte Story aus der heutigen Ems-Fechtewelle Morning Show. Ja, ich weiß ja nicht, wem es von euch es genauso ging oder vielleicht auch immer noch geht. Aber als ich zu meiner Schulzeit Bücher aus der Schulbibliothek ausgeliehen habe, ja, da kam es hin und wieder schon mal vor, dass ich vergessen habe, das Buch zeitnah wieder abzugeben. Dafür gibt es ja schließlich auch immer eine Frist. Das ist bei mir zum Glück immer alles gut gegangen. Trotzdem war es manchmal ganz schön knapp. Bei folgendem Herrn aus Australien war es jedoch alles andere als knapp. Er gab das Buch Antiquities of Athens zwar wieder, jedoch 150 Jahre zu spät. Ihr könnt euch vielleicht schon denken, er selbst ist nicht schuld daran, dass dieses Buch 150 Jahre verschollen war. Bei Renovierungsarbeiten hatte er das Buch in einer Teekiste gefunden, die in einem zugemauerten Kamin versteckt gewesen sei. Kein Wunder also, dass das Buch 150 Jahre weg war. Logischerweise kann die australische Bibliothek den wahren Entleiher auch nicht mehr auffinden. Die Gebühr für das Buch wäre vermutlich auch echt nicht machbar. 28.000 Euro würde es den Entleiher kosten. Das Buch ist nun nicht mehr ausleihbar, nicht wegen Vertrauensproblemen seitens der Bibliothek, sondern weil das Buch in der lokalhistorischen Sammlung der Bibliothek ausgestellt wird. Ich verabschiede mich damit für diese Woche aus der Ems-Fechtewelle Morning Show. Aber keine Sorge, 150 Jahre müsst ihr hier nicht warten, bis was Neues kommt. Hier reichen uns wenige Minuten. Gleich um 10 Uhr übernimmt meine Kollegin Deborah Krockhaus mit unserem regionalen Magazin durch den Tag. Unter anderem geht es da um Taxifahrer aus Lingen. Wir können endlich wieder aufs Sportwochenende schauen. Und der Tierpark Nordhorn wird auch eine Rolle spielen. Ich verabschiede mich damit aus der dieswöchigen Ems-Fechtewelle Morning Show und wünsche euch noch ganz viel Spaß. Ihr hört jetzt Dracula von Tame Impala.

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1: Ich bin Dirk Zeitler. In gleich drei Bundesländern sind gestern Hitzerekorde gemessen worden. Da wird viel über den Schutz vor solch extremen Temperaturen diskutiert. Die weitaus meisten Menschen in Deutschland sind der Ansicht, dass hierzulande nicht genug dafür getan werde. Im ZDF-Politbarometer hielten 83% der Befragten den Hitzeschutz für unzureichend. Während sich die Waldbrandlage in Frankreich und Spanien entspannt, ist die Situation in Griechenland und der Türkei weiter angespannt. Die von hoher Trockenheit und Hitze begünstigten Brände werden vom kräftigen Wind weiter angefacht und machen der Feuerwehr sehr zu schaffen.
2: Besonders auf Kreta treiben teils orkanartige Winde die Flammen immer wieder an und machen die Löscharbeiten zu einem echten Kraftakt. Hoffnung macht der Wetterbericht. Der Wind soll im Laufe des Abends nachlassen, dann könnten endlich auch Löschflugzeuge wieder sicher zum Einsatz kommen. Aus Athen, Takis Zafos.
1: Verbraucherinnen und Verbraucher in Deutschland haben jetzt das Recht auf Reparatur von Geräten. Der Bundestag hatte das Gesetz zur Förderung der Reparatur von Waren bereits Ende Juni beschlossen. Heute tritt es in Kraft.
3: Ob Waschmaschinen, Handys oder E-Bikes, wer elektrische Geräte herstellt, ist mit dem neuen Gesetz dazu verpflichtet, die Produkte während der üblichen Lebensdauer zu reparieren, und zwar zu einem angemessenen Preis. Außerdem müssen die Geräte ab jetzt so gebaut werden, dass man sie auch reparieren kann. Vor allem Smartphones wurden ja zuletzt häufig so hergestellt, dass sich der Akku gar nicht austauschen lässt. Mit dem neuen Gesetz setzt die Bundesregierung eine Richtlinie der Europäischen Union um. Damit sollen Verbraucherrechte gestärkt und Elektroschrott reduziert werden. Fiona Reinhardt, Nachrichtenredaktion.
1: Nach der WM-Boykottdrohung der europäischen Verbände hat FIFA-Präsident Infantino den nächsten Rückschlag hinnehmen müssen. Auch der für Nord- und Mittelamerika sowie die Karibik zuständige Kontinentalverband lehnt die Investorenpläne ab. Gegen die Stimmen der Europäer und aus Nord- und Mittelamerika dürfte es für Infantino schwierig werden, eine Mehrheit zu erreichen.
4: Und jetzt das Wetter für das Emsland und die Grafschaft Bentheim.
5: Heute wechseln sich in der Region Sonne und Wolken ab. Ab dem Nachmittag müssen wir örtlich auch mit Regen und Gewittern rechnen. Am Abend kommt die Sonne dann wieder mehr raus. Das Ganze bei Tageshöchstwerten von 26 Grad. In der Nacht zu morgen sinken die Temperaturen auf bis zu 11 Grad ab. Auch am Wochenende gibt es einen Sonne-Wolken-Mix. Da bleibt es überwiegend trocken, morgen bei bis zu 23 und am Sonntag bei maximal 26 Grad.
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0: Wer von euch Haustiere hat, der weiß, mit der Ernährung ist das immer so eine Sache. Viele achten mit Sicherheit schon darauf, dass der Hund, die Katze oder das Kaninchen etwas Vernünftiges und für das Tier auch Gesundes bekommt. Und der Snack zwischendurch, der darf ja auch oft nicht fehlen. Manche übertreiben es dann aber auch. Das ist dann wahrscheinlich zwar nur gut gemeint, aber dann wird das Tier auch gerne mal überfüttert. Und das kann dann langfristig auch zu Diabetes, Herz- oder Gelenkproblemen oder zu anderen Krankheiten führen. Um das zu vermeiden, kann ein ganz praktisches Gerät helfen, die Waage. Das wird auch im Tierpark Nordhorn gemacht, um zu schauen, wie es bei den Tieren aussieht. Wir schauen uns gleich mal an, wie das bei den Nasenbären abläuft und wie die Tierpfleger dafür sorgen, dass die Tiere da auch mitmachen. Mehr dazu hört ihr gleich hier auf der Ems-Fechtewelle.
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1: Der Gang auf die Waage ist bei vielen Menschen nicht gerade beliebt. Und auch die Weißrüssel-Nasenbären im Tierpark Nordhorn hatten erst einmal ein paar Berührungsängste. Mittlerweile fühlen sie sich beim Wiegen aber so wohl, dass sie ganz entspannt auf der Waage snacken und die am liebsten gar nicht mehr verlassen würden. Wie das Wiegen der Nasenbären im Tierpark Nordhorn so abläuft und warum es gemacht wird, das hat Wiebke Pollmann von Tierpfleger Tarek Henke erfahren.
2: Für die 5 Nasenbären im Tierpark Nordhorn heißt es einmal in der Woche ab auf die Waage bitte. Dabei geht es nicht um vermeintliche Schönheitsideale, sondern darum, die Veränderungen des Gewichts im Laufe der Zeit im Auge zu behalten. Gewichtsveränderungen können immerhin auch schon mal was mit der Gesundheit der Tiere zu tun haben oder ein Hinweis darauf sein, dass Nachwuchs ansteht. Aber nicht nur.
3: Was wir mittlerweile wissen, ist, dass die im Winter ordentlich anspecken und deutlich dicker werden als im Sommer. Macht natürlich auch Sinn, bei uns wird es dann kälter und die Nasenbären müssen sich ein bisschen Winterspeck anfuttern. Ist aber hauptsächlich bei den Männchen so. Also die Weibchen, die bleiben zum Glück im Soll vom Gewicht der Nasenbären. Gerade unser Zuchtmännchen James, der wird dann doch teilweise doch ein bisschen sehr dick. Da müssen wir immer ein bisschen gucken, ob wir dann das Futter reduzieren oder dass er so ein bisschen auf Schonkost sozusagen kommt und da ein bisschen abnehmen kann.
2: Das Nasenbären-Idealgewicht liegt bei den Weibchen bei etwa 3,5 bis 4,2 Kilo. Bei den Männchen sind etwa 6 bis 6,5 Kilo immer noch im Rahmen. Die zusätzlichen Winterkilos sind aber eigentlich kein Problem. Wenn die Temperaturen hochgehen, geht die Zahl auf der Waage wieder hinunter. Um die Nasenbären auf die Waage zu bekommen, hat Tarek schon das ein oder andere ausprobiert.
3: Am Anfang wollten die gar nicht auf die Waage, war sehr, sehr ungewohntes Gefühl unter den Pfoten. Ist natürlich nicht den Boden, den sie sonst kennen, Waldboden oder halt auch jetzt im Stall hier die Späne. Und die Geräuschkulisse, weil die Waage, wenn die auf dem Boden ist, dann macht die so metallische Geräusche, die ist nicht immer ganz plan auf dem Boden.

0: Küken haben, rennen sie sofort von der Waage weg und gehen in die Bäume, in ihre Höhlen und verstecken sich da und wollen natürlich dann alleine fressen.
1: Sobald sich Tarek das Gewicht des Nasenbären gemerkt hat, gibt es nun ein Küken und der Platz auf der Waage wird frei für das nächste Tier. Teils ist zwar immer noch etwas Geduld gefragt, doch wenn alle motiviert sind und mitmachen, ist das Wiegen schon nach wenigen Minuten erledigt. Das lässt sich auch gerne mal mit der Nasenbärenfütterung verbinden. Anschließend wird das Gewicht der Tiere in eine Tabelle eingepflegt.
0: Mit Diagramm, dass wir sehen können, okay, wann genau wird der Nasenbär denn dicker oder dünner. Da sieht man immer so eine schöne Kurve im Jahr und das dann pro Nasenbär, den wir bei uns haben.
2: Seit 2021 werden die Nasenbären im Nordhorner Tierpark regelmäßig gewogen. Dabei wurden in den vergangenen Jahren schon eine ganze Menge Daten gesammelt, die viel über die Gewichtsveränderungen bei den Tieren aussagen können.
3: 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Es ist 10 Uhr und 25 Minuten.

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2: Mit Sophia Wagner, guten Tag. Gestern Abend hat eine 20-Jährige auf der A31 bei Starkregen die Kontrolle über ihren Transporter verloren. Wie die Polizei mitteilt, wurde die 20-Jährige dabei schwer verletzt. Sie befuhr die A31 aus Ochtrup kommend in Richtung Norden. Wegen Starkregen und Aquaplaning verlor sie die Kontrolle über den Transporter, geriet ins Schleudern und prallte gegen die Mittelschutzplanke. Danach kam das Fahrzeug rechts von der Fahrbahn ab und kippte um. Ein 62-jähriger Autofahrer wurde kurz davor von der 20-Jährigen überholt und musste dem Transporter ausweichen. Dabei touchierte er die Außenschutzplanke, blieb aber unverletzt. Die 20-Jährige wurde mit schweren Verletzungen in ein Krankenhaus gebracht. Gestern gegen 12.08 Uhr sind zwei alkoholisierte Männer nach einer auffälligen Fahrt auf der A30 bei Emsbüren von der Polizei in Gewahrsam genommen worden. Laut Polizeimitteilung hatte ein Zeuge zuvor einen weißen Ford Transit gemeldet, der durch überhöhte Geschwindigkeit und dichtes Auffahren aufgefallen war. Außerdem soll der Fahrer während der Fahrt Alkohol getrunken haben. Eine Streifenbesatzung hielt das Fahrzeug wenig später im Bereich Emsbüren in Richtung Niederlande an. Bei der Kontrolle standen der 61-jährige Fahrer und ein 39-jähriger Beifahrer unter deutlichem Alkoholeinfluss. Bei einem im Alkoholtest ergab sich beim Fahrer einen Wert von 2,41 Promille. Im Verlauf der Maßnahme wurden beide Männer zunehmend unkooperativ. Der 61-Jährige leistete Widerstand und konnte nur mit erheblichem Widerstand gefesselt werden. Auch der 39-Jährige drohte mit körperlicher Gewalt, ließ sich nach Androhung polizeilicher Maßnahmen jedoch festnehmen. Bei der Auseinandersetzung wurde ein 29-jähriger Autobahnpolizist leicht verletzt. Gegen beide Männer wurde ein Strafverfahren eingeleitet. Zudem wurden sie aufgrund ihres Zustandes in Gewahrsam genommen. Der Kreissportbund Emsland, kurz KSB, hat seine langjährige Zusammenarbeit mit der Jugendbildungsstätte Marstall Clemenswert fortgesetzt. Wie der KSB mitteilt, trafen sich im Rahmen der Vertragsunterzeichnung KSB-Präsident Michael Koop, KSB-Geschäftsführer Günther Kleene sowie Marstallleiter Michael Engbass. Unter anderem seit der Eröffnung des Sportcampus Emsland unterstützt der Marstall Clemenswert den Kreissportbund in vielen Bereichen. Laut Marstallleiter Michael Engbass sei die Kooperation mit dem KSB seit vielen Jahren von Vertrauen und gegenseitiger Unterstützung geprägt. Auch in Zukunft soll diese gemeinsame Arbeit fortgesetzt und ausgebaut werden. Gestern Abend ist ein Mobilheim in Bad Bentheim an der Straße Bunhaken in Brand geraten. Wie die Polizei mitteilt, wurde das Mobilheim als Heu- bzw. Strohlager genutzt. Um das Feuer vollständig zu löschen, musste das Mobilheim samt Inhalt mit einem Radlader auseinandergezogen und auf einer angrenzenden Wiese verteilt werden. Der Sachschaden liegt bei rund 2000 Euro. Die Brandursache wird aktuell ermittelt.
1: Und jetzt das Wetter für das Emsland und die Grafschaft Bentheim.
3: Heute wechseln sich in der Region Sonne und Wolken ab. Ab dem Nachmittag müssen wir örtlich auch mit Regen und Gewittern rechnen. Am Abend kommt die Sonne dann wieder mehr raus. Das Ganze bei Tageshöchstwerten von 26 Grad. In der Nacht zu morgen sinken die Temperaturen auf bis zu 11 Grad ab. Auch am Wochenende gibt es einen Sonne-Wolken-Mix. Da bleibt es überwiegend trocken. Morgen bei bis zu 23 und am Sonntag bei maximal 26 Grad.
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1: Gleichgewicht, Ausgeglichenheit oder als Fremdwort auch Equilibrium. Genau das ist das Thema des neuen Studioalbums von Sängerin Anita. Anita kommt aus Brasilien, ist dort auch international eine echte Größe, hat den brasilianischen Rio Funk weltweit bekannt gemacht und war auch schon für die Grammys nominiert. Im vergangenen April hat die Sängerin ihr damals neues Album Equilibrium veröffentlicht und jetzt ist der zweite Teil von Equilibrium erschienen. Darin geht es unter anderem um das Spiel mit Gegensätzen, brasilianische Wurzeln und internationaler Pop, Tradition und Moderne, Energie und Ruhe. Der Titel ist da wirklich Programm. Musikalisch setzt Anita auf Kontraste und Vielfalt. Kraftvolle Songs und rhythmische Tanzmusik stehen ruhigeren Emotionalen entgegen. Wir wollen heute auch noch mal reinhören in das neue Album von Anita. Hier ist sie mit Nana featuring Recon Sapientia und Kings Hate.

Anita mit Nana featuring Recon Sapientia und King Saints aus Anitas neuem Studioalbum, dem zweiten Teil von Equilibrium. Songs aus dem Album habt ihr in dieser Woche bei uns im Soundcheck gehört. Die Links zu den Songs findet ihr auch nochmal unter emsfechtewelle.de.

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1: Was passiert eigentlich, wenn Kinder eine ganze Woche lang Zirkusluft schnuppern? Die Antwort gibt es morgen beim Kinderzirkus im Gemeinschaftszentrum Ziegenbrink in Osnabrück. Eine Woche lang haben die jungen Artistinnen und Artisten im Rahmen des Ferienzirkuswoche des Vereins Fokus Akrobatik, Jonglage, Feuerkunst und weitere Zirkusdisziplinen geübt. Ab 12 Uhr präsentieren sie ihr Können dann in einer großen Abschlussaufführung im Zirkuszelt. Wer also noch nach einer besonderen Idee für das kommende Wochenende sucht, kann die jungen Talente kostenlos erleben. Der Eintritt ist frei.

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1: Ich bin Dirk Zeitler. Die Zahl der Arbeitslosen in Deutschland ist im Juli im Vergleich zum Vormonat um 71.000 gestiegen und hat damit die 3-Millionen-Marke überschritten. Das teilte die Bundesagentur für Arbeit in Nürnberg mit. Die Arbeitslosenquote stieg im Vergleich zum Vormonat um 0,2 Punkte auf 6,4%. In gleich drei Bundesländern sind gestern Hitzerekorde gemessen worden. Da wird viel über den Schutz vor solch extremen Temperaturen diskutiert. Die weitaus meisten Menschen in Deutschland sind der Ansicht, dass hierzulande nicht genug dafür getan werde. Im ZDF-Politbarometer hielten 83% der Befragten den Hitzeschutz für unzureichend.
2: Parks und Grünanlagen, schattenspendende Bäume an den Straßen, Trinkbrunnen, entsiegelte Flächen und die Öffnung kühler öffentlicher Räume wie Bibliotheken. All das kann helfen, die Gluthitze in der Stadt erträglicher zu machen. Nur klappt das nach Ansicht der meisten derzeit nicht sonderlich gut. Gerade mal jeder Zehnte hält den Hitzeschutz hierzulande für ausreichend. Gleichzeitig wächst die Sorge vor weiteren Wetterextremen in der Zukunft. Tanja Wagner, Nachrichtenredaktion.
1: Nach der WM-Boykottdrohung der europäischen Verbände hat FIFA-Präsident Infantino den nächsten Rückschlag hinnehmen müssen. Auch der für Nord- und Mittelamerika sowie die Karibik zuständige Kontinentalverband lehnt die Investorenpläne ab.
3: Wir dürfen den Fußball nicht zum Spielball von Investoren machen. DFB-Präsident Neuendorf unterstreicht im Fernsehinterview die Drohung der Europäischen Fußballunion UEFA, notfalls an Weltmeisterschaften nicht mehr teilzunehmen. Zwar hat die FIFA erklärt, man respektiere die Bedenken, zurückgezogen hat der Weltverband seine umstrittenen Investorenpläne aber nicht. Doch nachdem sich nun auch der Verband für Nord- und Mittelamerika dagegen ausgesprochen hat, wird es eng für FIFA-Boss Infantino, noch eine Mehrheit dafür zu bekommen. Thomas Thonfeld, Sportredaktion.
1: Die Konsumentinnen und Konsumenten in Deutschland greifen zu verschiedenen Anlässen immer häufiger zu alkoholfreien Biersorten. Laut einer YouGov-Umfrage punktet alkoholfreies Bier vor allem im gesundheitlichen Kontext. Beim oder nach dem Sport wird es doppelt so häufig getrunken wie alkoholhaltiges Bier. Vor allem jüngere Menschen schätzen nach der körperlichen Betätigung die gebrauten Durstlöscher ohne Alkohol.
4: Und jetzt das Wetter für das Emsland und die Grafschaft Bentheim.
5: Heute wechseln sich in der Region Sonne und Wolken ab. Ab dem Nachmittag müssen wir örtlich auch mit Regen und Gewittern rechnen. Am Abend kommt die Sonne dann wieder mehr raus. Das Ganze bei Tageshöchstwerten von 26 Grad. In der Nacht zu morgen sinken die Temperaturen auf bis zu 11 Grad ab. Auch am Wochenende gibt es einen Sonne-Wolken-Mix. Da bleibt es überwiegend trocken, morgen bei bis zu 23 und am Sonntag bei maximal 26 Grad.
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1: Es geht wieder los. Für das erste unserer Top-Teams aus der Region ist die Sommerpause am Sonntag vorüber. Dann steht für die Zweitliga-Fußballerinnen des SV Meppen das erste Punktspiel der neuen Saison an. Dafür reist das Team aus dem Emsland nach Rheinland-Pfalz und trifft dort auf die SG 99 Andernach. Über den Saisonauftakt der Meppener Fußballerinnen spreche ich jetzt mit meiner Kollegin Wiebke Pollmann. Wiebke, es startet eine neue Saison, die Karten sind neu gemischt. Da lässt sich doch kaum eine Prognose für dieses erste Punktspiel aufstellen, oder?
2: Ja, das würde ich auch so sehen. Aber wir können ja erstmal mit einem Blick zurück auf die vergangene Saison starten. Die haben die Frauen des SV Meppen mit 49 Punkten auf dem 4. Tabellenplatz beendet. Für die Fußballfrauen der SG 99 Andernach endete die vergangene Spielzeit mit 38 Punkten auf Tabellenplatz 6. Beide Teams konnten jeweils eine der beiden Begegnungen in der vergangenen Saison für sich entscheiden. Schauen wir jedoch auf alle bisherigen Spiele beider Mannschaften, schneidet Meppen mit 6 Siegen doch deutlich besser ab als die Frauen aus Andernach mit 2 Siegen. Das klingt aus emsländischer Sicht jetzt natürlich ganz gut, hat mit Blick auf die Partie am Sonntag aber wirklich kaum Aussagekraft. Im Kader beider Teams hat sich das ein oder andere geändert. Wir werden hier nicht 1:1 die Mannschaften wiedersehen, die sich in der vergangenen Saison schon in der zweiten Fußball-Bundesliga der Frauen gegenüberstanden. Beide Vereine haben auch die Sommerpause genutzt, fleißig trainiert und einige Testspiele absolviert. Die SG Andernach konnte sich da deutlich gegen die zweite Mannschaft des ersten FSV Mainz 05 aus der Regionalliga Südwest durchsetzen, hat die folgenden Testspiele gegen die beiden Ligakonkurrenten SGS Essen und Eintracht Frankfurt 2 sowie gegen das Frauen-Bundesliga-Team des 1. FC Köln aber verloren. Mitunter ebenfalls recht deutlich. Die Frauen des SV Meppen haben sich kürzlich klar gegen die Regionalliga-Fußballerin der Spielvereinigung Aurich durchgesetzt und zuvor unentschieden gegen Regionalligist MSV Duisburg gespielt. Das Spiel gegen den VfL Wolfsburg aus der Bundesliga und Ligakonkurrent VfL Bochum haben sie knapp verloren. Aber bei solchen Testspielen ist das Ergebnis oftmals ja gar nicht so entscheidend wie das, was die Teams da auf dem Platz zeigen. Hier wird deutlich, was schon gut funktioniert und woran die Mannschaften noch arbeiten müssen. Es kann auch mal was ausprobiert werden. Das ist mit dem Saisonauftakt am Sonntag jetzt aber vorbei. Jetzt geht es wieder darum, in der zweiten Frauen-Bundesliga Punkte zu sammeln. Die erste Gelegenheit dazu haben die Fußballerinnen des SVM am Sonntag bei der SG Andernach 99. Die Partie beginnt um 14 Uhr.
1: Danke dir, Wiebke. Wie gut der Saisonauftakt für die Frauen des SV Meppen gelaufen ist, das hört ihr dann am Montag in unserem Programm. Für die Meppener Herren geht es in der 3. Liga übrigens auch schon in knapp einer Woche los. Die Handballer der HSG Nordhorn-Lingen sind Ende August wieder gefragt und die Volleyballteams aus Emlichheim und Schüttorf starten im September wieder durch.
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1: Heute gehen auch für die Schülerinnen und Schüler in Bayern die Ferien los. Und damit haben für eine Woche in ganz Deutschland alle Schulkinder gleichzeitig frei. Die Hochzeit der Feriensaison. Für die einen geht's ans Meer, für die anderen in die Berge, wieder andere bleiben daheim. Aber statt mit neidischem Blick auf die Verreisten zu schauen, sollten wir lieber die Zeit feiern, in der sich alles lehrt, findet Simeon Müller. Moin Simeon.
2: Hallo.
1: Simeon, mein Nachbar liegt gerade unter Palmen am Meer, während ich weiter zur Arbeit muss. Trotzdem soll ich nicht neidisch werden, sagst du. Warum nicht?
2: Ganz einfach. Gerade ist es so schön zu Hause wie sonst nie und vor allem ruhig und entspannt. Auf einmal gibt es überall Parkplätze, wo sonst in der Innenstadt alles immer voll ist, sind jetzt welche direkt vom Büro, dem Lieblingsladen oder der eigenen Wohnung. Und wer sonst wochenlang auf einen Termin beim Haut- oder Zahnarzt wartet, hat plötzlich gute Karten, weil auch dort viele Patienten im Urlaub sind. Es ist also alles etwas entspannter und endlich können wir auch zu Hause in unserem Alltag mal ein bisschen runterkommen.
1: Also für Erwachsene ist alles entspannter und für Kinder gibt es da auch was Positives?
2: Ja, schon. Ich weiß zwar auch noch, dass die Sommerferien manchmal etwas langweilig sein konnten, aber es gibt auch gute Sachen, wenn alle anderen mal weg sind. Der Freizeitpark oder der Zoo sind auf einmal super leer, perfekt für einen entspannten Ausflug ohne stundenlanges Warten. Auch im Freibad oder den Spielplätzen ist plötzlich niemand mehr und es gibt endlich keine Rush-Hour mehr an den Schaukeln und den Rutschen.
1: Und was würdest du Familien empfehlen, die zu Hause bleiben? Gibt's da einen Geheimtipp?
2: Ja, vielleicht ist jetzt die perfekte Möglichkeit, um mal Tourist in der eigenen Stadt zu spielen. Also zusammen mit den Kindern die Dinge zu unternehmen, auf die man sonst nicht kommen würde. Das Museum, an dem man sonst vorbeiläuft, die Sehenswürdigkeit direkt ums Eck, die man noch nie besucht hat, oder den Abenteuerspielplatz, für den sonst nie Zeit war. Jetzt können wir all das mal in Angriff nehmen, ganz ohne Gedränge und Warteschlangen. Und so auch zu Hause ein wenig in Urlaubsstimmung kommen.
1: Dankeschön, Simeon.
2: Sehr gerne. Ciao.
3: 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Es ist 11 Uhr und 23 Minuten.

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2: Mit Sophia Wagner, guten Tag. Gestern Abend hat eine 20-Jährige auf der A31 bei Starkregen die Kontrolle über ihren Transporter verloren. Wie die Polizei mitteilt, wurde die 20-Jährige dabei schwer verletzt. Sie befuhr die A31 aus Ochtrup kommend in Richtung Norden. Wegen Starkregen und Aquaplaning verlor sie die Kontrolle über den Transporter, geriet ins Schleudern und prallte gegen die Mittelschutzplanke. Danach kam das Fahrzeug rechts von der Fahrbahn ab und kippte um. Ein 62-jähriger Autofahrer wurde kurz davor von der 20-Jährigen überholt und musste dem Transporter ausweichen. Dabei touchierte er die Außenschutzplanke, blieb aber unverletzt. Die 20-Jährige wurde mit schweren Verletzungen in ein Krankenhaus gebracht. Gestern gegen 12.08 Uhr sind zwei alkoholisierte Männer nach einer auffälligen Fahrt auf der A30 bei Emsbüren von der Polizei in Gewahrsam genommen worden. Laut Polizeimitteilung hatte ein Zeuge zuvor einen weißen Ford Transit gemeldet, der durch überhöhte Geschwindigkeit und dichtes Auffahren aufgefallen war. Außerdem soll der Fahrer während der Fahrt Alkohol getrunken haben. Eine Streifenbesatzung hielt das Fahrzeug wenig später im Bereich Emsbüren in Richtung Niederlande an. Bei der Kontrolle standen der 61-jährige Fahrer und ein 39-jähriger Beifahrer unter deutlichem Alkoholeinfluss. Bei einem Im Alkoholtest ergab sich beim Fahrer einen Wert von 2,41 Promille. Im Verlauf der Maßnahme wurden beide Männer zunehmend unkooperativ. Der 61-Jährige leistete Widerstand und konnte nur mit erheblichem Widerstand gefesselt werden. Auch der 39-Jährige drohte mit körperlicher Gewalt, ließ sich nach Androhung polizeilicher Maßnahmen jedoch festnehmen. Bei der Auseinandersetzung wurde ein 29-jähriger Autobahnpolizist leicht verletzt. Gegen beide Männer wurde ein Strafverfahren eingeleitet. Zudem wurden sie aufgrund ihres Zustandes in Gewahrsam genommen. Der Kreissportbund Emsland, kurz KSB, hat seine langjährige Zusammenarbeit mit der Jugendbildungsstätte Marstall Clemenswert fortgesetzt. Wie der KSB mitteilt, trafen sich im Rahmen der Vertragsunterzeichnung KSB-Präsident Michael Koop, KSB-Geschäftsführer Günther Kleene sowie Marstallleiter Michael Engbass. Unter anderem seit der Eröffnung des Sportcampus Emsland unterstützt der Marstall Clemenswert den Kreissportbund in vielen Bereichen. Laut Marstallleiter Michael Engbass sei die Kooperation mit dem KSB seit vielen Jahren von Vertrauen und gegenseitiger Unterstützung geprägt. Auch in Zukunft soll diese gemeinsame Arbeit fortgesetzt und ausgebaut werden. Gestern Abend ist ein Mobilheim in Bad Bentheim an der Straße Bunhaken in Brand geraten. Wie die Polizei mitteilt, wurde das Mobilheim als Heu- bzw. Strohlager genutzt. Um das Feuer vollständig zu löschen, musste das Mobilheim samt Inhalt mit einem Radlader auseinandergezogen und auf einer angrenzenden Wiese verteilt werden. Der Sachschaden liegt bei rund 2000 Euro. Die Brandursache wird aktuell ermittelt.
3: Und jetzt das Wetter für das Emsland und die Grafschaft Bentheim.
4: Heute wechseln sich in der Region Sonne und Wolken ab. Ab dem Nachmittag müssen wir örtlich auch mit Regen und Gewittern rechnen. Am Abend kommt die Sonne dann wieder mehr raus. Das Ganze bei Tageshöchstwerten von 26 Grad. In der Nacht zu morgen sinken die Temperaturen auf bis zu 11 Grad ab. Auch am Wochenende gibt es einen Sonne-Wolken-Mix. Da bleibt es überwiegend trocken, morgen bei bis zu 23 und am Sonntag bei maximal 26 Grad.
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1: Angels, Let Me Entertain You oder Feel, alles Hits von Robbie Williams. Und die Liste, die geht auch noch ein bisschen weiter. Der Brite zählt zu den erfolgreichsten Popkünstlern der Musikgeschichte. Schauen wir mal auf einen seiner Songs, der heute vor 26 Jahren erschienen ist. Das ist die erste Single seines dritten Studioalbums, Sing When You're Dancing, Rock DJ. Der Song wurde zum internationalen Hit. In mehreren Ländern schaffte er es an die Spitze der Single-Charts, in weiteren zumindest in die Top 10. Im Vereinigten Königreich war die Single eine der 5 meistverkauften im Jahr 2000. Besonders für Aufsehen gesorgt hat damals das zu dem Song veröffentlichte Musikvideo mit seinen Spezialeffekten und Robbie Williams, der sich auszieht und dann auch noch Haut und Muskeln ablegt. Viele europäische Musiksender haben da Teile des Videos herausgeschnitten. Bei den Brit Awards 2001 gewann der Song in den Kategorien Bestes Single und Bestes Video des Jahres. Ja, und wir hören den Song jetzt auch hier bei uns, Robbie Williams mit Rock DJ.

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1: Mit den Olchis einmal durchs Weltall fliegen. Genau das könnt ihr am Sonntag am kommenden Wochenende im LWL-Museum für Naturkunde mit Planetarium in Münster. Um 10 Uhr startet die 360-Grad-Planetarium-Schau Die Olchis, das große Weltraumabenteuer. Gemeinsam mit den Olchis und Professor Brausewein geht es auf eine spannende Reise durch unser Sonnensystem. Dabei lernen Kinder ab 5 Jahren spielerisch Wissenswertes über Sterne, Planeten und das Universum. Die rund 50-minütige Vorstellung verbindet Unterhaltung mit spannenden Fakten. Ein erlebnisreicher Familienausflug für das kommende Wochenende wartet im LWL-Museum Die Olchis, das große Weltraumabenteuer, auf euch. Tickets kosten 10 Euro für Erwachsene. Ermäßigte Karten gibt es ab 5,50 Euro. Tickets findet ihr auch online oder beim LWL-Museum für Naturkunde an der Kasse.
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1: Ich bin Dirk Zeitler. Die Zahl der Arbeitslosen in Deutschland ist im Juli im Vergleich zum Vormonat um 71.000 gestiegen und hat damit jetzt knapp die 3-Millionen-Marke geknackt. Das teilte die Bundesagentur für Arbeit in Nürnberg mit.
2: Der Anstieg ist unter anderem mit der Jahreszeit zu erklären. Viele Unternehmen gehen in die Sommerpause, stellen oft erst danach wieder neu ein. Gleichzeitig gehen Ausbildungen zu Ende und Schülerinnen und Schüler suchen erst noch nach ihrem Abschluss nach der passenden Stelle. Die gute Nachricht, auch wenn es rund 28.000 Arbeitslose mehr gibt als im Vorjahresmonat, spricht das IFO-Institut davon, dass sich der Arbeitsmarkt gerade etwas stabilisiert. Oliver Urbanke, Nachrichtenredaktion.
3: Bei einer über Polen abgestürzten Rakete handelt es sich nach Angaben der Regierung in Warschau tatsächlich um einen russischen Marschflugkörper. Wir können mit voller Verantwortung bestätigen, dass es sich um eine russische CH-101-Rakete handelt, sagte Vizeverteidigungsminister Tomczyk. Dies sei ein Marschflugkörper, der potenziell sehr gefährlich sei und auch Atomsprengköpfe transportieren könne. Die Rakete sei beim Aufprall explodiert. Im Streit um mit künstlicher Intelligenz generierte Songs hat das Landgericht München I einer Klage der Musikverwertungsgesellschaft GEMA in weiten Teilen stattgegeben. Das US-Unternehmen Suno darf ohne Einwilligung der GEMA bestimmte Musikwerke nicht vervielfältigen oder vervielfältigen lassen, sagte die Vorsitzende Richterin. Dasselbe gelte für das Training der KI.
4: Konkret geht's um Atemlos, Daddy Cool und andere Songs. Mit diesen Liedern und mit Hilfe von KI hat das Tool neue Songs generiert. Aber die, sagt die GEMA, unterscheiden sich kaum vom Original. Stimmt nicht, sagt die Gegenseite, und die Songs würden noch nicht abgespeichert. Doch das Gericht hat nun das Urheberrecht gestärkt, auch von deutschen Künstlern. Die US-Firma kann allerdings noch Berufung einlegen. Claudia Wächter, Nachrichtenredaktion.
3: Die Menschen in Deutschland greifen zu verschiedenen Anlässen immer häufiger zu alkoholfreien Biersorten. Laut einer YouGov-Umfrage punktet alkoholfreies Bier vor allem im gesundheitlichen Kontext. Beim oder nach dem Sport wird es doppelt so häufig getrunken wie alkoholhaltiges Bier. Vor allem jüngere Menschen schätzen nach der körperlichen Betätigung die gebrauten Durstlöscher ohne Alkohol.
5: Und jetzt das Wetter für das Emsland und die Grafschaft Bentheim.
6: Heute wechseln sich in der Region Sonne und Wolken ab. Ab dem Nachmittag müssen wir örtlich auch mit Regen und Gewittern rechnen. Am Abend kommt die Sonne dann wieder mehr raus. Das Ganze bei Tageshöchstwerten von 26 Grad. In der Nacht zu morgen sinken die Temperaturen auf bis zu 11 Grad ab. Auch am Wochenende gibt es einen Sonne-Wolken-Mix. Da bleibt es überwiegend trocken. Morgen bei bis zu 23 und am Sonntag bei maximal 26 Grad.
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1: Es ist ein neuer Trend auf Social Media, der eigentlich ziemlich alt ist. Tanmaxing bedeutet, in der Sonne so braun wie möglich zu werden. Und das ist ja beim aktuellen Wetter auch sehr schnell möglich. Elisa Schuh hat sich mal informiert, warum viele junge Menschen nicht mehr zur Sonnencreme greifen und wie guter Sonnenschutz wirklich funktioniert. Hallo Elisa.
2: Hallo.
1: Elisa, erklär doch nochmal, was genau hinter dem Trend Tanmaxing steckt.
2: Viele junge Menschen zeigen auf TikTok, wie sie sich ohne Sonnencreme bräunen. Und das gerne am Pool, direkt in der prallen Mittagssonne. Stolz zeigen sie dann die weißen Abdrücke, die etwa der Bikini hinterlassen hat. Das Paradoxe ist, dass die gleiche Generation eigentlich ziemlich gut über das mögliche Hautkrebsrisiko aufgeklärt ist. Darüber Bescheid weiß, dass UV-Strahlen die Haut schneller altern lassen. Es scheint vor allem darum zu gehen, im Jetzt zu leben, schon heute schön gebräunt auszusehen.
1: Was sind denn die größten Mythen rund um Sonnen?
2: Zum einen, dass gebräunte Haut gesund ist. Die Bräunung ist eine Abwehrreaktion des Körpers gegen schädliche UV-Strahlen. Gebräunte Haut zeigt also eigentlich nur, dass die Haut bereits verletzt worden ist. Viele Menschen glauben außerdem, dass gebräunte Haut besser vor Sonnenbrand schützt. Bei mittleren Hauttypen ist das aber nur ein Schutz, der dem Lichtschutzfaktor 3 entspricht. Das Risiko, sich damit zu verbrennen, ist also hoch. Übrigens sollte man sich auch im Schatten eincremen. Dort kommen immer noch 50% der Sonnenstrahlen an.
1: Die Sonne trifft ja oft zuerst den Kopf. Hast du Tipps für Menschen, die vielleicht wenig schützende Haare haben?
2: Wie auch beim Körper ist Stoff der beste Sonnenschutz für den Kopf. Das kann ein blickdichtes Tuch oder ein Sonnenhut sein. Sonst sollte der Scheitel möglichst seitlich oder verdeckt werden, damit die Sonne nicht direkt auf die Haut trifft. Es gibt auch transparentes Sonnenschutzspray, das nicht so stark fettet wie normale Sonnencreme. Auch beim Haar kommt es auf die Höhe des Lichtschutzfaktors an. Je höher die Zahl, desto höher ist auch der Schutz. Mit einem höheren Sonnenschutzfaktor kann man also länger in der Sonne bleiben.
1: Dankeschön, Elisa.
2: Gerne.
3: 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Es ist 12 Uhr und 21 Minuten.

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2: Mit Sophia Wagner, guten Tag. Die Staatsanwaltschaft Osnabrück und die Polizeiinspektion Emsland-Grafschaft Bentheim

0: ermitteln gegen einen Fahrschulbetreiber aus dem nördlichen Emsland. Dem Mann wird gewerbsmäßiger Betrug sowie weitere Straftaten im Zusammenhang mit der Weiterbildung von Berufskraftfahrern vorgeworfen. Nach Angaben der Polizei prüft die Ermittlungsgruppe Modulverkauf des Polizeikommissariats Papenburg derzeit bundesweit mehr als 1000 Verdachtsfälle. Inzwischen besteht auch ein Verdacht gegen die Ehefrau des Beschuldigten wegen Beihilfe. Das Amtsgericht Papenburg hat Haftbefehl gegen den Fahrschullehrer erlassen, der am 27. Juli 2026 verstreckt wurde. Gegen Auflagen, darunter die Abgabe seiner Ausweisdokumente, ein Ausreiseverbot, eine Meldeauflage von 2x wöchentlich bei der Polizei sowie die Hinterlegung einer Sicherheitsleistung, befindet sich der Mann vorerst auf freiem Fuß. Die Ermittlungen dauern an. Aufgrund des laufenden Verfahrens machen die Behörden derzeit keine weiteren Angaben zum genauen Inhalt der Ermittlungen. Das Landgericht Osnabrück hat das Urteil des Amtsgerichts Nordhorn in einem Berufungsverfahren gegen einen 25-Jährigen aus Lingen aufgehoben und neu gefasst. Wie das Gericht mitteilt, wurde der Angeklagte zuvor wegen Besitzes kinder- und jugendpornografischer Inhalte zu einer Geldstrafe von 11.250 Euro verurteilt. Das Landgericht hat den Lingener nun wegen Besitzes kinderpornografischer Inhalte zu einer Geldstrafe von 7.500 Euro verurteilt. Der 25-Jährige soll mithilfe seines Handys entsprechende Dateien von anderen Internetnutzern übermittelt lassen haben und solche Dateien aus dem Internet gespeichert haben. Bei einer im Mai 2023 durchgeführten Durchsuchung sollen mindestens 88 dieser Dateien gefunden worden sein. Auf der Minigolfanlage im Schlosspark in Bad Bentheim ist es am vergangenen Samstag gegen 15.10 Uhr zu einer exhibitionistischen Handlung gekommen. Wie die Polizei mitteilt, soll sich ein 23-jähriger Mann gegenüber mehreren Personen in exhibitionistischer Weise gezeigt haben. Der stark alkoholisierte Mann konnte im Rahmen der Ermittlungen angetroffen werden. Die Polizei bittet besonders die Personen, die den Mann im Park gesehen haben, sich bei der Polizei zu melden. Aufgrund des anhaltenden Niedrigwassers auf dem Rhein weicht die Binnenschifffahrt derzeit unter anderem auf den Dortmund-Ems-Kanal aus. Das teilt die Wasserstraßen- und Schifffahrtsverwaltung des Bundes mit. Um die Versorgung der Industrie im Ruhrgebiet mit essentiellen Rohstoffen sicherzustellen, fängt der Dortmund-Ems-Kanal die Transportausfälle des Rheins weitgehend auf. Das dadurch extrem hohe Verkehrsaufkommen bringt den Kanal jedoch an seine Belastungsgrenze. Um den Verkehrsfluss nicht zu gefährden, hat das zuständige Wasserstraßen- und Schifffahrtsamt, kurz WSA, Ems-Nordsee geplante Wartungsarbeiten, die eine Sperrung des Dortmund-Ems-Kanal erfordert hätten, bis auf Weiteres verschoben. Wie Amtsleiter Hermann Poppen mitteilt, werden diese Arbeiten erst nach einer Normalisierung der Rheinpegel nachgeholt.
1: Und jetzt das Wetter für das Emsland und die Grafschaft Bentheim.
2: Heute wechseln sich in der Region Sonne und Wolken ab. Ab dem Nachmittag müssen wir örtlich auch mit Regen und Gewittern rechnen. Am Abend kommt die Sonne dann wieder mehr raus. Das Ganze bei Tageshöchstwerten von 26 Grad. In der Nacht zu morgen sinken die Temperaturen auf bis zu 11 Grad ab. Auch am Wochenende gibt es einen Sonne-Wolken-Mix. Da bleibt es überwiegend trocken. Morgen bei bis zu 23 und am Sonntag bei maximal 26 Grad.
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1: Anfang diesen Monats hat die Polizei im Sendegebiet umfangreiche Kontrollen vorgenommen. Kontrolliert wurden die sogenannten Fatbikes. Das sind die mit den massiven Rahmen und den breiten Reifen. Dabei wurden viele Manipulationen an diesen Fahrzeugen festgestellt. Deshalb widmen wir uns dem Thema Fatbikes heute und in der kommenden Woche. Heute wollen wir klarstellen, wie diese Fahrzeuge legal genutzt werden. Oberkommissar Jörg Röhrig aus Nordhorn ist der richtige Ansprechpartner dafür. Und er kann uns ja mal in die Thematik einführen.
2: Ja, bei dem Fatbike handelt es sich um Fahrräder, die durch einen Motor in der Regel mit angetrieben werden und dort die Tretunterstützung wie bei einem ganz normalen Pedelec stattfinden soll.
1: Wie schnell dürfen diese, wie Sie sagen, Fahrräder denn sein?
2: Grundsätzlich müssen wir erstmal sagen, diese Pedelecs haben eine Tretunterstützung bis zu 25 Stundenkilometer. Das heißt, ich muss selber körperliche Energie in Form von Beintrittbewegungen einbringen, die dann durch einen Elektromotor unterstützt werden und dadurch fortbewegt werden. Das ist das Wichtige dabei. Dann habe ich ein Pedelec vor mir. Wenn ich über einen Gasgriff bis 25 das Fahrzeug fortbewegen kann, dann ist es kein Pedelec mehr. Dann ist es ein Kleinkraftrad bis 25 Stundenkilometer und unterliegt dann natürlich dem Versicherungsrecht, dem Mindestalter etc. Bei dem Pedelec ist es so, wenn es bis 25 unterstützt, habe ich ein ganz normales Pedelec vor mir, was von jedermann genutzt werden kann.
1: Aber diese Fatbikes haben keinen solchen Gasgriff, oder?
2: Jein, es gibt je nach Ausstattung einen sogenannten Gasgriff, der eine Tretunterstützung oder Antrittunterstützung bis 6 km/h unterstützt. Das ist auch legitim, das ist in Ordnung. Aber danach muss dieser Gasgriff ohne Funktion sein.
1: Gibt es bei Fatbikes ein Mindestalter wie bei E-Scootern?
2: Da gibt es kein Mindestalter, kann jeder so nutzen. Man hat sich natürlich an die grundlegenden Vorschriften der StVO zu halten, sprich auf der rechten Seite fahren und nicht auf der linken Seite. Der Gehweg ist natürlich tabu und man hat den Radweg, sofern vorhanden, zu nutzen. Ist dieser nicht da, habe ich die Fahrbahn zu nutzen. Wichtig ist noch, man hat oftmals 2 Personen auf diesem Rad festgestellt. Das ist auch legitim, wenn eine geeignete Sitzeinrichtung mit Fußrastenanlage für den Sozius dabei ist, dann ist das auch in Ordnung. Wichtig ist aber dabei, dass der Fahrzeugführer, der Radfahrer, der vorne sitzt, dass der mindestens 16 Jahre alt ist. Das ist wie beim normalen Fahrrad auch der Fall.
1: Besteht denn eine Helm- oder Kennzeichenpflicht für Fatbikes?
2: Nein, auch das ist nicht der Fall. Es besteht keine Verpflichtung, dieses Fahrrad separat zu versichern. Dies ist über die normale Hausratversicherung versichert und das ist völlig ausreichend. Manipuliere ich allerdings an diesem Gefährt, dann bin ich im Bereich eines Kleinkraftrades und dann hat das natürlich andere Konsequenzen. Ansonsten, wenn ich das ganz normal als Pedelec nutze, vollkommen in Ordnung. Und ich möchte hier einen ganz, ganz deutlichen Appell in Richtung Elternschaft dort richten, dass die sich auch mit ihren Kindern zusammensetzen, um diese Regeln im Straßenverkehr zu erarbeiten, beziehungsweise auch darauf zu achten, dass die Kinder diese Manipulation an diesen Fatbikes nicht durchführen. Das ist natürlich so eine Sache, wie will ich das als Elternteil kontrollieren? Aber ich muss mich dann auch gelegentlich vielleicht mal auf das Fahrrad draufsetzen, selber mal fahren, um zu gucken, was macht mein Kind überhaupt damit? Und natürlich viele Gespräche mit den Kindern führen, dass die vertrauensmäßig gut mit dem Ding unterwegs sind.
1: Ja, vielen Dank. Und Oberkommissar Jörg Röhrig hat es gerade schon angesprochen. Fatbikes werden manipuliert und damit schneller gemacht. Darüber werden wir in einer Woche mit ihm sprechen, hier in den Verkehrstipps auf der Ems Fechtewelle.

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1: Keramik ist nur etwas für die Vitrine? Dann lasst euch vom Gegenteil überzeugen. Am kommenden Wochenende verwandelt sich der Schlossplatz in Oldenburg bereits zum 43. Mal in einen internationalen Treffpunkt der Keramikkunst. Rund 100 Keramikerinnen und Keramiker aus dem In- und Ausland präsentieren hier ihre handgefertigten Arbeiten. Von Geschirr und Vasen bis hin zu modernen Skulpturen und außergewöhnlichen Kunstobjekten. Neben den Marktständen erwartet euch Sonderausstellungen und die Verleihung verschiedener Keramikpreise. Wer also noch nach einer besonderen Idee für das kommende Wochenende sucht und sich für Kunst und Handwerk begeistert, sollte den Internationalen Keramiktag in Oldenburg nicht verpassen. Morgen von 10 bis 18 Uhr und am Sonntag von 11 bis 18 Uhr habt ihr die Chance, am Keramiktag vorbeizukommen. Der Eintritt ist frei.
0: 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Es ist 12 Uhr und 52 Minuten.

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1: Ich bin Dirk Zeitler. Im weltweiten Streit um seine Investorenpläne hat FIFA-Präsident Infantino Berichten zufolge einen engen Vertrauten verloren. Der hochrangige FIFA-Berater Carlos Cordero trat aus Protest gegen das Vorhaben zurück, wie der Sender Sky News unter Verweis auf eine Stellungnahme meldet. Cordero betonte demnach, an den Plänen nicht beteiligt gewesen zu sein und diese entschieden abzulehnen. Die Zahl der Arbeitslosen in Deutschland ist im Juli im Vergleich zum Vormonat um 71.000 gestiegen und hat damit knapp die 3-Millionen-Marke geknackt. Das teilte die Bundesagentur für Arbeit in Nürnberg mit.
2: Der Anstieg ist unter anderem mit der Jahreszeit zu erklären. Viele Unternehmen gehen in die Sommerpause, stellen oft erst danach wieder neu ein. Gleichzeitig gehen Ausbildungen zu Ende und Schülerinnen und Schüler suchen erst noch nach ihrem Abschluss nach der passenden Stelle. Die gute Nachricht, auch wenn es rund 28.000 Arbeitslose mehr gibt als im Vorjahresmonat, spricht das IFO-Institut davon, dass sich der Arbeitsmarkt gerade etwas stabilisiert. Oliver Urbanke, Nachrichtenredaktion.
1: Im Streit um mit künstlicher Intelligenz generierte Songs hat das Landgericht München I einer Klage der Musikverwertungsgesellschaft GEMA in weiten Teilen stattgegeben. Das US-Unternehmen Suno darf ohne Einwilligung der GEMA bestimmte Musikwerke nicht vervielfältigen oder vervielfältigen lassen, sagte die Vorsitzende Richterin. Dasselbe gelte für das Training der KI.
3: Konkret geht's um Atemlos, Daddy Cool und andere Songs. Mit diesen Liedern und mit Hilfe von KI hat das Tool neue Songs generiert. Aber die, sagt die GEMA, unterscheiden sich kaum vom Original. Stimmt nicht, sagt die Gegenseite, und die Songs würden noch nicht abgespeichert. Doch das Gericht hat nun das Urheberrecht gestärkt, auch von deutschen Künstlern. Die US-Firma kann allerdings noch Berufung einlegen. Claudia Wächter, Nachrichtenredaktion.
1: Die Ölpreise sind nach Meldungen über zunehmende Schiffstransporte aus den Fördergebieten am Persischen Golf weiter gesunken. Zwar haben sich die USA und der Iran gestern erneut mit gegenseitigen Militärschlägen überzogen, Marktbeobachter wiesen aber darauf hin, dass der Schiffsverkehr durch die Straße von Hormuz in den vergangenen Tagen wieder zugenommen habe.
4: Und jetzt das Wetter für das Emsland und die Grafschaft Bentheim.
5: Heute wechseln sich in der Region Sonne und Wolken ab. Ab dem Nachmittag müssen wir örtlich auch mit Regen und Gewittern rechnen. Am Abend kommt die Sonne dann wieder mehr raus. Das Ganze bei Tageshöchstwerten von 26 Grad. In der Nacht zu morgen sinken die Temperaturen auf bis zu 11 Grad ab. Auch am Wochenende gibt es einen Sonne-Wolken-Mix. Da bleibt es überwiegend trocken, morgen bei bis zu 23 und am Sonntag bei maximal 26 Grad.
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0: Wer regelmäßig mit den öffentlichen Verkehrsmitteln unterwegs ist, hat bestimmt auch schon mal das ein oder andere lustige oder ich sag mal interessante erlebt. Fahrgäste, die merken, dass sie im falschen Bus sitzen, solche, die einschlafen und ihren Halt verpassen, Fremde, denen auffällt, dass sie das gleiche Outfit haben, Menschen, die anderen einfach ungefragt ihr halbes Leben erzählen. Was mir so spontan einfällt, was ich selber erlebt habe, ich bin mal mit einem Bus gefahren und der Busfahrer wusste A, nicht, wo er lang musste und B, er war sich nicht so ganz sicher, an welchen Haltestellen er dann halten sollte. Da mussten ihm dann die Fahrgäste ein bisschen helfen. Ich glaube, die besten Geschichten, die kennen tatsächlich diejenigen, die tagtäglich Menschen durch die Gegend fahren. Wir haben mal mit Taxifahrern hier aus der Region gesprochen und die haben uns erzählt, was ihnen bei der Arbeit schon so alles passiert ist. Die Geschichten dazu gibt's gleich hier bei uns.
1: 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Es ist 13 Uhr und 13 Minuten.

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1: Die Fahrt mit öffentlichen Verkehrsmitteln bietet ein echtes Sammelsurium an kuriosen und lustigen Geschichten, an die sich die Fahrerinnen und Fahrer von Bus, Bahn, Taxi und Co. mal gerne und mal weniger gerne zurückerinnern. Meine Kollegin Lucy Sörng hat mal ein paar Geschichten von Taxifahrern aus Lingen zusammengetragen.
2: Welche kuriosen Geschichten erleben Taxi- und Busfahrer aus Lingen? Patrick Kosmider hatte zum Beispiel Mühe, nach vorne zu gucken.
3: Da hatte ich 4 Mädels aus Thüne abgeholt. Die waren auf einer Hochzeit und die mussten zum Joker fahren. Und die Dame neben mir hat es für nötig befunden, sich noch umzuziehen und hat es dann auch getan während der Fahrt. Komplett. Also mit allem aus. Ich glaube, sie hatte mich nur gefragt, wäre das ein Problem? Ich sagte, nö, und dann ging's. Ich habe mich versucht, auf die Straße zu konzentrieren.
2: Taxifahrer Nasiri musste auf einer Fahrt von Lingens Nachtclub feststellen, dass nicht jeder Gast bis zum Ende der Fahrt bleibt.
4: Ich war also hier in Joker und ich habe 3 Personen mitgenommen. Also der will bei hier in Meppenstraße, bei Tankstelle Aral. Der hat mir gesagt, ich hole einen Kaffee und danach der hat weggegangen und der ist nicht bezahlt. Das war also nicht viel, aber das war nur 15 Euro. Und dann habe ich das auf meine Tasche bezahlt.
2: Andersrum war es bei Rick. Er hat lange Zeit als Busfahrer am Flughafen Frankfurt gearbeitet. Da wollte ein Fahrgast gern leider bleiben, aber nicht in seinem Taxi.
5: Einmal habe ich die Crew von Thai Airways abgeholt, als wir angekommen sind. Und dann sie haben mich auch eingeladen mit Frühstück und alles drum und dran. Als ich fertig war und musste dann zurück zum Flughafen, und eine Thai hat mich dann gefragt, was machst du heute Abend? Es ist für mich nichts Neues, weil das ist Crew, unter sich. Wir wissen, wie es läuft, weil das sind alle unverheiratete Leute und so weiter. Das sind freie Leute und we live in the free world.
2: Das Taxi als Umkleidekabine genutzt, beim Zwischenstopp einfach abgehauen oder dem Fahrer schöne Augen gemacht. Das werden sicherlich nicht die letzten Geschichten gewesen sein.

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2: Mit Sophia Wagner, guten Tag. Die Staatsanwaltschaft Osnabrück und die Polizeiinspektion Emsland-Grafschaft Bentheim ermitteln gegen einen Fahrschulbetreiber aus dem nördlichen Emsland. Dem Mann wird gewerbsmäßiger Betrug sowie weitere Straftaten im Zusammenhang mit der Weiterbildung von Berufskraftfahrern vorgeworfen. Nach Angaben der Polizei prüft die Ermittlungsgruppe Modulverkauf des Polizeikommissariats Papenburg derzeit bundesweit mehr als 1000 Verdachtsfälle. Inzwischen besteht auch ein Verdacht gegen die Ehefrau des Beschuldigten wegen Beihilfe. Das Amtsgericht Papenburg hat Haftbefehl gegen den Fahrschullehrer erlassen, der am 27. Juli 2026 vollstreckt wurde. Gegen Auflagen, darunter die Abgabe seiner Ausweisdokumente, ein Ausreiseverbot, eine Meldeauflage von 2x wöchentlich bei der Polizei sowie die Hinterlegung einer Sicherheitsleistung, befindet sich der Mann vorerst auf freiem Fuß. Die Ermittlungen dauern an. Aufgrund des laufenden Verfahrens machen die Behörden derzeit keine weiteren Angaben zum genauen Inhalt der Ermittlungen. Das Landgericht Osnabrück hat das Urteil des Amtsgerichts Nordhorn in einem Berufungsverfahren gegen einen 25-Jährigen aus Lingen aufgehoben und neu gefasst. Wie das Gericht mitteilt, wurde der Angeklagte zuvor wegen Besitzes kinder- und jugendpornografischer Inhalte zu einer Geldstrafe von 11.250 Euro verurteilt. Das Landgericht hat den Lingener nun wegen Besitzes kinderpornografischer Inhalte zu einer Geldstrafe von 7.500 Euro verurteilt. Der 25-Jährige soll mithilfe seines Handys entsprechende Dateien von anderen Internetnutzern übermittelt lassen haben und solche Dateien aus dem Internet gespeichert haben. Bei einer im Mai 2023 durchgeführten Durchsuchung sollen mindestens 88 dieser Dateien gefunden worden sein. Auf der Minigolfanlage im Schlosspark in Bad Bentheim ist es am vergangenen Samstag gegen 15.10 Uhr zu einer exhibitionistischen Handlung gekommen. Wie die Polizei mitteilt, soll sich ein 23-jähriger Mann gegenüber mehreren Personen in exhibitionistischer Weise gezeigt haben. Der stark alkoholisierte Mann konnte im Rahmen der Ermittlungen angetroffen werden. Die Polizei bittet besonders die Personen, die den Mann im Park gesehen haben, sich bei der Polizei zu melden. Aufgrund des anhaltenden Niedrigwassers auf dem Rhein weicht die Binnenschifffahrt derzeit unter anderem auf den Dortmund-Ems-Kanal aus. Das teilt die Wasserstraßen- und Schifffahrtsverwaltung des Bundes mit. Um die Versorgung der Industrie im Ruhrgebiet mit essentiellen Rohstoffen sicherzustellen, fängt der Dortmund-Ems-Kanal die Transportausfälle des Rheins weitgehend auf. Das dadurch extrem hohe Verkehrsaufkommen bringt den Kanal jedoch an seine Belastungsgrenze. Um den Verkehrsfluss nicht zu gefährden, hat das zuständige Wasserstraßen- und Schifffahrtsamt, kurz WSA, Ems-Nordsee, geplante Wartungsarbeiten, die eine Sperrung des Dortmund-Ems-Kanal erfordert hätten, bis auf Weiteres verschoben. Wie Amtsleiter Hermann Poppen mitteilt, werden diese Arbeiten erst nach einer Normalisierung der Rheinpegel nachgeholt.
1: Und jetzt das Wetter für das Emsland und die Grafschaft Bentheim.
3: Heute wechseln sich in der Region Sonne und Wolken ab. Ab dem Nachmittag müssen wir örtlich auch mit Regen und Gewittern rechnen. Am Abend kommt die Sonne dann wieder mehr raus. Das Ganze bei Tageshöchstwerten von 26 Grad. In der Nacht zu morgen sinken die Temperaturen auf bis zu 11 Grad ab. Auch am Wochenende gibt es einen Sonne-Wolken-Mix. Da bleibt es überwiegend trocken. Morgen bei bis zu 23 und am Sonntag bei maximal 26 Grad.
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1: Sowohl Mittwoch als auch gestern haben wir temperaturtechnisch wieder die 30-Grad-Grenze geknackt. Auch hier im Emsland und in der Grafschaft Bentheim. Da hat es sicherlich viele Kinder und Familien ans Wasser gezogen. Doch so ein Pool im eigenen Garten oder im Freibad kann auch gerne mal eine echte Keimgrube werden. Wie wir gesund aus dem Wasser kommen und nicht am nächsten Tag krank zu Hause liegen, das hat Sophia Wagner in der Ems-Fechtewelde Morning Show von Elisa Schuh erfahren.
2: Elisa, welche Krankheiten können denn die Keime im Wasser auslösen?
3: Ein häufiges Problem sind Darmerkrankungen, ausgelöst etwa durch Bakterien, die durch Fäkalien von Mensch oder Tier übertragen werden. Wenn ein Kind nun ins Wasser pinkelt oder auch ein Vogel sich über dem Pool erleichtert, kommen die Erreger schnell in den Pool. Kinder haben dabei ein größeres Risiko, durchs Baden zu erkranken, einfach weil sie vergleichsweise mehr Wasser schlucken. Ein weiteres Risiko, gerade nach Tauchgängen, wenn Wasser länger im Ohr bleibt, Gehörgangsentzündungen.
2: Kann man denn dem Poolwasser ansehen, ob es schlecht ist?
3: Nicht unbedingt. Also auch wenn das Wasser klar ist, können darin Keime sein. Wichtig ist erstmal die Frage, ob es sich um ein geklortes Becken im Schwimmbad oder um das Planschbecken ohne Wasserfilter zu Hause handelt. Im Schwimmbad wird das Wasser desinfiziert und regelmäßig gewechselt. Das ist schon mal ein guter Schutz. Der Pool zu Hause bietet da ein höheres Risiko. Dort sammelt sich schnell Dreck an, etwa Erde unter den Füßen, Sonnencreme oder Blätter von den Bäumen. Das ist alles Nahrung für Keime.
2: Und wie kann ich dafür sorgen, dass das Wasser im Planschbecken zu Hause sicher ist?
3: Wenn niemand im Pool ist, sollte er mit einer Plane abgedeckt werden. Blätter und tote Insekten kann ich mit einem Laubkescher herausnehmen. Dann kann natürlich ein Filter und auch Chlor eingesetzt werden. Bei kleinen Pools, die in der Sonne stehen, ist es aber vor allem wichtig, immer wieder das Wasser herauszulassen. Wenn keine Chemikalien benutzt werden, kann man das alte Poolwasser auch gut zum Pflanzengießen benutzen.
1: Auch wenn das Wetter heute wieder leicht abgekühlt ist, einen Sprung ins kalte Wasser werden wir in diesem Sommer wohl noch öfter wagen. Meine Kollegin Sophia Wagner hat sich mittlerweile aus der Ems-Fechtewelle Morning Show in den Feierabend verabschiedet. Nächste Woche startet dann immer ab 7 Uhr meine Kollegin Lucy Sürng mit euch in den Tag.
4: 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Es ist 13 Uhr und 44 Minuten.

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1: Wie entstehen eigentlich eure Lieblingscomics, Animationsfilme oder Videospiele? Genau diese Frage könnt ihr im Storyworld Museum in Groningen nachgehen. Statt nur Ausstellungsstücke anzusehen, blickt ihr hinter den Kulissen der kreativen Welt von Zeichnungen, Animation oder Game Designs. An interaktiven Stationen könnt ihr selbst ausprobieren, wie Figuren entstehen und Geschichten zum Leben erweckt werden. Das Museum eignet sich für Kinder genauso wie für Jugendliche oder Erwachsene mit Interesse an Comics, Gaming oder Animation. Entdeckt, wie bekannte Figuren und Welten wie die Schlümpfe, Lucky Luke, König der Löwen oder sogar Fortnite entstanden sind. Wer für das Wochenende noch einen schönen Ausflug sucht, findet Storyworld direkt im Forum Groningen. Geöffnet hat es von 10 bis 17 Uhr. Tickets gibt es bereits ab 11 Euro. Kinder bis 6 Jahren haben freien Eintritt. Tickets findet ihr online bei Storyworld oder vor Ort an der Kasse.

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1: Ich bin David Riemer. FIFA-Präsident Infantino hat im Streit um seine Investorenpläne offenbar einen engen Vertrauten verloren. Der hochrangige Berater Cordero trat laut mehrerer Medien aus Protest zurück. Demnach erklärte Cordero, er lehne den geplanten Verkauf von Anteilen an der Fußball-WM entschieden ab. Zuvor hatten bereits mehrere Verbände Widerstand angekündigt. Nach den öffentlichen Äußerungen hätte Infantino für seine Pläne innerhalb der FIFA derzeit wohl keine Mehrheit mehr. Gute Nachrichten für Azubis. Wer in einem Betrieb mit Tarifvertrag lernt, verdient deutlich mehr als noch vor ein paar Jahren. Im Durchschnitt sind die Ausbildungsverträge im vergangenen Jahr um fast 7% gestiegen. Stärker als die normalen Löhne. Das haben Experten der Hans-Böckler-Stiftung errechnet.
2: Für die meisten bedeutet das, schon im ersten Lehrjahr gibt's mehr als 1.000 Euro pro Monat, also auch mehr als Studierende mit der maximalen BAföG-Förderung bekommen. Azubis sollen möglichst auf eigenen Beinen stehen, heißt das Ziel der Gewerkschafter. Aber es gibt auch große Unterschiede. Gut verdienen Azubis zum Beispiel im öffentlichen Dienst, in der Pflege, aber auch in der Baubranche. Im Friseurhandwerk dagegen gibt's deutlich weniger. Claudia Wächter, Nachrichtenredaktion.
1: In gleich drei Bundesländern sind gestern Hitzerekorde gemessen worden. Da wird viel über den Schutz vor solch extremen Temperaturen diskutiert. Die weitaus meisten Menschen in Deutschland sind der Ansicht, dass hierzulande nicht genug dafür getan werde. Im ZDF-Politbarometer halten 83% der Befragten den Hitzeschutz für unzureichend.
3: Parks und Grünanlagen, schattenspendende Bäume an den Straßen, Trinkbrunnen, entsiegelte Flächen und die Öffnung kühler öffentlicher Räume wie Bibliotheken. All das kann helfen, die Gluthitze in der Stadt erträglicher zu machen. Nur klappt das nach Ansicht der meisten derzeit nicht sonderlich gut. Gerade mal jeder Zehnte hält den Hitzeschutz hierzulande für ausreichend. Gleichzeitig wächst die Sorge vor weiteren Wetterextremen in der Zukunft. Tanja Wagner, Nachrichtenredaktion.
1: Die Zahl der Arbeitslosen in Deutschland ist im Juli im Vergleich zum Vormonat um 71.000 gestiegen und hat knapp die 3-Millionen-Marke überschritten. Das teilte die Bundesagentur für Arbeit in Nürnberg mit. Die Arbeitslosenquote stieg im Vergleich zum Vormonat um 0,2 Punkte auf 6,4%. Arbeitslosigkeit und Unterbeschäftigung nehmen vor allem aus jahreszeitlichen Gründen im Juli spürbar zu. Das sagte ein Agentursprecher.
4: Und jetzt das Wetter für das Emsland und die Grafschaft Bentheim.
5: Mit Temperaturen von bis zu 26 Grad ist es auch heute sommerlich warm. Sonne und Wolken wechseln sich ab. Im Nachmittagsbereich sind jetzt auch Schauer und teils auch Gewitter möglich. Es weht ein böig auffrischender Wind. Morgen erwartet uns dann ein freundlicher Sonnen-Wolken-Mix bei bis zu 24 Grad. Am Sonntag wird es mit bis zu 27 Grad schon wieder heißer. Dabei ist es dann überwiegend sonnig.
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1: Gleichgewicht, Ausgeglichenheit oder als Fremdwort auch Equilibrium. Genau das ist das Thema des neuen Studioalbums von Sängerin Anitta. Anitta kommt aus Brasilien, ist dort auch international eine echte Größe, hat den brasilianischen Rio Funk weltweit bekannt gemacht und war auch schon für die Grammys nominiert. Im vergangenen April hat die Sängerin ihr damals neues Album Equilibrium veröffentlicht und jetzt ist der zweite Teil von Equilibrium erschienen. Darin geht es unter anderem um das Spielen mit Gegensätzen, brasilianische Wurzeln und internationaler Pop, Tradition und Moderne, Energie und Ruhe. Der Titel ist da wirklich Programm. Musikalisch setzt Anitta auf Kontraste und Vielfalt. Kraftvolle Songs und rhythmische Tanzmusik stehen ruhigeren Emotionalen entgegen. Wir wollen heute auch noch mal reinhören in das neue Album von Anitta. Hier ist sie mit Nana featuring Rikon Sapiencia und King Sane.

Anita mit Nana featuring Recon Sapientia und King Saints aus Anitas neuem Studioalbum, dem zweiten Teil von Equilibrium. Songs aus dem Album habt ihr in dieser Woche bei uns im Soundcheck gehört. Die Links zu den Songs findet ihr auch nochmal unter emsfechtewelle.de.

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1: Immer mehr Regionen in Deutschland kämpfen mit Wasserknappheit. Nach trockenem Frühling und Hitzewellen trocknen einige Gewässer aus und der Grundwasserspiegel sinkt. In manchen Flüssen ist der Pegelstand so niedrig, dass Schiffe nicht fahren können wie geplant. Simeon Müller berichtet. Hallo Simeon.
2: Hi, freut mich.
1: Simeon, wie groß ist denn das Problem eigentlich?
2: Also die Donau, Europas größter Fluss, führt an manchen Stellen so wenig Wasser, wie noch nie gemessen wurde. Deshalb können da Schiffe teilweise kaum noch oder gar nicht mehr fahren. Und auch Rhein, Oder und Weser, also andere große Flüsse in Deutschland, haben in vielen Teilen extrem niedrige Pegel. Zudem sinkt das Grundwasser in vielen Regionen und bringt die Trinkwasserversorgung echt ganz schön unter Druck. So stark, dass manche Städte und Kommunen bereits Wasserverbote ausgesprochen haben.
1: Und was sind die Gründe dafür?
2: Also einerseits liegt es natürlich am trockenen Frühling und an den Hitzewellen, die wir im Juni und Juli hatten. Dadurch sind dann die Grundwasserpegel da krass gesunken. Und natürlich, wenn es heiß ist, verbrauchen wir auch viel mehr Wasser. Aber es liegt nicht nur an der Hitze. Denn in den vergangenen 25 Jahren hat Deutschland rund 60 Milliarden Kubikmeter an Wasser verloren. Ich weiß, 60 Milliarden Kubikmeter ist eine super abstrakte Zahl, aber es entspricht etwa dem Wasservolumen der 10 größten Seen in Deutschland zusammen. Also das Problem wächst seit Jahren und kann erst besser werden, wenn Moore, Wälder und Auen besser geschützt werden. Denn die speichern unser Wasser.
1: Was kann ich denn machen?
2: Also einerseits hilft ein bewusster Umgang mit Wasser. Also duschen statt baden, wassersparende Hähne einzubauen und Spül- und Waschmaschinen nur dann laufen zu lassen, wenn sie wirklich richtig voll sind. Außerdem sollte man Lecks in Wasserleitungen direkt reparieren und im Garten lohnt sich eine Regentonne fürs Gießwasser. Und wenn man gießt, dann nicht in der Mittagssonne, denn da verdunstet das meiste Wasser sowieso.
1: Dankeschön, Simeon.
2: Sehr gerne, bis bald.

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2: Mit Wiebke Pohlmann. Guten Tag. Die Staatsanwaltschaft Osnabrück und die Polizeiinspektion Emsland Grafschaft Bentheim ermitteln gegen einen Fahrschulbetreiber aus dem nördlichen Emsland. Dem Mann werden gewerbsmäßiger Betrug sowie weitere Straftaten im Zusammenhang mit der Weiterbildung von Berufskraftfahrern vorgeworfen. Nach Angaben der Polizei prüft die Ermittlungsgruppe Modulverkauf des Polizeikommissariats Papenburg derzeit bundesweit mehr als 1000 Verdachtsfälle. Inzwischen besteht auch ein Verdacht gegen die Ehefrau des Beschuldigten wegen Beihilfe. Das Amtsgericht Papenburg hat Haftbefehl gegen den Fahrschullehrer erlassen, der am Montag vollstreckt wurde. Gegen Auflagen befindet sich der Mann vorerst auf freiem Fuß. Er musste seine Ausweisdokumente abgeben, darf Deutschland nicht verlassen und muss sich zweimal wöchentlich bei der Polizei melden. Zudem musste er eine Sicherheitsleistung hinterlegen. Die Ermittlungen dauern an. Aufgrund des laufenden Verfahrens machen die Behörden derzeit keine weiteren Angaben zum genauen Inhalt der Ermittlungen. Ein Autofahrer ist gestern Nachmittag bei einem Verkehrsunfall auf der B408 bei Haaren schwer verletzt worden. Laut Polizeiangaben fuhr eine 60-jährige Autofahrerin auf der Bundesstraße in Richtung Emmeln. Als sie nach links auf die A31 abbiegen wollte, übersah sie einen entgegenkommenden, vorfahrtsberechtigten 77-jährigen Autofahrer. Bei der Kollision wurde die 60-jährige leicht und der 77-jährige schwer verletzt. Beide Unfallbeteiligten wurden ins Krankenhaus gebracht. In Emsbüren ist in der vergangenen Nacht ein Feuer in einem Gebäude an der Karl-von-Linné-Straße ausgebrochen. Verletzt wurde bei dem Brand niemand. Wie die Polizei mitteilt, wurde der Brand in einem Kellerschacht gegen 23.36 Uhr entdeckt. Die Feuerwehr Emsbüren rückte mit 7 Fahrzeugen und rund 41 Einsatzkräften aus und löschte das Feuer in der Arbeiterunterkunft. Danach wurde das Gebäude belüftet. Die Bewohner konnten wieder in die Unterkunft zurückkehren. Zu einem Gebäudeschaden kam es nach ersten Erkenntnissen nicht. Die Ermittlungen zur Brandursache dauern an. In Haaren ist gestern Nachmittag gegen 14.50 Uhr gelagertes Stroh in Brand geraten. Laut Polizeiangaben lag das Stroh auf einem etwa 2,5 Hektar großen Feld an der Wiesenstraße. Die Brandursache ist bislang unbekannt. Die Feuerwehren aus Schöningsdorf und Rütenbrocke waren mit 6 Fahrzeugen und 30 Einsatzkräften vor Ort und löschten den Brand.

0: Der Eigentümer unterstützte die Einsatzkräfte mit seinem eigenen Fahrzeug.
1: Und jetzt das Wetter für das Emsland und die Grafschaft Bentheim.
0: Mit Temperaturen von bis zu 26 Grad ist es auch heute sommerlich warm. Sonne und Wolken wechseln sich ab. Im Nachmittagsbereich sind jetzt auch Schauer und teils auch Gewitter möglich. Es weht ein böig auffrischender Wind. Morgen erwartet uns dann ein freundlicher Sonnen-Wolken-Mix bei bis zu 24 Grad. Am Sonntag wird es mit bis zu 27 Grad schon wieder heißer. Dabei ist es dann überwiegend sonnig.
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1: Bei der Kreisverwaltung des Landkreises Grafschaft-Bentheim sind mehr als 1000 Menschen in mehreren unterschiedlichen Berufen beschäftigt. Jetzt konnten sich einige Nachwuchskräfte über den erfolgreichen Abschluss ihrer Prüfungen freuen. Mehr dazu von meiner Kollegin Sophia Wagner.
2: Prüfungen sind für viele Schülerinnen und Schüler eine echte Stresssituation. Wissen wird abgefragt, oft geht es um gute Noten oder sogar den Abschluss. Genau das stand jetzt auch für die Nachwuchskräfte der Grafschafter Kreisverwaltung an. 19 von ihnen haben jetzt ihre Zeugnisse in der Hand und können sich über eine abgeschlossene Ausbildung freuen. Das ist heute auch unsere gute Nachricht aus der Region. Wie der Landkreis Grafschaft Bentheim mitteilt, sind 10 Absolventinnen und Absolventen der Laufbahngruppe 2 dabei. 8 werden zukünftige Verwaltungsfachangestellte. Eine weitere Nachwuchskraft hat schon im Februar ihre Ausbildung zur Veranstaltungskauffrau beendet und ist seitdem bei der Volkshochschule tätig. 17 der Auszubildenden setzen ihren beruflichen Weg bei der Kreisverwaltung fort. Landrat Uwe Fizek gratulierte dem Kreisverwaltungsnachwuchs und wünschte ihnen alles Gute für ihren zukünftigen Werdegang. Und genau da schließen wir uns auch an. Wir wünschen den Absolventinnen und Absolventen alles Gute und drücken auch die Daumen für die aktuell noch 11 Studierenden der sozialen Arbeit, die mitten in der Bachelorphase stecken.

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1: 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Es ist 14:45 Uhr.

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1: Ein Konzert unter dem Sternenhimmel und das ganz ohne Open Air? Genau das erwartet euch am Sonntag im LWL-Museum für Naturkunde mit Planetarium in Münster. Bei der Space Tour fliegt ihr zu den Klängen von Künstlern wie Ed Sheeran, Adele, Rihanna, Coldplay, One Republic und Depeche Mode durch ferne Galaxien, bunte Nebel und faszinierenden Sternwelten. Die rund einstündige Musikshow verbindet moderne Pop- und Rockmusik mit beeindruckender 360-Grad-Projektion im Planetarium. Wer also noch nach einer besonderen Idee für Sonntag sucht, sollte die Vorstellung von 18 bis 19 Uhr nicht entgehen lassen. Die Show richtet sich an Erwachsene und Jugendliche ab 12 Jahren. Tickets kosten 14 € für Erwachsene, ermäßigte Karten gibt es ab 8 €.

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1: Ich bin David Riemer. Im Streit um die umstrittenen Investorenpläne der FIFA bekommt Präsident Gianni Infantino offenbar Gegenwind aus den eigenen Reihen. Sein enger Vertrauter Carlos Cordero ist aus Protest zurückgetreten, das berichten mehrere Medien.
2: Er könne bei den Investorenplänen nicht tatenlos zusehen, erklärte Infantino-Vertraute seinen Rückzug. Diese seien ein schlechtes Geschäft für die FIFA-Mitgliedsverbände und für die Zukunft des Fußballs. Für das Milliardenvorhaben des FIFA-Präsidenten bedeutet der Rückzug seines engen Vertrauten einen weiteren Rückschlag. Und da sich nach der UEFA nun auch der Fußballverband von Nord- und Mittelamerika gegen Infantinos Vorhaben gestellt hat, scheint der Plan ohnehin keine Zukunft mehr zu haben. Thomas Thonfeld, Sportredaktion.
1: Für Kanzler Merz ist es ein Gesamtkonzept, das umgesetzt werden muss. Für seine Sozialministerin sogar ein Gesamtkunstwerk, die geplante Rentenreform. Die Ostministerpräsidenten sehen das völlig anders. Sachsens Landeschef Kretschmer droht mit einem Nein im Bundesrat.
3: Ohne Veränderungen werden wir nicht zustimmen können, sagte Kretschmer dem RND. Und wenn andere Länder auch nicht zustimmen, dann gibt es diese Renten- und Pflegereform nicht. Im Kanzleramt dürfte man über diese Worte eines CDU-Ministerpräsidenten alles andere als erfreut sein. Auf seiner Seite hat Kretschmer die beiden Ostministerpräsidenten Sven Schulze aus Sachsen-Anhalt und den Thüringer Mario Vogt. Doch selbst wenn auch Brandenburg und Mecklenburg-Vorpommern sich querstellen, reicht das nicht, um Pflege- und Rentenreform im Bundesrat zu blockieren. Aus Berlin, Dirk Zeitler.
1: Nach dem Massenzustrom von Migranten in die spanische Nordafrika-Exklave Ceuta werden in Europa Forderungen nach Konsequenzen lauter. Italiens rechte Ministerpräsidentin Meloni bringt sogar den Ausschluss Spaniens aus dem Schengen-Raum ins Spiel. Die spanische Regierung setzt inzwischen wieder Militär zur Unterstützung der Grenzsicherung ein. Ein Flugzeug ist auf dem Weg von Stuttgart nach Wien von einem Blitz getroffen worden. Der Eurowings-Flieger war bereits in der Luft, als der Blitz einschlug, sagte eine Airline-Sprecherin. Vorsorglich sei die Maschine zur technischen Überprüfung nach Stuttgart umgekehrt. Die Flugsicherheit sei zu keiner Zeit beeinträchtigt gewesen, heißt es. Insgesamt waren 106 Fluggäste und die Besatzung an Bord. Die Flugreisenden wurden auf andere Flüge umgebucht.
4: Und jetzt das Wetter für das Emsland und die Grafschaft Bentheim.
5: Mit Temperaturen von bis zu 26 Grad ist es auch heute sommerlich warm. Sonne und Wolken wechseln sich ab. Im Nachmittagsbereich sind jetzt auch Schauer und teils auch Gewitter möglich. Es weht ein böig auffrischender Wind. Morgen erwartet uns dann ein freundlicher Sonnen-Wolken-Mix bei bis zu 24 Grad. Am Sonntag wird es mit bis zu 27 Grad schon wieder heißer. Dabei ist es dann überwiegend sonnig.
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Wer von euch Haustiere hat, der weiß, mit der Ernährung ist das immer so eine Sache. Viele achten mit Sicherheit schon darauf, dass der Hund, die Katze oder das Kaninchen etwas Vernünftiges und für das Tier auch Gesundes bekommt. Und der Snack zwischendurch, der darf ja auch oft nicht fehlen. Manche übertreiben es dann aber auch. Das ist dann wahrscheinlich zwar nur gut gemeint, aber dann wird das Tier auch gerne mal überfüttert. Und das kann dann langfristig auch zu Diabetes, Herz- oder Gelenkproblemen oder zu anderen Krankheiten führen. Um das zu vermeiden, kann ein ganz praktisches Gerät helfen, die Waage. Das wird auch im Tierpark Nordhorn gemacht, um zu schauen, wie es bei den Tieren aussieht. Wir schauen uns gleich mal an, wie das bei den Nasenbären abläuft und wie die Tierpfleger dafür sorgen, dass die Tiere da auch mitmachen. Mehr dazu hört ihr gleich hier auf der Ems Fechtewelle.

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1: Der Gang auf die Waage ist bei vielen Menschen nicht gerade beliebt. Und auch die Weißrüssel-Nasenbären im Tierpark Nordhorn hatten erst einmal ein paar Berührungsängste. Mittlerweile fühlen sie sich beim Wiegen aber so wohl, dass sie ganz entspannt auf der Waage snacken und die am liebsten gar nicht mehr verlassen würden. Wie das Wiegen der Nasenbären im Tierpark Nordhorn so abläuft und warum es gemacht wird, das hat Wiebke Pollmann von Tierpfleger Tarek Henke erfahren.
2: Für die 5 Nasenbären im Tierpark Nordhorn heißt es einmal in der Woche ab auf die Waage bitte. Dabei geht es nicht um vermeintliche Schönheitsideale, sondern darum, die Veränderungen des Gewichts im Laufe der Zeit im Auge zu behalten. Gewichtsveränderungen können immerhin auch schon mal was mit der Gesundheit der Tiere zu tun haben oder ein Hinweis darauf sein, dass Nachwuchs ansteht. Aber nicht nur.
3: Was wir mittlerweile wissen, ist, dass die im Winter ordentlich anspecken und deutlich dicker werden als im Sommer. Macht natürlich auch Sinn, bei uns wird es dann kälter und die Nasenbären müssen sich ein bisschen Winterspeck anfuttern. Ist aber hauptsächlich bei den Männchen so. Also die Weibchen, die bleiben zum Glück im Soll vom Gewicht der Nasenbären. Gerade unser Zuchtmännchen James, der wird dann doch teilweise doch ein bisschen sehr dick. Da müssen wir immer ein bisschen gucken, ob wir dann das Futter reduzieren oder dass er so ein bisschen auf Schonkost sozusagen kommt und da ein bisschen abnehmen kann.
2: Das Nasenbären-Idealgewicht liegt bei den Weibchen bei etwa 3,5 bis 4,2 Kilo. Bei den Männchen sind etwa 6 bis 6,5 Kilo immer noch im Rahmen. Die zusätzlichen Winterkilos sind aber eigentlich kein Problem. Wenn die Temperaturen hochgehen, geht die Zahl auf der Waage wieder hinunter. Um die Nasenbären auf die Waage zu bekommen, hat Tarek schon das ein oder andere ausprobiert.
3: Am Anfang wollten die gar nicht auf die Waage, war sehr, sehr ungewohntes Gefühl. Unter den Pfoten ist natürlich nicht den Boden, den sie sonst kennen, Waldboden oder halt auch jetzt im Stall hier die Späne. Und die Geräuschkulisse, weil die Waage, wenn die auf dem Boden ist, dann macht die so metallische Geräusche, die ist nicht immer ganz plan auf dem Boden. Und das fanden die am Anfang sehr, sehr schwierig. Deswegen haben wir jetzt halt für draußen auch die Vorrichtung, wo die Waage halt genau reinpasst, glatter Boden. Dann macht die da gar keine Geräusche mehr. Das hat sehr, sehr gut geholfen.
2: Wenn es dann noch ein paar Snacks gibt, lassen sich die Nasenbären gerne wiegen. Mehlwürmer oder knackige Insekten, die Zophobas, stehen hoch im Kurs. So hoch, dass manch ein Nasenbär die Waage gar nicht mehr verlassen möchte und dort geduldig auf eine weitere Portion wartet. Eine kleine Änderung im Speiseplan behebt dieses Problemchen aber.
3: Dann habe ich irgendwann das mit Küken probiert. Gerade morgens, wenn die halt gefüttert werden, dann sind die sehr hinter den Küken her. Das Küken wollen sie aber vor allen anderen schützen. Da müssen sie ein bisschen länger für essen. Deswegen, wenn sie das Küken haben, rennen sie sofort von der Waage weg und gehen in die Bäume, in ihre Höhlen und verstecken sich da und wollen natürlich dann alleine fressen.
2: Sobald sich Tarek das Gewicht des Nasenbären gemerkt hat, gibt es nun ein Küken und der Platz auf der Waage wird frei für das nächste Tier. Teils ist zwar immer noch etwas Geduld gefragt, doch wenn alle motiviert sind und mitmachen, ist das Wiegen schon nach wenigen Minuten erledigt. Das lässt sich auch gerne mal mit der Nasenbärenfütterung verbinden. Anschließend wird das Gewicht der Tiere in eine Tabelle eingepflegt.
3: Mit Diagrammen, dass wir sehen können, okay, wann genau wird der Nasenbär denn dicker oder dünner. Da sieht man immer so eine schöne Kurve im Jahr. Und das dann pro Nasenbär, den wir bei uns haben.
1: Seit 2021 werden die Nasenbären im Nordhorner Tierpark regelmäßig gewogen. Dabei wurden in den vergangenen Jahren schon eine ganze Menge Daten gesammelt, die viel über die Gewichtsveränderungen bei den Tieren aussagen können.

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2: Mit Wiebke Pollmann. Guten Tag. Die Staatsanwaltschaft Osnabrück und die Polizeiinspektion Emsland-Grafschaft Bentheim ermitteln gegen einen Fahrschulbetreiber aus dem nördlichen Emsland. Dem Mann werden gewerbsmäßiger Betrug sowie weitere Straftaten im Zusammenhang mit der Weiterbildung von Berufskraftfahrern vorgeworfen. Nach Angaben der Polizei prüft die Ermittlungsgruppe Modulverkauf des Polizeikommissariats Papenburg derzeit bundesweit mehr als 1000 Verdachtsfälle. Inzwischen besteht auch ein Verdacht gegen die Ehefrau des Beschuldigten wegen Beihilfe. Das Amtsgericht Papenburg hat Haftbefehl gegen den Fahrschullehrer erlassen, der am Montag vollstreckt wurde. Gegen Auflagen befindet sich der Mann vorerst auf freiem Fuß. Er musste seine Ausweisdokumente abgeben, darf Deutschland nicht verlassen und muss sich zweimal wöchentlich bei der Polizei melden. Zudem musste er eine Sicherheitsleistung hinterlegen. Die Ermittlungen dauern an. Aufgrund des laufenden Verfahrens machen die Behörden derzeit keine weiteren Angaben zum genauen Inhalt der Ermittlungen. Ein Autofahrer ist gestern Nachmittag bei einem Verkehrsunfall auf der B408 bei Haaren schwer verletzt worden. Laut Polizeiangaben fuhr eine 60-jährige Autofahrerin auf der Bundesstraße in Richtung Emmeln. Als sie nach links auf die A31 abbiegen wollte, übersah sie einen entgegenkommenden, vorfahrtsberechtigten 77-jährigen Autofahrer. Bei der Kollision wurde die 60-jährige leicht und der 77-jährige schwer verletzt. Beide Unfallbeteiligten wurden ins Krankenhaus ausgebracht. In Emsbüren ist in der vergangenen Nacht ein Feuer in einem Gebäude an der Karl-von-Linné-Straße ausgebrochen. Verletzt wurde bei dem Brand niemand. Wie die Polizei mitteilt, wurde der Brand in einem Kellerschacht gegen 23.36 Uhr entdeckt. Die Feuerwehr Emsbüren rückte mit 7 Fahrzeugen und rund 41 Einsatzkräften aus und löschte das Feuer in der Arbeiterunterkunft. Danach wurde das Gebäude belüftet. Die Bewohner konnten wieder in die Unterkunft zurückkehren. Zu einem Gebäudeschaden kam es nach ersten Erkenntnissen nicht. Die Ermittlungen zur Brandursache dauern an. In Haaren ist gestern Nachmittag gegen 14.50 Uhr gelagertes Stroh in Brand geraten. Laut Polizeiangaben lag das Stroh auf einem etwa 2,5 Hektar großen Feld an der Wiesenstraße. Die Brandursache ist bislang unbekannt. Die Feuerwehren aus Schöningsdorf und Rütenbrocke waren mit 6 Fahrzeugen und 30 Einsatzkräften vor Ort und löschten den Brand. Der Eigentümer unterstützte die Einsatzkräfte mit seinem eigenen Fahrzeug.

0: Und jetzt das Wetter für das Emsland und die Grafschaft Bentheim.
1: Mit Temperaturen von bis zu 26 Grad ist es auch heute sommerlich warm. Sonne und Wolken wechseln sich ab. Im Nachmittagsbereich sind jetzt auch Schauer und teils auch Gewitter möglich. Es weht ein böig auffrischender Wind. Morgen erwartet uns dann ein freundlicher Sonnenwolkenmix bei bis zu 24 Grad. Am Sonntag wird es mit bis zu 27 Grad schon wieder heißer. Dabei ist es dann überwiegend sonnig.
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1: Angels, Let Me Entertain You oder Feel, alles Hits von Robbie Williams. Und die Liste, die geht auch noch ein bisschen weiter. Der Brite zählt zu den erfolgreichsten Popkünstlern der Musikgeschichte. Schauen wir mal auf einen seiner Songs, der heute vor 26 Jahren erschienen ist. Das ist die erste Single seines dritten Studioalbums, Sing When You're Dancing, Rock DJ. Der Song wurde zum internationalen Hit. In mehreren Ländern schaffte er es an die Spitze der Single-Charts, in weiteren zumindest in die Top 10. Im Vereinigten Königreich war die Single eine der 5 meistverkauften im Jahr 2000. Besonders für Aufsehen gesorgt hat damals das zu dem Song veröffentlichte Musikvideo mit seinen Spezialeffekten und Robbie Williams, der sich auszieht und dann auch noch Haut und Muskeln ablegt. Viele europäische Musiksender haben da Teile des Videos herausgeschnitten. Bei den Brit Awards 2001 gewann der Song in den Kategorien Bestes Single und Bestes Video des Jahres. Ja, und wir hören den Song jetzt auch hier bei uns, Robbie Williams mit Rock DJ.

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1: Zuckerwatte, Fahrgeschäfte und jede Menge Action. Genau das gibt es am kommenden Wochenende auf dem Sommerjahrmarkt in Osnabrück. Bis Sonntag verwandelt sich die Halle Gartenlage wieder in einen bunten Treffpunkt für die ganze Familie. Neben Klassikern wie Autoscooter und Breakdance warten auch neue Attraktionen wie Familienachterbahn, Mexico City Station oder das zweistöckige Hangover auf euch. Der Sommerjahrmarkt hat täglich geöffnet und bietet eine XXL-Biergarten mit Sitzgelegenheiten für einen Trink- oder Essenspause. Also ein Event für die ganze Familie. Der Eintritt auf das Gelände ist komplett kostenlos. Der Sommerjahrmarkt in Osnabrück hat morgen von 15 bis 23 Uhr und am Sonntag von 14 bis 22 Uhr geöffnet.
0: 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Es ist 15 Uhr und 52 Minuten.

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1: Ich bin David Riemer. Der Migrationsdruck auf die spanische Exklave Ceuta nimmt immer weiter zu. Medienberichten zufolge haben in den vergangenen Tagen fast 50.000 Menschen versucht, von Marokko aus in das spanische Gebiet zu gelangen. Einige Menschen haben diesen Versuch nicht überlebt.
2: Es waren chaotische Bilder, die aus Ceuta in die Welt getragen wurden. Viele der Migranten erreichten die spanische Exklave über das Meer und drängten sich an der Küste. Mindestens 19 Menschen ertranken bei dem Versuch. In anderen EU-Staaten löste der Andrang große Besorgnis aus. Italiens Ministerpräsidentin Giorgia Meloni forderte gar einen Ausschluss Spaniens aus dem Schengen-Raum. Zuspruch erhielt sie aus Schweden und Finnland. Frankreich verstärkte die Grenzkontrollen zu seinem südlichen Nachbarland. Christoph Meyer, Nachrichtenredaktion.
1: Sachsens Ministerpräsident Kretschmer droht mit einem Nein im Bundesrat zu den schwarz-roten Reformplänen bei Rente und Pflege. Das sagte der CDU-Politiker dem Redaktionsnetzwerk Deutschland. Kretschmer kritisiert vor allem die geplante Abschaffung der abschlagsfreien Rente nach 45 Beitragsjahren. Er wirft der Bundesregierung außerdem vor, zu wenig Verständnis für den Osten zu zeigen. Die Zahl der Arbeitslosen in Deutschland hat im Juli wieder die 3-Millionen-Marke geknackt. Das hat die Bundesagentur für Arbeit heute in Nürnberg mitgeteilt. Der Anstieg ist zwar üblich für die Zeit vor der Sommerpause, fällt dieses Jahr aber so hoch aus wie seit 20 Jahren nicht.
3: Unternehmen stellen oft erst ab September wieder neu ein, dann beginnt auch das neue Ausbildungsjahr. Insgesamt setzt sich am Arbeitsmarkt die schwache Entwicklung der vergangenen Monate fort, sagt Bundesagentur für Arbeit Vorstand Terzenbach. Besonders die schwache Konjunktur und weiter hohe Energiepreise machen vielen Unternehmen zu schaffen. Auch werden die Beschäftigten im Schnitt immer älter, weil weniger junge Menschen nachkommen. Im September entspannt sich die Lage dann aber voraussichtlich wieder etwas. Oliver Urbanke, Nachrichtenredaktion.
1: Zum Fußball. Der Widerstand gegen FIFA-Präsident Infantino wächst nach seinen Investorenplänen weiter. Neben dem europäischen Fußballdachverband UEFA, die mit WM-Boykott droht, und der für Nord- und Mittelamerika sowie die Karibik zuständigen CONCACAF ist nun auch der asiatische Fußballverband deutlich auf Distanz zu Infantino gegangen. Selbst innerhalb der FIFA tun sich gewaltige Gräben auf. Carlos Cordero, ein hochrangiger Berater Infantinos, trat aus Protest gegen das Vorhaben zurück.
4: Und jetzt das Wetter für das Emsland und die Grafschaft Bentheim.
5: Mit Temperaturen von bis zu 26 Grad ist es auch heute sommerlich warm. Sonne und Wolken wechseln sich ab. Im Nachmittagsbereich sind jetzt auch Schauer und teils auch Gewitter möglich. Es weht ein böig auffrischender Wind. Morgen erwartet uns dann ein freundlicher Sonne-Wolken-Mix bei bis zu 24 Grad. Am Sonntag wird es mit bis zu 27 Grad schon wieder heißer. Dabei ist es dann überwiegend sonnig.
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1: Die Fahrt mit öffentlichen Verkehrsmitteln bietet ein echtes Sammelsurium an kuriosen und lustigen Geschichten, an die sich die Fahrerinnen und Fahrer von Bus, Bahn, Taxi und Co. mal gerne und mal weniger gerne zurückerinnern. Meine Kollegin Lucy Sörng hat mal ein paar Geschichten von Taxifahrern aus Lingen zusammengetragen.
2: Welche kuriosen Geschichten erleben Taxi- und Busfahrer aus Lingen? Patrick Kosmider hatte zum Beispiel Mühe, nach vorne zu gucken.
3: Da hatte ich 4 Mädels aus Thüne abgeholt. Die waren auf einer Hochzeit und die mussten noch zum Joker fahren. Und die Dame neben mir hat es für nötig befunden, sich noch umzuziehen und hat es dann auch getan während der Fahrt. Komplett. Also mit allem aus. Ich glaube, sie hatte mich nur gefragt, wäre das ein Problem? Ich sagte, nö, und dann ging's. Ich habe mich versucht, auf die Straße zu konzentrieren.
2: Taxifahrer Nasiri musste auf einer Fahrt von Lingens Nachtclub feststellen, dass nicht jeder Gast bis zum Ende der Fahrt bleibt.
4: Ich fahre also hier in Joker und ich habe 3 Personen mitgenommen. Also der will bei hier in Meppenstraße bei Tankstelle Aral. Der hat mir gesagt, ich hole einen Kaffee und danach der hat weggegangen und der ist nicht bezahlt. Das war also nicht viel, aber das war nur 15 Euro. Und dann habe ich das auf meinen Tasche bezahlt.
2: Andersrum war es bei Rick. Er hat lange Zeit als Busfahrer am Flughafen Frankfurt gearbeitet. Da wollte ein Fahrgast gern leider bleiben, aber nicht in seinem Taxi.
5: Einmal habe ich die Crew von Thai Airways abgeholt, als wir angekommen sind. Und dann sie haben mich auch eingeladen mit Frühstück und alles drum und dran. Als ich fertig war und musste dann zurück zum Flughafen, und eine Thai hat mich dann gefragt, was machst du heute Abend? Es ist für mich nichts Neues, weil das ist Crew, unter sich. Wir wissen, wie es läuft, weil das sind alle unverheiratete Leute und so weiter. Das sind freie Leute und we live in the free world.
2: Das Taxi als Umkleidekabine genutzt, beim Zwischenstopp einfach abgehauen oder dem Fahrer schöne Augen gemacht. Das werden sicherlich nicht die letzten Geschichten gewesen sein.
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1: Sowohl Mittwoch als auch gestern haben wir temperaturtechnisch wieder die 30-Grad-Grenze geknackt. Auch hier im Emsland und in der Grafschaft Bentheim. Da hat es sicherlich viele Kinder und Familien ans Wasser gezogen. Doch so ein Pool im eigenen Garten oder im Freibad kann auch gerne mal eine echte Keimgrube werden. Wie wir gesund aus dem Wasser kommen und nicht am nächsten Tag krank zu Hause liegen, das hat Sophia Wagner in der Ems-Fechtewelde Morning Show von Elisa Schuh erfahren.
2: Elisa, welche Krankheiten können denn die Keime im Wasser auslösen?
3: Ein häufiges Problem sind Darmerkrankungen, ausgelöst etwa durch Bakterien, die durch Fäkalien von Mensch oder Tier übertragen werden. Wenn ein Kind nun ins Wasser pinkelt oder auch ein Vogel sich über den Pool erleichtert, kommen die Erreger schnell in den Pool. Kinder haben dabei ein größeres Risiko, durchs Baden zu erkranken, einfach weil sie vergleichsweise mehr Wasser schlucken. Ein weiteres Risiko, gerade nach Tauchgängen, wenn Wasser länger im Ohr bleibt, Gehörgangsentzündungen.
2: Kann man denn dem Poolwasser ansehen, ob es schlecht ist?
3: Nicht unbedingt. Also auch wenn das Wasser klar ist, können darin Keime sein. Wichtig ist erstmal die Frage, ob es sich um ein geklortes Becken im Schwimmbad oder um das Planschbecken ohne Wasserfilter zu Hause handelt. Im Schwimmbad wird das Wasser desinfiziert und regelmäßig gewechselt. Das ist schon mal ein guter Schutz. Der Pool zu Hause bietet da ein höheres Risiko. Dort sammelt sich schnell Dreck an, etwa Erde unter den Füßen, Sonnencreme oder Blätter von den Bäumen. Das ist alles Nahrung für Keime.
2: Und wie kann ich dafür sorgen, dass das Wasser im Planschbecken zu Hause sicher ist?
3: Wenn niemand im Pool ist, sollte er mit einer Plane abgedeckt werden. Blätter und tote Insekten kann ich mit einem Laubkescher herausnehmen. Dann kann natürlich ein Filter und auch Chlor eingesetzt werden. Bei kleinen Pools, die in der Sonne stehen, ist es aber vor allem wichtig, immer wieder das Wasser herauszulassen. Wenn keine Chemikalien benutzt werden, kann man das alte Poolwasser auch gut zum Pflanzengießen benutzen.
1: Auch wenn das Wetter heute wieder leicht abgekühlt ist, einen Sprung ins kalte Wasser werden wir in diesem Sommer wohl noch öfter wagen. Meine Kollegin Sophia Wagner hat sich mittlerweile aus der Ems-Fechtewelle Morning Show in den Feierabend verabschiedet. Nächste Woche startet dann immer ab 7 Uhr meine Kollegin Lucy Sürng mit euch in den Tag.

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2: Mit Wiebke Pollmann. Guten Tag. Im Zusammenhang mit der wirtschaftlichen Situation des Handballvereins HSG Nordhorn-Lingen und der anhaltenden öffentlichen Diskussion um die Zukunft des Vereins wollen die Landkreise Emsland und Grafschaft Bentheim sowie die Städte Nordhorn und Lingen ein klares gemeinsames Zeichen setzen. Die HSG sei ein sportliches Aushängeschild der Region, betonen die Landräte Marc-André Burgdorf und Uwe Fizek sowie Lingens Oberbürgermeister Dieter Krone in einer gemeinsamen Stellungnahme. Sie wollen sich gemeinsam dafür einsetzen, die HSG mit allen Beteiligten auf eine tragfähige Grundlage zu stellen. So soll es am 14. August ein Spitzentreffen mit ausgewählten Vertreterinnen und Vertretern aus Politik und Wirtschaft geben. Das Ziel sei es, offen über die aktuelle Situation zu informieren, die bereits eingeleiteten Maßnahmen vorzustellen und konkrete Perspektiven für eine wirtschaftlich stabile und langfristig erfolgreiche Zukunft der HSG Nordhorn-Lingen zu entwickeln. Nachdem der Verein seine wirtschaftlich herausfordernde Situation kürzlich öffentlich gemacht hatte, hat der Zweitliga-Absteiger HSG Krefeld-Niederrhein eine mögliche Täuschung bei der Lizenzvergabe angesprochen. Die Handball-Bundesliga legte Nordhorn-Lingen nach einem Lizenzgespräch verschiedene Auflagen auf. In der kommenden Woche wird im Emsland und der Grafschaft Bentheim verstärkt die Geschwindigkeit von Verkehrsteilnehmerinnen und Teilnehmern kontrolliert. Wie die Polizeidirektion Osnabrück mitteilt, beteiligt sie sich an der vom 3. bis zum 9. August stattfindenden Speed Week. Überhöhte oder nicht angepasste Geschwindigkeit zählt zu den Hauptursachen für schwere Verkehrsunfälle. Die Schwere der Verletzungen bei Verkehrsunfällen hänge unmittelbar mit der gefahrenen Geschwindigkeit zusammen, erklärt Laura Christine Brinkmann, Sprecherin der Polizeidirektion. Die Speed Week findet im Rahmen des Roadpol-Verbundes statt. Dabei handelt es sich um einen Zusammenschluss europäischer Verkehrspolizeien. Trotz schwieriger Wirtschaftslage investieren die regionalen Unternehmen und treiben Innovationen voran. Das zeigt nach Angaben der Industrie- und Handelskammer Osnabrück-Emsland-Grafschaft Bentheim der IHK-Geschäftsbericht 2025. Da die erhoffte Konjunkturbelebung im Jahr 2025 jedoch ausgeblieben sei, bleibe die Stimmung in den Unternehmen schlecht. Eine IHK-Analyse zeige zudem, dass in der Wirtschaftsregion seit 2022 rund 2.500 Industriearbeitsplätze verloren gegangen seien. Der Verlust liege bei rund 2,5%. Aus Sicht der IHK bestehe wirtschaftspolitischer Handlungsbedarf. Am dringendsten beim Bürokratieabbau, bei der Digitalisierung des Staates und bei der Entlastung der Unternehmen von Steuern, Abgaben und Energiekosten. Der Bahnübergang an der Barwinkler Straße am Bahnhof Geeste-Osterbrock wird vom 3. bis zum 7. August voll gesperrt. Das teilt die Gemeinde Geeste mit. Grund sind Gleisarbeiten der Deutschen Bahn. Eine Umleitung wird über die Techlinger Straße und die Klosterholter Straße ausgeschildert.
3: Und jetzt das Wetter für das Emsland und die Grafschaft Bentheim.
2: Mit Temperaturen von bis zu 26 Grad ist es auch heute sommerlich warm. Sonne und Wolken wechseln sich ab. Im Nachmittagsbereich sind jetzt auch Schauer und teils auch Gewitter möglich. Es weht ein böig auffrischender Wind. Morgen erwartet uns dann ein freundlicher Sonnenwolkenmix

0: bei bis zu 24 Grad. Am Sonntag wird es mit bis zu 27 Grad schon wieder heißer. Dabei ist es dann überwiegend sonnig.
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1: Heute gehen auch für die Schülerinnen und Schüler in Bayern die Ferien los. Und damit haben für eine Woche in ganz Deutschland alle Schulkinder gleichzeitig frei. Die Hochzeit der Feriensaison. Für die einen geht's ans Meer, für die anderen in die Berge, wieder andere bleiben daheim. Aber statt mit neidischem Blick auf die Verreisten zu schauen, sollten wir lieber die Zeit feiern, in der sich alles lehrt, findet Simeon Müller. Moin Simeon.
2: Hallo.
1: Simeon, mein Nachbar liegt gerade unter Palmen am Meer, während ich weiter zur Arbeit muss. Trotzdem soll ich nicht neidisch werden, sagst du. Warum nicht?
2: Ganz einfach. Gerade ist es so schön zu Hause wie sonst nie und vor allem ruhig und entspannt. Auf einmal gibt es überall Parkplätze, wo sonst in der Innenstadt alles immer voll ist, sind jetzt welche direkt vom Büro, dem Lieblingsladen oder der eigenen Wohnung. Und wer sonst wochenlang auf einen Termin beim Haut- oder Zahnarzt wartet, hat plötzlich gute Karten, weil auch dort viele Patienten im Urlaub sind. Es ist also alles etwas entspannter und endlich können wir auch zu Hause in unserem Alltag mal ein bisschen runterkommen.
1: Also für Erwachsene ist alles entspannter und für Kinder gibt es da auch was Positives?
2: Ja, schon. Ich weiß zwar auch noch, dass die Sommerferien manchmal etwas langweilig sein konnten, aber es gibt auch gute Sachen, wenn alle anderen mal weg sind. Der Freizeitpark oder der Zoo sind auf einmal super leer, perfekt für einen entspannten Ausflug ohne stundenlanges Warten. Auch im Freibad oder den Spielplätzen ist plötzlich niemand mehr und es gibt endlich keine Rush-Hour mehr an den Schaukeln und den Rutschen.
1: Und was würdest du Familien empfehlen, die zu Hause bleiben? Gibt's da einen Geheimtipp?
2: Ja, vielleicht ist jetzt die perfekte Möglichkeit, um mal Tourist in der eigenen Stadt zu spielen. Also zusammen mit den Kindern die Dinge zu unternehmen, auf die man sonst nicht kommen würde. Das Museum, an dem man sonst vorbeiläuft, die Sehenswürdigkeit direkt ums Eck, die man noch nie besucht hat, oder den Abenteuerspielplatz, für den sonst nie Zeit war. Jetzt können wir all das mal in Angriff nehmen, ganz ohne Gedränge und Warteschlangen. Und so auch zu Hause ein wenig in Urlaubsstimmung kommen.
1: Dankeschön, Simeon.
2: Sehr gerne. Ciao.
3: 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Es ist 16 Uhr und 43 Minuten.

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1: Was passiert eigentlich, wenn Kinder eine ganze Woche lang Zirkusluft schnuppern? Die Antwort gibt es morgen beim Kinderzirkus im Gemeinschaftszentrum Ziegenbrink in Osnabrück. Eine Woche lang haben die jungen Artistinnen und Artisten im Rahmen des Ferienzirkuswoche des Vereins Fokus Akrobatik, Jonglage, Feuerkunst und weitere Zirkusdisziplinen geübt. Ab 12 Uhr präsentieren sie ihr Können dann in einer großen Abschlussaufführung im Zirkuszelt. Wer also noch nach einer besonderen Idee für das kommende Wochenende sucht, kann die jungen Talente kostenlos erleben. Der Eintritt ist frei.

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1: Ich bin David Riemer. Der Migrationsdruck auf die spanische Exklave Ceuta wächst weiter. Jetzt fordert auch EU-Kommissionspräsidentin von der Leyen ein hartes Vorgehen. Niemand dürfe ohne die geltenden Regeln in die Europäische Union kommen, schrieb sie auf der Plattform X.
2: Heftige Reaktionen gibt es in der EU. Die Frage, ob Spanien nun aus dem grenzenlosen Schengen-Raum ausgeschlossen werden könne, ist klar zu beantworten. Nein, das ist rechtlich nicht vorgesehen. Aber verstärkte Grenzkontrollen wird es geben. Unter anderem in Frankreich an der spanischen Grenze und auch in Italien. Und Bundesinnenminister Dobrindt begründet jetzt die Verlängerung von Grenzkontrollen in Deutschland ebenfalls mit Spanien. Kommissionspräsidentin von der Leyen nannte die Bilder aus Spanien inakzeptabel. Aus Brüssel, Dieter Ebeling.
1: Für den Kanzler ist es ein Gesamtkonzept, das umgesetzt werden muss. Für seine Sozialministerin sogar ein Gesamtkunstwerk, die geplante Rentenreform. Die Ostministerpräsidenten sehen das völlig anders. Sachsens Landeschef Kretschmer droht mit einem Nein im Bundesrat.
3: Ohne Veränderungen werden wir nicht zustimmen können, sagte Kretschmer dem RND. Und wenn andere Länder auch nicht zustimmen, dann gibt es diese Renten- und Pflegereform nicht. Im Kanzleramt dürfte man über diese Worte eines CDU-Ministerpräsidenten alles andere als erfreut sein. Auf seiner Seite hat Kretschmer die beiden Ostministerpräsidenten Sven Schulze aus Sachsen-Anhalt und den Thüringer Mario Vogt. Doch selbst wenn auch Brandenburg und Mecklenburg-Vorpommern sich querstellen, reicht das nicht, um Pflege- und Rentenreform im Bundesrat zu blockieren. Aus Berlin, Dirk Zeitler.
1: Die Hamas hat sich erstmals zu der von US-Präsident Trump verkündeten Einigung über ihre Entwaffnung geäußert. Einen Durchbruch bei den Verhandlungen bestätigte sie aber nicht, sondern stellte Bedingungen. Demnach müsse Israel zunächst alle Vereinbarungen der ersten Phase des Friedensplans erfüllen, darunter das Ende der Militäreinsätze. Israel äußerte sich zu Trumps Ankündigungen bislang nicht offiziell. Zum Fußball. FIFA-Präsident Infantino hat im Streit um seine Investorenpläne offenbar einen engen Vertrauten verloren. Der hochrangige Berater Cordero trat laut mehrerer Medienberichte aus Protest zurück. Demnach erklärte Cordero, er lehne den geplanten Verkauf von Anteilen an der Fußball-WM entschieden ab. Zuvor hatten bereits mehrere Verbände Widerstand angekündigt.
4: Und jetzt das Wetter für das Emsland und die Grafschaft Bentheim.
5: Mit Temperaturen von bis zu 26 Grad ist es auch heute sommerlich warm. Sonne und Wolken wechseln sich ab. Im Nachmittagsbereich sind jetzt auch Schauer und teils auch Gewitter möglich. Es weht ein böig auffrischender Wind. Morgen erwartet uns dann ein freundlicher Sonnen-Wolken-Mix bei bis zu 24 Grad. Am Sonntag wird es mit bis zu 27 Grad schon wieder heißer. Dabei ist es dann überwiegend sonnig.
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1: Es geht wieder los. Für das erste unserer Top-Teams aus der Region ist die Sommerpause am Sonntag vorüber. Dann steht für die Zweitliga-Fußballerinnen des SV Meppen das erste Punktspiel der neuen Saison an. Dafür reist das Team aus dem Emsland nach Rheinland-Pfalz und trifft dort auf die SG 99 Andernach. Über den Saisonauftakt der Meppener Fußballerinnen spreche ich jetzt mit meiner Kollegin Wiebke Pollmann. Wiebke, es startet eine neue Saison, die Karten sind neu gemischt. Da lässt sich doch kaum eine Prognose für dieses erste Punktspiel aufstellen, oder?
2: Ja, das würde ich auch so sehen. Aber wir können ja erstmal mit einem Blick zurück auf die vergangene Saison starten. Die haben die Frauen des SV Meppen mit 49 Punkten auf dem 4. Tabellenplatz beendet. Für die Fußballfrauen der SG 99 Andernach endete die vergangene Spielzeit mit 38 Punkten auf Tabellenplatz 6. Beide Teams konnten jeweils eine der beiden Begegnungen in der vergangenen Saison für sich entscheiden. Schauen wir jedoch auf alle bisherigen Spiele beider Mannschaften, schneidet Meppen mit 6 Siegen doch deutlich besser ab als die Frauen aus Andernach mit 2 Siegen. Das klingt aus emsländischer Sicht jetzt natürlich ganz gut, hat mit Blick auf die Partie am Sonntag aber wirklich kaum Aussagekraft. Im Kader beider Teams hat sich das ein oder andere geändert. Wir werden hier nicht 1:1 die Mannschaften wiedersehen, die sich in der vergangenen Saison schon in der zweiten Fußball-Bundesliga der Frauen gegenüberstanden. Beide Vereine haben auch die Sommerpause genutzt, fleißig trainiert und einige Testspiele absolviert. Die SG Andernach konnte sich da deutlich gegen die zweite Mannschaft des ersten FSV Mainz 05 aus der Regionalliga Südwest durchsetzen, hat die folgenden Testspiele gegen die beiden Ligakonkurrenten SGS Essen und Eintracht Frankfurt 2 sowie gegen das Frauen-Bundesliga-Team des ersten FC Köln aber verloren. Mitunter ebenfalls recht deutlich. Die Frauen des SV Meppen haben sich kürzlich klar gegen die Regionalliga-Fußballerin der Spielvereinigung Aurich durchgesetzt und zuvor unentschieden gegen Regionalligist MSV Duisburg gespielt. Das Spiel gegen den VfL Wolfsburg aus der Bundesliga und Ligakonkurrent VfL Bochum haben sie knapp verloren. Aber bei solchen Testspielen ist das Ergebnis oftmals ja gar nicht so entscheidend wie das, was die Teams da auf dem Platz zeigen. Hier wird deutlich, was schon gut funktioniert und woran die Mannschaften noch arbeiten müssen. Es kann auch mal was ausprobiert werden. Das ist mit dem Saisonauftakt am Sonntag jetzt aber vorbei. Jetzt geht es wieder darum, in der zweiten Frauen-Bundesliga Punkte zu sammeln. Die erste Gelegenheit dazu haben die Fußballerinnen des SVM am Sonntag bei der SG Andernach 99. Die Partie beginnt um 14 Uhr.
1: Danke dir, Wiebke. Wie gut der Saisonauftakt für die Frauen des SV Meppen gelaufen ist, das hört ihr dann am Montag in unserem Programm. Für die Meppener Herren geht es in der 3. Liga übrigens auch schon in knapp einer Woche los. Die Handballer der HSG Nordhorn-Lingen sind Ende August wieder gefragt und die Volleyballteams aus Emlichheim und Schüttorf starten im September wieder durch. Hallo.

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1: Anfang diesen Monats hat die Polizei im Sendegebiet umfangreiche Kontrollen vorgenommen. Kontrolliert wurden die sogenannten Fatbikes. Das sind die mit den massiven Rahmen und den breiten Reifen. Dabei wurden viele Manipulationen an diesen Fahrzeugen festgestellt. Deshalb widmen wir uns dem Thema Fatbikes heute und in der kommenden Woche. Heute wollen wir klarstellen, wie diese Fahrzeuge legal genutzt werden. Oberkommissar Jörg Röhrig aus Nordhorn ist der richtige Ansprechpartner dafür. Und er kann uns ja mal in die Thematik einführen.
2: Ja, bei dem Fatbike handelt es sich um Fahrräder, die durch einen Motor in der Regel mit angetrieben werden und dort die Tretunterstützung wie bei einem ganz normalen Pedelec stattfinden soll.
1: Wie schnell dürfen diese, wie Sie sagen, Fahrräder denn sein?
2: Grundsätzlich müssen wir erstmal sagen, diese Pedelecs haben eine Tretunterstützung bis zu 25 Stundenkilometer. Das heißt, ich muss selber körperliche Energie in Form von Beintrittbewegungen einbringen, die dann durch einen Elektromotor unterstützt werden und dadurch fortbewegt werden. Das ist das Wichtige dabei. Dann habe ich ein Pedelec vor mir. Wenn ich über einen Gasgriff bis 25 das Fahrzeug fortbewegen kann, dann ist es kein Pedelec mehr. Dann ist es ein Kleinkraftrad bis 25 Stundenkilometer und unterliegt dann natürlich dem Versicherungsrecht, dem Mindestalter etc. Bei dem Pedelec ist es so, wenn es bis 25 unterstützt, habe ich ein ganz normales Pedelec vor mir, was von jedermann genutzt werden kann.
1: Aber diese Fatbikes haben keinen solchen Gasgriff, oder?
2: Jein, es gibt je nach Ausstattung einen sogenannten Gasgriff, der eine Tretunterstützung oder Antrittunterstützung bis 6 km/h unterstützt. Das ist auch legitim, das ist in Ordnung. Aber danach muss dieser Gasgriff ohne Funktion sein.
1: Gibt es bei Fatbikes ein Mindestalter wie bei E-Scootern?
2: Da gibt es kein Mindestalter, kann jeder so nutzen. Man hat sich natürlich an die grundlegenden Vorschriften der StVO zu halten, sprich auf der rechten Seite fahren und nicht auf der linken Seite. Der Gehweg ist natürlich tabu und man hat den Radweg, sofern vorhanden, zu nutzen. Ist dieser nicht da, habe ich die Fahrbahn zu nutzen. Wichtig ist noch, man hat oftmals 2 Personen auf diesem Rad festgestellt. Das ist auch legitim, wenn eine geeignete Sitzeinrichtung mit Fußrastenanlage für den Sozius dabei ist, dann ist das auch in Ordnung. Wichtig ist aber dabei, dass der Fahrzeugführer, der Radfahrer, der vorne sitzt, dass der mindestens 16 Jahre alt ist. Das ist wie beim normalen Fahrrad auch der Fall.
1: Besteht denn eine Helm- oder Kennzeichenpflicht für Fatbikes?
2: Nein, auch das ist nicht der Fall. Es besteht keine Verpflichtung, dieses Fahrrad separat zu versichern. Dies ist über die normale Hausratversicherung versichert und das ist völlig ausreichend. Manipuliere ich allerdings an diesem Gefährt, dann bin ich im Bereich eines Kleinkraftrades und dann hat das natürlich andere Konsequenzen. Ansonsten, wenn ich das ganz normal als Pedelec nutze, vollkommen in Ordnung. Und ich möchte hier einen ganz, ganz deutlichen Appell in Richtung Elternschaft dort richten, dass die sich auch mit ihren Kindern zusammensetzen, um diese Regeln im Straßenverkehr zu erarbeiten, beziehungsweise auch darauf zu achten, dass die Kinder diese Manipulationen an diesen Fatbikes nicht durchführen. Das ist natürlich so eine Sache, wie will ich das als Elternteil kontrollieren? Aber ich muss mich dann auch gelegentlich vielleicht mal auf das Fahrrad draufsetzen, selber mal fahren, um zu gucken, was macht mein Kind überhaupt damit? Und natürlich viele Gespräche mit den Kindern führen, dass die vertrauensmäßig gut mit dem Ding unterwegs sind.
1: Ja, vielen Dank. Und Oberkommissar Jörg Röhrig hat es gerade schon angesprochen. Fatbikes werden manipuliert und damit schneller gemacht. Darüber werden wir in einer Woche mit ihm sprechen, hier in den Verkehrstipps auf der Ems-Fechtewelle.
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2: Mit Wiebke Paulmann. Guten Tag. Im Zusammenhang mit der wirtschaftlichen Situation des Handballvereins HSG Nordhorn-Lingen und der anhaltenden öffentlichen Diskussion um die Zukunft des Vereins wollen die Landkreise Emsland und Grafschaft Bentheim sowie die Städte Nordhorn und Lingen ein klares gemeinsames Zeichen setzen. Die HSG sei ein sportliches Aushängeschild der Region, betonen die Landräte Marc-André Burgdorf und Uwe Fizek sowie Lingens Oberbürgermeister Dieter Krone in einer gemeinsamen Stellungnahme. Sie wollen sich gemeinsam dafür einsetzen, die HSG mit allen Beteiligten auf eine tragfähige Grundlage zu stellen. So soll es am 14. August ein Spitzentreffen mit ausgewählten Vertreterinnen und Vertretern aus Politik und Wirtschaft geben. Das Ziel sei es, offen über die aktuelle Situation zu informieren, die bereits eingeleiteten Maßnahmen vorzustellen und konkrete Perspektiven für eine wirtschaftlich stabile und langfristig erfolgreiche Zukunft der HSG Nordhorn-Lingen zu entwickeln. Nachdem der Verein seine wirtschaftlich herausfordernde Situation kürzlich öffentlich gemacht hatte, hat der Zweitliga-Absteiger HSG Krefeld-Niederrhein eine mögliche Täuschung bei der Lizenzvergabe angesprochen. Die Handball-Bundesliga legte Nordhorn-Lingen nach einem Lizenzgespräch verschiedene Auflagen auf. In der kommenden Woche wird im Emsland und der Grafschaft Bentheim verstärkt die Geschwindigkeit von Verkehrsteilnehmerinnen und Teilnehmern kontrolliert. Wie die Polizeidirektion Osnabrück mitteilt, beteiligt sie sich an der vom 3. bis zum 9. August stattfindenden Speed Week. Überhöhte oder nicht angepasste Geschwindigkeit zählt zu den Hauptursachen für schwere Verkehrsunfälle. Die Schwere der Verletzungen bei Verkehrsunfällen hänge unmittelbar mit der gefahrenen Geschwindigkeit zusammen, erklärt Laura Christine Brinkmann, Sprecherin der Polizeidirektion. Die Speed Week findet im Rahmen des Roadpol-Verbundes statt. Dabei handelt es sich um einen Zusammenschluss europäischer Verkehrspolizeien. Trotz schwieriger Wirtschaftslage investieren die regionalen Unternehmen und treiben Innovationen voran. Das zeigt nach Angaben der Industrie- und Handelskammer Osnabrück-Emsland-Grafschaft Bentheim der IHK-Geschäftsbericht 2025. Da die erhoffte Konjunkturbelebung im Jahr 2025 jedoch ausgeblieben sei, bleibe die Stimmung in den Unternehmen schlecht. Eine IHK-Analyse zeige zudem, dass in der Wirtschaftsregion seit 2022 rund 2500 Industriearbeitsplätze verloren gegangen seien. Der Verlust liege bei rund 2,5%. Aus Sicht der IHK bestehe wirtschaftspolitischer Handlungsbedarf. Am dringendsten beim Bürokratieabbau, bei der Digitalisierung des Staates und bei der Entlastung der Unternehmen von Steuern, Abgaben und Energiekosten. Der Bahnübergang an der Barwinkler Straße am Bahnhof Geeste-Osterbrock wird vom 3. bis zum 7. August voll gesperrt. Das teilt die Gemeinde Geeste mit. Grund sind Gleisarbeiten der Deutschen Bahn. Eine Umleitung wird über die Techlinger Straße und die Klosterholter Straße ausgeschildert.
1: Und jetzt das Wetter für das Emsland und die Grafschaft Bentheim.
2: Mit Temperaturen von bis zu 26 Grad ist es auch heute sommerlich warm. Sonne und Wolken wechseln sich ab. Im Nachmittagsbereich sind jetzt auch Schauer und teils auch Gewitter möglich. Es weht ein böig auffrischender Wind. Morgen erwartet uns dann ein freundlicher Sonne-Wolken-Mix bei bis zu 24 Grad. Am Sonntag wird es mit bis zu 27 Grad schon wieder heißer. Dabei ist es dann überwiegend sonnig.
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1: Immer mehr Regionen in Deutschland kämpfen mit Wasserknappheit. Nach trockenem Frühling und Hitzewellen trocknen einige Gewässer aus und der Grundwasserspiegel sinkt. In manchen Flüssen ist der Pegelstand so niedrig, dass Schiffe nicht fahren können wie geplant. Simeon Müller berichtet. Hallo Simeon.
2: Hi, freut mich.
1: Simeon, wie groß ist denn das Problem eigentlich?
2: Also die Donau, Europas größter Fluss, führt an manchen Stellen so wenig Wasser, wie noch nie gemessen wurde. Deshalb können da Schiffe teilweise kaum noch oder gar nicht mehr fahren. Und auch Rhein, Oder und Weser, also andere große Flüsse in Deutschland, haben in vielen Teilen extrem niedrige Pegel. Zudem sinkt das Grundwasser in vielen Regionen und bringt die Trinkwasserversorgung echt ganz schön unter Druck. So stark, dass manche Städte und Kommunen bereits Wasserverbote ausgesprochen haben.
1: Und was sind die Gründe dafür?
2: Also einerseits liegt es natürlich am trockenen Frühling und an den Hitzewellen, die wir im Juni und Juli hatten. Dadurch sind dann die Grundwasserpegel da krass gesunken. Und natürlich, wenn es heiß ist, verbrauchen wir auch viel mehr Wasser. Aber es liegt nicht nur an der Hitze. Denn in den vergangenen 25 Jahren hat Deutschland rund 60 Milliarden Kubikmeter an Wasser verloren. Ich weiß, 60 Milliarden Kubikmeter ist eine super abstrakte Zahl, aber es entspricht etwa dem Wasservolumen der 10 größten Seen in Deutschland zusammen. Also das Problem wächst seit Jahren und kann erst besser werden, wenn Moore, Wälder und Auen besser geschützt werden. Denn die speichern unser Wasser.
1: Was kann ich denn machen?
2: Also einerseits hilft ein bewusster Umgang mit Wasser. Also duschen statt baden, wassersparende Hähne einzubauen und Spül- und Waschmaschinen nur dann laufen zu lassen, wenn sie wirklich richtig voll sind. Außerdem sollte man Lecks in Wasserleitungen direkt reparieren und im Garten lohnt sich eine Regentonne fürs Gießwasser. Und wenn man gießt, dann nicht in der Mittagssonne, denn da verdunstet das weiße Wasser sowieso.
1: Dankeschön, Simeon.
2: Sehr gerne, bis bald.
3: 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Es ist 17 Uhr und 41

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1: Mit den Olchis einmal durchs Weltall fliegen. Genau das könnt ihr am Sonntag am kommenden Wochenende im LWL-Museum für Naturkunde mit Planetarium in Münster. Um 10 Uhr startet die 360-Grad-Planetarium-Schau Die Olchis, das große Weltraumabenteuer. Gemeinsam mit den Olchis und Professor Brausewein geht es auf eine spannende Reise durch unser Sonnensystem. Dabei lernen Kinder ab 5 Jahren spielerisch Wissenswertes über Sterne, Planeten und das Universum. Die rund 50-minütige Vorstellung verbindet Unterhaltung mit spannenden Fakten. Ein erlebnisreicher Familienausflug für das kommende Wochenende wartet im LWL-Museum Die Olchis, das große Weltraumabenteuer, auf euch. Tickets kosten 10 Euro für Erwachsene. Ermäßigte Karten gibt es ab 5,50 Euro. Tickets findet ihr auch online oder beim LWL-Museum für Naturkunde an der Kasse.

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1: Es geht langsam Richtung 18 Uhr. Das heißt, unser regionales Magazin durch den Tag ist gleich auch schon wieder zu Ende für heute. Schön, dass ihr mit dabei wart. Und wenn ihr was verpasst haben solltet, dann schaut einfach mal bei uns auf der Homepage vorbei. Unter emsfechtewelle.de gibt es alle Beiträge auch nochmal zum Nachhören. Gleich nach den Nachrichten geht es hier mit dem offenen Programm weiter. Das hört ihr dann auch am gesamten Wochenende. Wen ihr da wann hört, auch die Infos findet ihr auf unserer Homepage. Da gibt es über das Wochenende übrigens auch alle wichtigen Nachrichten aus der Region. Am Montag geht es ab 7 Uhr mit unserer Morningshow weiter. Da hört ihr meine Kollegin Lucy Sörng. Ja, und euch jetzt noch einen schönen Abend und ein schönes sommerliches Wochenende.

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1: Ich bin David Riemer. Der Migrationsdruck auf die spanische Exklave Ceuta nimmt immer weiter zu. Medienberichten zufolge haben in den vergangenen Tagen fast 50.000 Menschen versucht, von Marokko aus in das spanische Gebiet zu gelangen. Einige Menschen haben diesen Versuch nicht überlebt.
2: Es waren chaotische Bilder, die aus Ceuta in die Welt getragen wurden. Viele der Migranten erreichten die spanische Exklave über das Meer und drängten sich an der Küste. Mindestens 19 Menschen ertranken bei dem Versuch. In anderen EU-Staaten löste der Andrang große Besorgnis aus. Italiens Ministerpräsidentin Giorgia Meloni forderte gar einen Ausschluss Spaniens aus dem Schengen-Raum. Zuspruch erhielt sie aus Schweden und Finnland. Frankreich verstärkte die Grenzkontrollen zu seinem südlichen Nachbarland. Christoph Meyer, Nachrichtenredaktion.
1: Sachsens Ministerpräsident Kretschmer droht mit einem Nein im Bundesrat zu den schwarz-roten Reformplänen bei Rente und Pflege. Das sagte der CDU-Politiker dem Redaktionsnetzwerk Deutschland. Kretschmer kritisiert vor allem die geplante Abschaffung der abschlagsfreien Rente nach 45 Beitragsjahren. Er wirft der Bundesregierung außerdem vor, zu wenig Verständnis für den Osten zu zeigen. Die Zahl der Arbeitslosen in Deutschland hat im Juli wieder die 3-Millionen-Marke geknackt. Das hat die Bundesagentur für Arbeit heute in Nürnberg mitgeteilt. Der Anstieg ist zwar üblich für die Zeit vor der Sommerpause, fällt dieses Jahr aber so hoch aus wie seit 20 Jahren nicht.
3: Unternehmen stellen oft erst ab September wieder neu ein, dann beginnt auch das neue Ausbildungsjahr. Insgesamt setzt sich am Arbeitsmarkt die schwache Entwicklung der vergangenen Monate fort, sagt Bundesagentur für Arbeit Vorstand Terzenbach. Besonders die schwache Konjunktur und weiter hohe Energiepreise machen vielen Unternehmen zu schaffen. Auch werden die Beschäftigten im Schnitt immer älter, weil weniger junge Menschen nachkommen. Im September entspannt sich die Lage dann aber voraussichtlich wieder etwas. Oliver Urbanke, Nachrichtenredaktion.
1: Zum Fußball. Der Widerstand gegen FIFA-Präsident Infantino wächst nach seinen Investorenplänen weiter. Neben dem europäischen Fußballdachverband UEFA, die mit WM-Boykott droht, und der für Nord- und Mittelamerika sowie die Karibik zuständigen CONCACAF ist nun auch der asiatische Fußballverband deutlich auf Distanz zu Infantino gegangen. Selbst innerhalb der FIFA tun sich gewaltige Gräben auf. Carlos Cordero, ein hochrangiger Berater Infantinos, trat aus Protest gegen das Vorhaben zurück.
4: Und jetzt das Wetter für das Emsland und die Grafschaft Bentheim.
5: In der Nacht ist es meist nur wechselnd oder leicht bewölkt bei Tiefstwerten von 12 bis 14 Grad. Am Samstag zeigt sich ein Mix aus Sonne und Wolken bei Höchstwerten von 23 bis 25 Grad. Und am Sonntag wird es mit ebenfalls viel Sonnenschein wieder milder mit 26 bis 28 Grad.
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0: ist Freitag. Hallo, herzlich willkommen zu Rot-Gelb-Grün, dem Verkehrsmagazin hier auf der Ems-Fechtewelle. In Zusammenarbeit mit der Verkehrswacht Lingen auch heute wieder eine Stunde Informationen und Tipps zum Thema Verkehr.
1: Herzlich willkommen zu einer neuen Ausgabe der Sendung Rot-Gelb-Grün auf der Ems-Fechtewelle.

In den Städten steigt die Anzahl von Menschen, die zu Fuß oder mit dem Fahrrad unterwegs sind. Aufgrund der begrenzten Fläche können nicht überall getrennte Verkehrsanlagen für die unterschiedlichen Verkehrsteilnehmerarten eingerichtet werden. Unter besonderer Berücksichtigung der Belange des Fußverkehrs sollte im Auftrag der Bundesanstalt für Straßen- und Verkehrswesen untersucht werden, unter welchen Voraussetzungen eine Freigabe von Gehwegen für den Radverkehr erfolgen kann. Relevante Einflussfaktoren wurden analysiert und Empfehlungen abgeleitet. Die nachfolgende Aufnahme Imagine von den Beatles spiele ich auf ausdrücklichen Wunsch von Silke Bayer aus dem schönen südlichen Bayernland aus Karlstadt. Viel Spaß weiterhin beim Zuhören und weiterhin gute Gesundheit.

Wie vorangeschickt ist es so, dass in vielen Städten die Flächen für den steigenden Anteil des Rad- und Fußverkehrs am Verkehrsaufkommen begrenzt sind. Im Auftrag der BAST erforschte das Fachgebiet Straßenplanung und Straßenbetrieb am Institut für Land- und Seeverkehr der TU Berlin, ob und unter welchen Bedingungen die Freigabe von Gehwegen für den Radverkehr erfolgen kann, ohne den Fußverkehr und dessen Qualität zu beeinträchtigen. Dabei wurde der Fokus auf die Freigabe von Verkehrswegen von Gehwegen für den Radverkehr mit Zeichen 239, heißt Sonderweg Fußgänger, und Zusatzzeichen 1022, das ist das Zusatzschild Radfahrer frei, gelegt.

Im Rahmen der Studie wurden Daten mit unterschiedlichen Methoden erfasst. In einer Feldstudie wurden in Berlin, Oranienburg und Hannover linienhafte Gehwege sowie flächenhafte Gehwege und Plätze betrachtet, die mittels Zusatzzeichen 1022, also radfahrerfrei, auch für den Radverkehr freigegeben sind. Für jeden der beiden Standorttypen wurden zeitgleich an je 4 ausgewählten Orten Beobachtungs- und Befragungsdaten erhoben. 244 zu Fuß gehende nahmen dabei an der Befragung teil. Es wurde ein Schema entwickelt, um die Interaktionen und etwaigen Konflikte zwischen zu Fuß gehenden und Radfahrenden systematisch zu beschreiben. Die 6 Kategorien reichten von passivem Miteinander bis hin zur Unfallkollision. Als Ergänzung zur Feldstudie wurde eine Studie in der virtuellen Realität durchgeführt, in welcher der Einfluss unterschiedlicher Randbedingungen auf die subjektive Sicherheit von zu Fuß gehenden verglichen wurde. Dazu bewegten

Das Ergebnis dieser Studie ist, die Feldstudie zeigte, dass flächenhafte Gehwege und Plätze mit Breiten zwischen 5 und 24 Metern im Vergleich zu linienhaften 1,9 bis 4,5 Meter breiten Gehwegen zu deutlich weniger Konflikten führten. Breite, flächenhafte Wege wurden von den zu Fuß Gehenden als sicherer und komfortabler bewertet. Je mehr Menschen zu Fuß oder mit dem Rad unterwegs waren, desto häufiger kam es zu Konflikten. In der VR-Studie verbessert eine geringe Verkehrsdichte und niedrige Radfahrgeschwindigkeiten von bis zu 10 Kilometern pro Stunde die subjektive Sicherheit der zu Fuß Gehenden signifikant. Hohe Verkehrsdichten und Geschwindigkeiten von 25 Kilometern pro Stunde, wie man sie ja den Pedelecs auch zuschreiben kann, wirkten abträglich auf die subjektive Sicherheit. Insgesamt wirkte sich eine Freigabe von Gehwegen mit Zusatzzeichen 1022, also Radfahrer frei, negativ auf die Qualität des Fußverkehrs aus. So konnten Konflikte zwischen Radfahrenden und zu Fuß Gehenden in allen Studienteilen beobachtet werden. Insbesondere für Menschen mit Sehbehinderung erweisen sich Gehwege mit Freigabe für den Radverkehr als besonders nachteilig.

Was kann man daraus schlussfolgern? Werden Gehwege und Flächen des Fußverkehrs für Radverkehr freigegeben, so sinkt die Qualität des Fußverkehrs. Eine Freigabe von Gehwegen für Radverkehr sollte daher grundsätzlich vermieden werden. Dies gilt insbesondere für Flächen mit geringerer Breite als 3 Metern. Bei flächenhaften, breiteren Gehwegen ab 5 Meter kann eine Freigabe in Erwägung gezogen werden, sollten keine alternativen Führungsformen möglich sein. Grundsätzlich gilt, je breiter die Verkehrsfläche und je geringer die Verkehrsstärken, umso weniger Konflikte zwischen Rad- und Fußverkehr sind zu erwarten. Die Studien liefern eine empirische Grundlage und Hinweise für praxisnahe Beurteilung der Freigabe von Gehwegen für den Radverkehr. Die Ergebnisse sollten zeitnah in den einschlägigen Gremien der FGSV eingebracht werden, um so einen Beitrag zur Weiterentwicklung der Regelwerke leisten zu können. Ebenso sollen die Ergebnisse bei der Fortschreibung des nationalen Radverkehrs und der Fußverkehrsstrategie Berücksichtigung finden. Ich würde mir wünschen, dass auch der ADFC in Lingen und die Stadtverwaltung in Lingen diesen Beitrag oder diese Forschungsergebnisse der Bundesanstalt für Straßenwesen zur Kenntnis nehmen würde und danach handeln würde.

Ich werde häufig gefragt, wer ist eigentlich oder was ist eigentlich der DVR? DVR steht als Abkürzung für Deutscher Verkehrssicherheitsrat und ist dem Verkehrsministerium angegliedert. Also der DVR kümmert sich um Kinder, um Jungfahrende, um Seniorinnen und kümmert sich insbesondere auch um das Thema Fahrtüchtigkeit. Hierunter versteht man Rauschmittel und Medikamente, die die Verkehrstauglichkeit der Verkehrsteilnehmer doch immerhin erheblich beeinträchtigen.

Dies war die zweite Ausgabe im Juli 2026. Wir hören uns wieder in 4 Wochen. Bis dahin schönen Resturlaub und vor allen Dingen bleiben Sie auf der Straße. Tschüss.

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1: Ich bin David Riemer. Die chaotische Lage in der spanischen Exklave Ceuta in Nordafrika besorgt nun auch die Bundesregierung. Dort sind innerhalb weniger Tage zehntausende Migranten angekommen. Außenminister Wadephul verlangt jetzt, die EU-Außengrenze zu schützen, um illegale Migration in Schach zu halten.
2: Wadephul spricht von Kontrollverlust in der Exklave und auch Bundeskanzler Merz verlangt, Spanien müsse die Lage schnell wieder in den Griff bekommen. Dahinter steckt offenbar die Sorge vor neuen Schleuserrouten, davor, dass viele Migranten, die Ceuta erreicht haben, am Ende in der EU Asyl beantragen, vielleicht auch nach Deutschland weiterziehen. Auch deshalb will der Bundesinnenminister hier die Grenzkontrollen verlängern. Claudia Wächter, Nachrichtenredaktion.
1: Die Hamas hat sich erstmals zu der von US-Präsident Trump verkündeten Einigung über ihre Entwaffnung geäußert. Einen Durchbruch bei den Verhandlungen bestätigte sie allerdings nicht, sondern stellte Bedingungen. Demnach müsse Israel zunächst alle Vereinbarungen der ersten Phase des Friedensplans erfüllen, darunter das Ende der Militäreinsätze. Israel äußerte sich zu Trumps Ankündigungen bislang nicht offiziell. Ganz Deutschland hat jetzt gleichzeitig Sommerferien und auf den Autobahnen sorgt das für lange Staus. Der ADAC zählte am Nachmittag bundesweit 24 Staus mit jeweils mehr als 10 Kilometern Länge. Besonders betroffen waren unter anderem die A1 Richtung dänische Grenze, die A9 zwischen München und Nürnberg sowie die A8 Richtung Österreich und Italien. Zum Fußball. Der Druck auf FIFA-Präsident Infantino wächst. Nach der Boykottdrohung der UEFA und massiver Kritik weiterer Verbände verliert er jetzt auch noch seinen hochrangigen Berater Carlos Cordero. Möglicherweise wackeln dadurch Infantinos milliardenschwere Investorenpläne.
3: Der erhoffte Milliardendeal des FIFA-Präsidenten wird immer unwahrscheinlicher. Nachdem sich nun bereits 3 Kontinentalverbände kritisch bzw. klar gegen seine Pläne ausgesprochen haben, scheinen die unter den FIFA-Mitgliedsverbänden kaum noch mehrheitsfähig. Und die drastische Kritik seines zurückgetretenen ehemaligen Vertrauten Cordero zeigt ja, dass auch Infantino selbst nicht mehr unumstritten ist. Thomas Thonfeld, Sportredaktion.
1: Der britische Premierminister Burnham hat sich inzwischen für die Ablösung von FIFA-Präsident Infantino ausgesprochen.
4: Und jetzt das Wetter für das Emsland und die Grafschaft Bentheim.
5: In der Nacht ist es meist nur wechselnd oder leicht bewölkt bei Tiefstwerten von 12 bis 14 Grad. Am Samstag zeigt sich ein Mix aus Sonne und Wolken bei Höchstwerten von 23 bis 25 Grad. Und am Sonntag wird es mit ebenfalls viel Sonnenschein wieder milder mit 26 bis 28 Grad.
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Ja, ihr seid schon richtig bei der Sendung Gas. Es ist heute ein wenig hektisch gewesen für mich. Andreas Wittke hier am Mikrofon und verantwortlich für diese Sendung Gas an diesem Freitag. Am 31. Juli 2026 habe ich das erste Mal meine Zuspieler liegen gelassen. Ich habe die Sendung vorbereitet, alles war fertig und ja, dann bin ich losgefahren und habe aber ja das, was ich vorbereitet habe, liegen gelassen. Das ist schlecht. Ich habe aber immerhin die Sachen für die Jam-Session im Komplex in Schüttorf im Anschluss an diese Sendung, die habe ich eingepackt. So, deswegen nach langer Zeit jetzt mal wieder einfach ein Spieler von der CD. Wir hören jetzt hier im Hintergrund Pristine mit The Lines We Cross und dann melde ich mich hinterher vielleicht nochmal und keine Angst, ich habe genug gute Musik hier.

Ups, da war das Stück schon wieder zu Ende. Jetzt mache ich einfach mal weiter mit einer Band, die schon häufig im Komplex gewesen ist. Ich rede von der Band Sienna Root und von denen hören wir jetzt das nächste Stück, das da heißt Little Burden.

Ja, Sienna Root, mehrmals zu Gast gewesen im Komplex im Schüttorf mit dem Bassisten, der meistens in einem Gewand, das aussah wie Alfred Tetzlaffs Bademantel, ist da auf der Bühne gestanden. Kommt man ihnen aber alles nachsehen. In jeder Besetzung, egal ob mit einem Sänger oder mit, in diesem Fall, einer Sängerin, immer eine tolle Geschichte. So, wir machen mal so ein bisschen bedächtiger weiter. Und zwar mit Five Fingers Death Punch.

Ja, Five Fingers Death Punch, The End. Das ist ein Stück, wo, das hat man glaube ich auch gehört, weil das kam mir japanisch vor, die Band Baby Metal mitgewirkt hat. Und jetzt kommen wir aber zu etwas ganz anderem. Wir werden hier ein bisschen beseelter und zwar mit einem Lord, der dazu auch noch Bischof ist. Lord Bischof kommt jetzt mit, muss mal eben gucken, wo sind wir denn hier? Alles so doof beschriftet. Das ist aber der Track Oops Damn.

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1: Ja, das war Lord Bishop Rocks mit Oops Damn. Und jetzt mache ich mal wieder etwas langsamer. Und zwar jemanden, den ich, obwohl ich das gar nicht erwartet hätte, in letzter Zeit doch häufiger gesehen habe, Mitch Ryder, der sich von seiner Krankheit relativ erholt hat. Er tritt allerdings nur noch im Sitzen auf. Jetzt von ihm seinen jedenfalls für mich aktuellsten Song Love. Den habe ich hier. Moment, muss ich erstmal anwählen. Das dauert. Moment. Bin ich gar nicht mehr gewohnt. So, Mitch Ryder jetzt mit Love.

Ja, Mitch Ryder, immer noch unterwegs und ja, schon ziemlich gebrechlich, würde ich mal sagen. Die letzten Auftritte, die ich von ihm gesehen habe, die hat er im Sitzen absolviert und ja, auch in nicht mehr in den großen Hallen, sondern im Hot Jazz Club in Münster. Da habe ich ihn das letzte Mal gesehen, zusammen mit Dieter Schulte. Und mit Dieter habe ich auch einige Auftritte von dem Bassisten, der jetzt kommt. Bassist, Sänger und ja, Zampado auf allen Ebenen. Glenn Hughes, der hier mit dem Titel Into the Fade kommt und eigentlich noch gar nicht so gefadet ist. Ich fade ihn jetzt schon mal ein. Und wie gesagt, er tritt nicht im Bademantel auf, so wie der Bassist von Sienna Root, aber dafür auch gerne in längeren weißen Gewändern. Das kommt also auch schon mal vor, habe ich auch schon bei ihm gesehen. Wie gesagt, jetzt Glenn Hughes mit Into the Fade.

Ja, Glenn Hughes war das mit Into the Fade. So, jetzt haben wir es in wenigen Sekunden, nämlich genau jetzt, eine Minute vor halb. Und deswegen werde ich jetzt die von den Gewerkschaften hart erkämpfte Kurzpause antreten und bin dann gleich wieder zurück. Die musikalische Untermalung dieser Pause kommt diesmal von der Band Retrospektive. Self-Control, die habe ich jetzt gerade nicht mehr. Ich bin dann gleich wieder da. Und dann geht's weiter mit der Sendung Gas. Dann erzähle ich nochmal was zur Jam-Session, die heute stattfinden wird.

Ja, so, ich bin wieder zurück und hier ging es gerade in der kurzen Pause von der Gewerkschaft hart erkämpft um die Selbstkontrolle, Self-Control. Jetzt machen wir mal ein bisschen voran und lassen den Lord wieder zu Wort kommen. Lord Bischof mit Modern Day Slave.

Ja, Lord Bishop Rocks, das ist ein Power-Trio und das wird natürlich angeführt von Lord Bishop. Er tritt immer mit wechselnden Schlagzeugern und Bassisten auf und ist wirklich überall präsent, tourt überall und ja, weiß auch überall für die Atmosphäre und für das richtige Feeling zu sorgen. Jetzt machen wir mal etwas anderes. Ich muss mal eben gucken, was haben wir denn hier noch im Angebot? Wir machen jetzt mal Ansley Lister mit Is It Really Happening Now? Das weiß ich nicht. Wir probieren es einfach mal aus und hören es uns an.

Oh, oh, oh, ja, das habe ich befürchtet. Technik, Technik, Technik, die nicht begeistert. Da haben wir einen Hänger, deswegen werde ich jetzt mal zu anderen Maßnahmen greifen und ein anderes Stück aussuchen. Das ist aber auch nicht so schwierig, es dauert halt nur seine Zeit. Da schauen wir doch mal, was wir da haben. Ich guck mal, wir sind ja im Radio und... ja, was spielt man denn da? Da kann man zum Beispiel Radio von Ragtag Jungle spielen.

Ja, das war Radio von Ragtag Jungle und ja, ich spiele einfach nochmal ein Stück von der Band und das heißt Be Alright, beziehungsweise Be Alright.

Ja, Ragtag Jungle mit Be Alright, könnte man auch Be Alright sagen. Das ist hier für mich nach der Sendung, wenn ich dann in Schüttorf im Komplex bin und da an der Jam Session, die jeden letzten Freitag im Monat stattfindet, teilnehme, wird das ja einfach eine Notwendigkeit, weil es ist ja doch ganz schön warm und schwül noch, zumindest innerhalb der Mauern. Ich hoffe, dass da einigermaßen gelüftet wurde und dass man es einigermaßen ohne eine Herzattacke zu bekommen aushalten kann. Aber da bin ich mir relativ sicher, dass das so ist. Und dass die da leckere Getränke haben, das ist allemal allen hier in der Gegend bekannt. So, wie machen wir jetzt weiter? Wir überlegen mal mit dem Lord Bischof zusammen, was denn wäre, wenn, if I...

Ja, Lord Bishop Frogs war das mit If I, und ja, If I drove to Schüttorf, I will join the jam session. Das werde ich im Anschluss an diese Sendung machen. Am Mikrofon war heute für die Sendung Gas Andreas Bethke, der alles liegen gelassen hat, was er vorbereitet hatte, inklusive der Jingle. Deswegen gibt es jetzt auch zum Schluss keinen Jingle. Aber ich denke, das ist auch nicht ganz so traurig. Das macht nicht viel. Ich spiele jetzt gleich noch ein letztes Stück und uns gibt's dann am nächsten Freitag wieder. Und hier auf der M6-Welle gibt's dann den Dosenöffner. Das ist die Radiosendung zum Podcast. Und ja, was spiele ich denn hier jetzt nochmal zum Schluss? Ich muss ja hier auf lauter andere Dinge zurückgreifen. Ich überlege jetzt mal noch 30 Sekunden. 30 Seconds to Mars, Kings and Queens, und ich hoffe, dass das lang genug ist. Ansonsten gibt's noch mal ein anderes Stück von der gleichen Band hinterher. So, bis nächste Woche. Ciao, sagt Andreas.

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1: Die Vetrima. Von der spanischen Exklave Ceuta in Nordafrika gibt es nach Angaben der EU-Kommission keine Weiterbewegungen Richtung europäisches Festland. Das sagte eine Sprecherin angesichts der vielen Migranten, die in den vergangenen Tagen nach Ceuta gelangt waren. Ceuta gehört zwar zu Spanien und damit zur Europäischen Union, aber nicht zum Schengen-Raum. Der Hackervorfall mit einem KI-Modell von OpenAI war offenbar kein Einzelfall. Jetzt räumt auch der Konkurrent Anthropic einen ähnlichen Zwischenfall ein. Bei internen Tests ist eines der KI-Modelle unerlaubt in Computersysteme eingedrungen. Bemerkt wurde das allerdings erst Wochen später.
2: Künstliche Intelligenz, die sich selbstständig macht und zum heimlichen Hacker wird, kann gemeingefährlich werden. Erst im Nachhinein wurden die Einbrüche in Firmensysteme bekannt. Die Vorfälle passierten in einer Testumgebung, die darauf abzielte, die Hackerfähigkeiten der KI zu testen. Dass die Software jeweils ins Internet gelangte und dort selbstständig wilderte, war ein Unfall. Die Vorfälle unterstreichen zentrale Schwachstellen und dürften die Debatte über internationale Sicherheitsstandards für KI anheizen. Aus den USA, Tina Eck.
1: Im Gazakrieg gibt es vorsichtig Hoffnung auf Bewegung. US-Präsident Trump spricht von einer Einigung über die Entwaffnung der Hamas. Aus Israel und von der Hamas kommen allerdings schon wieder Zweifel, ob der Plan überhaupt umgesetzt wird.
3: Auf dem Papier klingt der Plan nach einem großen Schritt. Die Hamas soll ihre schweren Waffen abgeben. Gleichzeitig soll sich die israelische Armee Stück für Stück aus dem Gazastreifen zurückziehen. Genau darüber gibt es aber Streit. Israel will seine Soldaten erst dann abziehen, wenn die Hamas tatsächlich entwaffnet ist. Die Hamas wiederum knüpft ihre Zustimmung an ein Ende der israelischen Militäreinsätze. Auch Bundesaußenminister Wadephul nennt die Pläne zwar hoffnungsvoll, sagt aber, entscheidend ist, dass die Hamas ihre Waffen am Ende wirklich abgibt. Zoe Tassovali, Nachrichtenredaktion.
1: Zum Fußball. Der Widerstand gegen FIFA-Präsident Infantino wächst nach der Vorstellung seiner Investorenpläne weiter. Neben der UEFA gehen weitere Fußballdachverbände auf Distanz zu Infantino. Inzwischen ist auch ein hochrangiger FIFA-Berater aus Protest zurückgetreten. Er nannte die Pläne ein schlechtes Geschäft für den Fußball und seine Zukunft. Die FIFA verteidigte ihr Vorhaben dagegen und erklärte, niemand verkaufe den Fußball.
4: Und jetzt das Wetter für das Emsland und die Grafschaft Bentheim.
5: In der Nacht ist es meist nur wechselnd oder leicht bewölkt bei Tiefstwerten von 12 bis 14 Grad. Am Samstag zeigt sich ein Mix aus Sonne und Wolken bei Höchstwerten von 23 bis 25 Grad. Und am Sonntag wird es mit ebenfalls viel Sonnenschein wieder milder mit 26 bis 28 Grad.
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6: Herzlich willkommen beim Radio Dosenöffner. Herzlich willkommen bei der Ems Fechtewelle,
7: die Radiosendung zum Podcast. Und ich bin Thorsten Kopel.
6: Und ich bin Markus Fresemann. Und heute, in der heutigen Sendung, geht es um Cover-Songs. Und ja, das ist oft, ist das das Original oder ist das ein Cover? Ne? Und manche Menschen zum Beispiel halten Always on My Mind oder Killing Me Softly als Originalversion, aber dabei sind es Cover.
7: Filme machen Hits ja unsterblich, wie Stand By Me, Mrs. Robinson und Where Is My Mind, verdanken ihre anhaltende Popularität auch aus berühmten Filmszenen.
6: Ja. Na? So, und ganz besonders witzig ist es auch, wenn jetzt ein Originalsong, was ich ganz, ganz langsam ist, eine schöne Ballade ist und dann komplett gewechselt wird und das Cover ist dann voll die Rockversion oder sowas.
7: Genau. Da haben wir ja zum Beispiel ein gutes Beispiel. Das ist jetzt einmal California Dreaming von The Mamas and the Papas.
6: Ja.
7: Hören wir mal eben kurz rein.
6: Ja. Die Version, die kennt ja sowieso jeder.
7: Ja, genau.
6: Ist so ein richtiger schöner Hippie-Song.
7: Hippie-Sommersong, genau.
6: Ja. Ja, und Sia hat da eine ganz andere Version von gemacht. Und da wollen wir jetzt mal reinhören.
7: Ja.
6: Ja, dann spiel mal ab.

0: Auch eine sehr schöne Version, würde ich sagen.
1: Das ist eine richtig geile Version. Irgendwie eine Power-Version, aber typisch Sia-Version.
0: Ja, das stimmt. Auch schöne Stimme.
1: Ja, und eigentlich wurde dieser Song ja, der von den Mamas und Papas gesungen wurde, der wurde eigentlich für Barry McCure geschrieben und der sollte den aufnehmen. Aber der Produzent Lou Adler war so begeistert von dem Hintergrundgesang der Mamas und Papas, dass er diese Version halt offiziell veröffentlicht dann hatte.
0: Ich glaube, er hat einen guten Griff mit gehabt.
1: Ja, und das ist ja so bei so manchen Songs, die irgendwie auch durch Filme wieder berühmt geworden sind. So ist es nämlich bei dem nächsten Song, der ja eigentlich ein Gospel-Song war, 1961. Und 1987 wurde der durch den Film Stand By Me noch einmal zu einem Welthit. Und zwar ist es auch der Song Stand By Me von Benny King. Aber wir hören jetzt die Version von Tracy Chapman, die auch eine richtig gute Sängerin ist.
0: Ja, jetzt sogar eine Live-Version hören wir uns an.
1: Okay.

0: Ja, No Doubt, It's My Life. Das Original kommt von Talk Talk aus dem Jahr 1984. Mhm. Wir haben gerade ja schon beim Hören gesagt, wir finden die Version eigentlich besser als
1: das
0: Original.
1: Ja, ich finde es auf jeden Fall besser. Ja.
0: Ihr müsst das Original, müsst ihr euch dann mal irgendwo anhören, was ihr dazu sagt. Vielleicht gefällt euch das auch. Wir haben jetzt Always on My Mind von den Pet Shop Boys als nächstes.
1: Mhm. Und, müsste die, von 1987 oder 88 kommen, ich weiß nicht mehr genau.
0: Ja gut, das kann sein. Da gibt es ja mehrere Mythen über das Lied, sag ich jetzt mal, wer es wirklich als erster gesungen hat. Überlegt mal und vielleicht habt ihr ja eine Idee. Und wir lösen es nach dem Song auf.
1: Ja, okay.
0: Viel Spaß beim Hören.

0: Ja, und habt ihr mitgeraten? Und was denkt ihr? Wer hat's denn gesungen? Was denkst du, Thorsten?
1: Otto?
0: Otto?
1: Ja, Otto hat ja auch viel in den 70ern gesungen.
0: Ja, genau. Ja. Na, viele glauben jetzt bestimmt, es war Elvis Presley. Elvis Presley hat es natürlich auch gesungen und der hat es natürlich auch zu einem Welthit gemacht. Aber das Original stammt von Brenda Lee. Und Brenda Lee, sie hat den Song geschrieben und hat den dann auch rausgebracht. Der wurde natürlich nicht so erfolgreich, aber wir hören einfach mal rein. Spiel einfach mal ab, ja. Und dann hören wir mal rein,

0: hat sich Elvis eher an dem Lied orientiert.
1: Ja, und Brenda Lee war ja damals so eine Country-Sängerin.
0: Mhm.
1: Und ja, ist ja, man hört es, glaube ich, auch, dass ein bisschen Country-Effekte
0: ja
1: drin sind, ne? Das ist die alte Taylor Swift wahrscheinlich.
0: Das kann gut sein. Aber ein sehr schönes Lied einfach, ne? Das muss man einfach auch sagen. Das ist.
1: Ja, richtig. Ist und ja, die Pet Shop Boys, die haben das 1987 nämlich nochmal für so ein TV-Special, also zu Elvis Ehren, haben die das aufgenommen.
0: Ja.
1: Ja, und das wurde dann auch ein Riesenhit für die Pet Shop Boys 1987, ja, ne?
0: Ja, jetzt kommen wir zu einer Ikone, eigentlich auch für die queere Gesellschaft und so weiter, Cher.
1: Ja.
0: Die hat ja.
1: Cher, sollen wir uns da draufsetzen?
0: Cher mit. Oh. Ja. Gut, von 1998, Believe. Es war ja eine Dance-Nummer.
1: Ja.
0: Und jetzt kann man sehen, wenn man das.
1: Das war auch der erste Song, der so ein bisschen mit Autotune gemacht wurde, weil die Stimme dann ja so
0: richtig
1: verändert wurde.
0: Aber sie sagt ja, sie singt original so.
1: Ja. Ja, genau.
0: Und jetzt haben wir eine ganz, ganz andere Version von diesem Lied. Aber ja, hört selber rein. Es ist melancholischer und auch ein bisschen ruhiger und so. Also, aber sehr gut gemacht, finde ich.
1: Okay.

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0: Ja, das ging jetzt mal ab, ne? Wer hätte das von Revolverheld gedacht, dass die sind ja eher bekannt für ruhigere Schmuselieder und dass das mal so ein Cover ist von Stromae. Spricht man das so aus? Stromae?
1: Ja,
0: Stromae
1: keine Ahnung.
0: Aus dem Jahr
1: so
0: 2009.
1: Französisch können wir ja nicht so gut. Nee. Und ist eine belgische Band, glaube ich.
0: Genau. Revolver sang den belgischen Welthit komplett auf Deutsch. Das ist eigentlich eher ungewöhnlich, dass gecovert wird auf Deutsch. Aber ich denke mal, sie wollten sich dabei treu bleiben und ihre deutsche Texte schreiben. Mhm. Aber ich finde, das ist mal was, hat man mal was ausprobiert. Und ich finde, das war eine ganz gute...
1: auf jeden Fall was anderes.
0: Auf jeden Fall mal was anderes, genau. Ja. Was hast du denn jetzt für mich Schönes?
1: Ich habe eine Band, die sonst immer ziemlich düstere Songs schreibt und auch eher in der Gothic-Szene bekannt ist.
0: Ja.
1: Man kennt die Band The Cure natürlich auch.
0: Mhm.
1: Und Robert Smith wollte Friday I'm in Love so bewusst mal als Gegenpol schreiben, weil er sonst immer die düsteren Songs schreibt und das sollte jetzt mal so eine fröhliche Nummer sein.
0: Ja, ich fand es auch gut.
1: Und Janet Dewellin hat Friday I'm in Love

0: das war Friday I'm in Love von Janet Devlin. Mhm. Das erinnert mich irgendwie an so einen Highschool-Film aus den 90ern, oder?
1: Stimmt, das könnte auch sein.
0: Oder genau. So Avril Lavigne.
1: Ja, richtig.
0: Hätte auch Avril Lavigne sein können.
1: Ja.
0: Ja, und jetzt kommen wir zu einem Song von den Fugees, und zwar Killing Me Softly. Mhm. Auch ein super, super geiler Song von 1996. Also da wurde er nochmal zum Welthit. Aber vorher hat den 1973 Roberta Flack gesungen. Und da sind wir wieder bei dem Prinzip wie bei Elvis vorhin.
1: Ja.
0: Nämlich auch Roberta Flack hat den Song gecovert. Nämlich ein Jahr vorher hatte den Lori Liebermann geschrieben. Und ja, das war die erste Version von Lori. Genau, und jetzt haben wir aber von 1996 The Fugees, Killing Me Softly with his song.
1: Oh.

0: Das war Lemonheads mit Mrs. Robinson. Das Original aus dem Jahr 1968 von Simon und Garfunkel. Und es war für den Film die Reifeprüfung geschrieben. Und ja, die Lemonheads bringen es dann 1992 nochmal zurück in die Charts mit einer etwas rockigeren Version, aber doch schon sehr, also am Original gehalten, bloß halt ein bisschen rockiger. Also ich finde es sehr gut gelungen.
1: Ja.
0: War Mrs. Robinson von The Lemonheads.
1: Ja, und wir kommen jetzt zum nächsten Song, und das ist Where Is My Mind von den Pixies im Original von 1988. Wir hören aber die Version von Placebo, und Placebos Version wurde durch den Film Running with Scissors populär. Das Original kennt heute aber fast jeder, und zwar aus dem Finale des Films Fight Club. Und da hören wir jetzt mal rein. Mhm.

0: sehr schön.
1: Gefällt mir auch sehr gut.
2: Ja, ist auch ein geiler Song.
0: Ja.
2: So, aber ganz ehrlich, ich habe den Film nicht gesehen.
0: Ich auch nicht, Fight Club.
2: Ist doch mit Brad Pitt, ne?
0: Ja, genau.
2: Da ist ja wo richtig, die da nachher so im Käfig tanzen. Ach, tanzen wollte ich gerade sagen. Das ist ein anderer Film.
0: Ja. Käfig voller Narren. Genau. Nee, ich habe den Film auch nie gesehen. Vielleicht immer mal beim Rumseppen mal oder so, aber es ist ja jetzt auch nicht so meins. Aber die Musik ist toll. Das gefällt mir gut.
2: Ja.
0: Jetzt kommen wir zu einem Welthit von 1989, kann man schon sagen. Lambada. Man kam nicht dran vorbei, egal wo man war im Urlaub und so weiter.
2: Ja.
0: Damals von Kaoma gibt es jetzt eine, eine Coverversion von HR Trölls und Manos heißen die. Ich würde sagen, ihr hört einfach mal rein und sagt, was ihr davon haltet.
2: Ja, mach mal.
0: Mach mal.

0: Lambada in der, sagen wir mal, heutigen Version.
1: Ja.
0: Aber ja.
1: Nicht also unbedingt bessere Version, ne?
0: Nicht bessere Version. Also ne? Es bedeutet dann ja auch, dass nicht alle Coversongs besser sind als das Original. Das wollen wir auch überhaupt nicht behaupten.
1: Nee, genau. Wir wollen nur mal aufzeigen, was alles so gecovert wird und dass es auch mal daneben ging. Ich meine, die tut einem nicht weh, aber es ist auch keine neue Inspiration.
0: Oder wir sind einfach von 1989 so vergiftet worden, nicht, aber ich glaube, wir sind da nicht mehr so, wir sind ja auch schon Tagen älter.
1: Ist dir eigentlich bewusst, dass das 37 Jahre her ist, mein Freund?
0: Ja, du hattest ja vorher noch gesagt, Songs, die wir damals in den 90ern hörten, die als Cover rauskamen, die waren von 1960, waren also 30 Jahre alt. Songs, die jetzt rauskommen als Cover und von 1990 sind auch 30 Jahre
1: 36
0: her.
1: 36 Jahre, ja.
0: Das ist der Wahnsinn.
1: Ja. Ja,
0: wir sind alt.
1: Wir sind alt, ab 50 ist es, ja.
0: Aber ihr seid auch alt, wenn ihr selber gedacht habt.
1: Genau. Deswegen machen wir jetzt nochmal mit einer Version von Take On Me von Mia Amare und Sarah Bird weiter. Das ist ganz gut gelungen, würde ich sagen. Und viel Spaß beim Hören.
0: Ja.

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1: Wollte ich eigentlich anders machen.

0: dieser Song, dieser Coversong kommt nicht ans Original von 1979 heran. Und zwar ist das ja ABBA.
1: Ja, aber, ist ja der meist sehr oft wird jetzt sehr oft gecovert, so wollte ich sagen.
0: Dieser Song Gimme Gimme, ja.
1: Auch, genau, ja.
0: Ja, da, auch bei Hang Up von Madonna ist ja so dieser Part mit drin und hat diesen Wiedererkennungswert, ne,
1: vom ja, Song. Genau. Ja. Wenn ihr mich übrigens gerade nochmal doppelt oder so gehört habt, das ist halt Radio, es ist live. Alles gut.
0: Nur ja, das ist ja nicht
1: ja, ich wollte es nur erklären.
0: Aber wir sind auch schon am Ende und zwar, ja.
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0: wenn ihr irgendwelche Musikwünsche habt. Und zwar zu unserer nächsten Folge.
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3: Ich bin David Riemer. Die Krise in der spanischen Exklave Ceuta spitzt sich weiter zu. Mindestens 57 Migranten sind nach Angaben eines spanischen Fernsehsenders ums Leben gekommen. Sie wollten von Marokko aus nach Ceuta gelangen.
4: Viele Menschen versuchten, durch das Meer nach Ceuta zu schwimmen. Andere kletterten über die meterhohen Grenzzäune. Unter ihnen sind auch viele Frauen, Kinder und Jugendliche. Laut den spanischen Behörden ist zwar ein Großteil inzwischen freiwillig nach Marokko zurückgekehrt. Die EU-Kommission macht trotzdem jetzt eine klare Ansage. Von Ceuta aus geht es derzeit nicht weiter auf das europäische Festland. Die spanische Exklave gehört zwar zur EU, liegt aber außerhalb des Schengen-Raums. Zoe Tassovali, Nachrichtenredaktion.
3: US-Präsident Trump hat weitere Angriffe auf den Iran angekündigt. Bei einer Kabinettssitzung sagte er, man werde den Iran sehr hart treffen. Einen Zeitrahmen nannte er nicht. Nach seiner Einschätzung verfügt der Iran zwar noch über militärische Kapazitäten, bald aber nicht mehr. Frustriert äußerte sich Trump über diplomatische Bemühungen. Er warf dem Iran vor, Absprachen nicht einzuhalten und Gesprächsinhalte falsch darzustellen. Mit dem Widerstand mehrerer Ministerpräsidenten geraten die Rentenpläne der Bundesregierung weiter unter Druck. Die drei ostdeutschen CDU-Regierungschefs lehnen die Abschaffung der abschlagsfreien Rente nach 45 Versicherungsjahren ab. Sachsens Ministerpräsident Kretschmer droht deshalb mit einem Nein im Bundesrat. Die Bundesregierung hält trotzdem an ihrem Reformpaket fest. Zum Fußball. Der Druck auf FIFA-Präsident Infantino wächst. Nach der Boykottdrohung der UEFA und massiver Kritik weiterer Verbände verliert er jetzt auch noch seinen hochrangigen Berater Cordero. Möglicherweise wackeln damit Infantinos milliardenschwere Investorenpläne.
5: Der erhoffte Milliardendeal des FIFA-Präsidenten wird immer unwahrscheinlicher. Nachdem sich nun bereits 3 Kontinentalverbände kritisch bzw. klar gegen seine Pläne ausgesprochen haben, scheinen die unter den FIFA-Mitgliedsverbänden kaum noch mehrheitsfähig. Und die drastische Kritik seines zurückgetretenen ehemaligen Vertrauten Cordero zeigt ja, dass auch Infantino selbst nicht mehr unumstritten ist. Thomas Thonfeld, Sportredaktion.
3: Der britische Premierminister Burnham hat sich inzwischen für die Ablösung von FIFA-Präsident Infantino ausgesprochen.
6: Und jetzt das Wetter für das Emsland und die Grafschaft Bentheim.
7: In der Nacht ist es meist nur wechselnd oder leicht bewölkt bei Tiefstwerten von 12 bis 14 Grad. Am Samstag zeigt sich ein Mix aus Sonne und Wolken bei Höchstwerten von 23 bis 25 Grad. Und am Sonntag wird es mit ebenfalls viel Sonnenschein wieder milder mit 26 bis 28 Grad.
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1: Ich bin Uli Reitinger. Der Andrang zehntausender Menschen auf die Nordafrika-Exklave Ceuta hat Europa in Alarmbereitschaft versetzt. 60.000 Migranten sind in den vergangenen Tagen irregulär in die Exklave gelangt, sagt der örtliche Regionalpräsident. Nach Angaben der EU-Kommission gibt es bislang allerdings keine Weiterbewegungen in Richtung des europäischen Kontinents. Frankreich hat die Grenzkontrollen zu Spanien trotzdem verstärkt. Im Gaza-Krieg gibt es vorsichtige Hoffnung auf Bewegung. US-Präsident Trump spricht von einer Einigung über die Entwaffnung der Hamas. Aus Israel und von der Hamas selbst kommen allerdings schon wieder Zweifel, ob die Pläne überhaupt umgesetzt werden.
2: Auf dem Papier klingt der Plan nach einem großen Schritt. Die Hamas soll ihre schweren Waffen abgeben. Gleichzeitig soll sich die israelische Armee Stück für Stück aus dem Gazastreifen zurückziehen. Genau darüber gibt es aber Streit. Israel will seine Soldaten erst dann abziehen, wenn die Hamas tatsächlich entwaffnet ist. Die Hamas wiederum knüpft ihre Zustimmung an ein Ende der israelischen Militäreinsätze. Zoe Tassovali, Nachrichtenredaktion.
1: Für den Kanzler ist es ein Gesamtkonzept, das umgesetzt werden muss. Für seine Sozialministerin sogar ein Gesamtkunstwerk, die geplante Rentenreform. Die Ostministerpräsidenten sehen das allerdings völlig anders. Sachsens Landeschef Michael Kretschmer droht mit einem Nein im Bundesrat.
3: Ohne Veränderungen werden wir nicht zustimmen können, sagte Kretschmer dem RND. Und wenn andere Länder auch nicht zustimmen, dann gibt es diese Renten- und Pflegereform nicht. Im Kanzleramt dürfte man über diese Worte eines CDU-Ministerpräsidenten alles andere als erfreut sein. Auf seiner Seite hat Kretschmer die beiden Ostministerpräsidenten Sven Schulze aus Sachsen-Anhalt und den Thüringer Mario Vogt. Doch selbst wenn auch Brandenburg und Mecklenburg-Vorpommern sich querstellen, reicht das nicht, um Pflege- und Rentenreform im Bundesrat zu blockieren. Aus Berlin, Dirk Zeitler.
1: Der Widerstand gegen FIFA-Präsident Infantino wächst nach der Vorstellung seiner Investorenpläne weiter. Neben der UEFA gehen auch die Kontinentalverbände für Nord- und Mittelamerika und Asien auf Distanz zu ihm. Außerdem ist ein hochrangiger FIFA-Berater Infantinos aus Protest zurückgetreten. Die FIFA verteidigte ihr Vorhaben dagegen und erklärte, niemand verkaufe den Fußball.
4: Und jetzt das Wetter für das Emsland und die Grafschaft Bentheim.
5: In der Nacht ist es meist nur wechselnd oder leicht bewölkt bei Tiefstwerten von 12 bis 14 Grad. Am Samstag zeigt sich ein Mix aus Sonne und Wolken bei Höchstwerten von 23 bis 25 Grad. Und am Sonntag wird es mit ebenfalls viel Sonnenschein wieder milder mit 26 bis 28 Grad.
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Hallo und einen wunderschönen guten Abend hier auf der Ems-Fechtewelle. Mein Name ist Manfred Reckers und ich begrüße euch zu einer neuen Ausgabe von VDREN. Wie jeden Freitagabend hier auf der Ems-Fechtewelle. Wir starten heute mit einem Klassiker von Your Order, nämlich 1963 im Arthur Baker Mix. Danach gibt es die Happy Mondays mit Olive Oil. Herzlich willkommen!

Als nächstes kommt zu uns A Certain Ratio mit Crystal, gefolgt von Swallow, die haben wir heute zweimal dabei, mit Sugar Your Mind.

0: Für alle, die gerade erst dazugeschaltet haben, herzlich willkommen zu einer neuen Ausgabe von VDRAN, wie jeden Freitagabend hier auf dem Sender. Es geht nun weiter mit Dino, Lenny und Richard Missing, gefolgt von Hazard Pearls mit Honey Frame.
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Als nächstes kommt nun zu uns PVAS mit Gathering Drift, gefolgt von Paranoid London mit Transmission 5 with Mutado Pintado.

Und das war's auch schon wieder fast für heute mit VDRAN und Manfred Reckers hier auf der Ems-Fechtewelle. Und natürlich euch, liebe Zuhörer, würde mich sehr freuen, wenn ihr nächste Woche wieder, ihr wisst schon, einschaltet. Und ja, wenn die Zeit noch reicht, dann habe ich noch zwei Stücke in der Pipeline. Das wären einmal PDQB mit Survex H und danach noch einmal Grand Diane mit Float. Und somit wünsche ich euch noch einen schönen Abend, ein schönes Wochenende und sagt Tschüss, bis nächste Woche.

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1: Ich bin Uli Reitinger. Beim Ansturm von Migranten auf die spanische Nordafrika-Exklave Ceuta sind mindestens 57 Menschen ums Leben gekommen. Das berichtet das spanische Fernsehen. Die Menschen wollten schwimmend nach Ceuta und damit nach Europa gelangen.
2: Andere kletterten über die meterhohen Grenzzäune. Unter ihnen sind auch viele Frauen, Kinder und Jugendliche. Laut den spanischen Behörden ist zwar ein Großteil inzwischen freiwillig nach Marokko zurückgekehrt. Die EU-Kommission macht trotzdem jetzt eine klare Ansage. Von Ceuta aus geht es derzeit nicht weiter auf das europäische Festland. Die spanische Exklave gehört zwar zur EU, liegt aber außerhalb des Schengen-Raums. Zoe Tassovali, Nachrichtenredaktion.
1: Mit dem Widerstand mehrerer Ministerpräsidenten geraten die Rentenpläne der Bundesregierung weiter unter Druck. Die drei ostdeutschen CDU-Regierungschefs Kretschmer, Schulze und Vogt lehnen die Abschaffung der abschlagsfreien Rente nach 45 Versicherungsjahren ab. Sachsens Ministerpräsident Kretschmer droht deshalb mit einem Nein im Bundesrat. Unterstützung bekommt er von Mecklenburg-Vorpommerns SPD-Ministerpräsidentin Schwesig. Die Bundesregierung hält trotzdem an ihrem Reformpaket fest. Bei einem schweren Unwetter in Rathen in der sächsischen Schweiz ist ein Mann ums Leben gekommen. Er wurde laut Polizei von einem umgestürzten Baum erschlagen. Drei Menschen wurden schwer verletzt. Das Unglück ereignete sich in einem Zugangsweg zur Felsenbühne, heißt es von der Rettungsleitstelle Dresden. Die Felsenbühne ist eines der größten Freilichttheater Sachsens. Der Druck auf FIFA-Präsident Gianni Infantino wächst. Nach der Boykottdrohung der UEFA und massiver Kritik weiterer Verbände verliert er jetzt auch noch seinen hochrangigen Berater Carlos Cordero. Wackeln damit Infantinos milliardenschwere Investorenpläne?
3: Der erhoffte Milliardendeal des FIFA-Präsidenten wird immer unwahrscheinlicher. Nachdem sich nun bereits drei Kontinentalverbände kritisch bzw. klar gegen seine Pläne ausgesprochen haben, scheinen die unter den FIFA-Mitgliedsverbänden kaum noch mehrheitsfähig. Und die drastische Kritik seines zurückgetretenen ehemaligen Vertrauten Cordero zeigt ja, dass auch Infantino selbst nicht mehr unumstritten ist. Der britische Premierminister Burnham hat sich ja schon dafür ausgesprochen, Infantino an der Spitze der FIFA abzulösen. Thomas Thonfeld, Sportredaktion.
1: Die FIFA hatte diese Woche ihren Plan bekannt gegeben, mit dem Verkauf eines Teils ihrer kommerziellen Rechte, etwa an der Weltmeisterschaft, eine Milliardensumme einspielen zu wollen.
4: Und jetzt das Wetter für das Emsland und die Grafschaft Bentheim.
5: In der Nacht ist es meist nur wechselnd oder leicht bewölkt bei Tiefstwerten von 12 bis 14 Grad. Am Samstag zeigt sich ein Mix aus Sonne und Wolken bei Höchstwerten von 23 bis 25 Grad. Und am Sonntag wird es mit ebenfalls viel Sonnenschein wieder milder mit 26 bis 28 Grad.
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1: Ich bin Uli Reitinger. Die Migrationskrise in der spanischen Nordafrika-Exklave Ceuta ist nach Angaben der spanischen Regierung nach dem Andrang von mindestens 50.000 Menschen nun praktisch überwunden. Nahezu alle, die in Ceuta angekommen waren, seien inzwischen wieder nach Marokko zurückgekehrt, schrieb der Außenminister Spaniens auf X. Experten der EU-Mitgliedstaaten wollen sich an diesem Samstag über die Entwicklungen austauschen. Der Hackervorfall mit einem KI-Modell von OpenAI war offenbar kein Einzelfall. Jetzt räumt auch der Konkurrent Anthropic einen ähnlichen Zwischenfall ein. Bei internen Tests ist eines der KI-Modelle unerlaubt in Computersysteme eingedrungen. Bemerkt wurde das allerdings erst Wochen später.
2: Künstliche Intelligenz, die sich selbstständig macht und zum heimlichen Hacker wird, kann gemeingefährlich werden. Erst im Nachhinein wurden die Einbrüche in Firmensysteme bekannt. Die Vorfälle passierten in einer Testumgebung, die darauf abzielte, die Hackerfähigkeiten der KI zu testen. Dass die Software jeweils ins Internet gelangte und dort selbstständig wilderte, war ein Unfall. Die Vorfälle unterstreichen zentrale Schwachstellen und dürften die Debatte über internationale Sicherheitsstandards für KI anheizen. Aus den USA, Tina Eck.
1: Die Zahl der Arbeitslosen in Deutschland hat im Juli wieder die 3-Millionen-Marke geknackt. Der Anstieg ist zwar üblich für die Zeit vor der Sommerpause, fällt dieses Jahr aber so hoch aus wie seit 20 Jahren nicht.
3: Unternehmen stellen oft erst ab September wieder neu ein, dann beginnt auch das neue Ausbildungsjahr. Insgesamt setzt sich am Arbeitsmarkt die schwache Entwicklung der vergangenen Monate fort, sagt Bundesagentur für Arbeit Vorstand Terzenbach. Besonders die schwache Konjunktur und weiter hohe Energiepreise machen vielen Unternehmen zu schaffen. Im September entspannt sich die Lage dann aber voraussichtlich wieder etwas. Oliver Urbanke, Nachrichtenredaktion.
1: Bei einem schweren Unwetter in Rathen in der sächsischen Schweiz ist ein 28 Jahre alter Mann ums Leben gekommen. Er wurde laut Polizei von einem umgestürzten Baum erschlagen. Mehr als 10 Menschen wurden verletzt, 3 von ihnen schwer. 40 Menschen wurden evakuiert. Das Unglück ereignete sich in einem Zugangsweg zur Felsenbühne, heißt es von der Rettungsleitstelle Dresden. Die Felsenbühne ist eines der größten Freilichttheater Sachsens.
4: Und jetzt das Wetter für das Emsland und die Grafschaft Bentheim.
5: In der Nacht ist es meist nur wechselnd oder leicht bewölkt bei Tiefstwerten von 12 bis 14 Grad. Am Samstag zeigt sich ein Mix aus Sonne und Wolken bei Höchstwerten von 23 bis 25 Grad. Und am Sonntag wird es mit ebenfalls viel Sonnenschein wieder milder mit 26 bis 28 Grad.
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0: 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Es ist 0 Uhr und 3 Minuten.

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1: Ich bin Uli Reitinger. Der Andrang von mehr als 50.000 Menschen auf die spanische Nordafrika-Exklave Ceuta hat Europa in Alarmbereitschaft versetzt. Nach EU-Angaben gab es aber keine Weiterbewegungen Richtung Europa. Außerdem sind laut Spaniens Außenminister fast alle Migranten mittlerweile nach Marokko zurückgekehrt. Trotzdem hat Frankreich die Grenzkontrollen zu Spanien verstärkt. Italien führt bei Reisenden mit dem Flugzeug oder Schiff Grenzkontrollen durch. Für den Kanzler ist es ein Gesamtkonzept, das umgesetzt werden muss, für seine Sozialministerin sogar ein Gesamtkunstwerk. Die Rede ist von der geplanten Rentenreform. Die Ostministerpräsidenten sehen das völlig anders. Sachsens Landeschef Michael Kretschmer zum Beispiel droht mit einem Nein im Bundesrat.
2: Ohne Veränderungen werden wir nicht zustimmen können, sagte Kretschmer dem RND. Und wenn andere Länder auch nicht zustimmen, dann gibt es diese Renten- und Pflegereform nicht. Auf seiner Seite hat Kretschmer die beiden Ostministerpräsidenten Sven Schulze aus Sachsen-Anhalt und den Thüringer Mario Vogt. Doch selbst wenn auch Brandenburg und Mecklenburg-Vorpommern sich querstellen, reicht das nicht, um Pflege- und Rentenreform im Bundesrat zu blockieren. Aus Berlin, Dirk Zeitler.
1: Das Gebiet rund um Neapel ist von einem starken Erdbeben erschüttert worden. Es gibt Berichte über Schäden und leicht Verletzte. Viele Menschen liefen verängstigt auf die Straße. Bei der Feuerwehr gingen mehrere Meldungen über Stromausfälle und steckengebliebene Aufzüge ein. Italienische Medien berichten, es habe sich um das stärkste Beben in der Region seit rund 40 Jahren gehandelt. Im Streit um die umstrittenen Investorenpläne der FIFA bekommt Präsident Gianni Infantino Gegenwind aus den eigenen Reihen. Sein enger Vertrauter Carlos Cordero ist aus Protest zurückgetreten.
3: Er könne bei den Investorenplänen nicht tatenlos zusehen, erklärt der Infantino-Vertraute seinen Rückzug. Diese seien ein schlechtes Geschäft für die FIFA-Mitgliedsverbände und für die Zukunft des Fußballs. Für das Milliardenvorhaben des FIFA-Präsidenten bedeutet der Rückzug seines engen Vertrauten einen weiteren Rückschlag. Nachdem sich nun bereits 3 Kontinentalverbände kritisch bzw. klar gegen seine Pläne ausgesprochen haben, scheinen die unter den FIFA-Mitgliedsverbänden kaum noch mehrheitsfähig. Thomas Thonfeld, Sportredakteur.
1: Die FIFA hatte diese Woche ihren Plan bekannt gegeben, mit dem Verkauf eines Teils ihrer kommerziellen Rechte, zum Beispiel an den Weltmeisterschaften, eine Milliardensumme einspielen zu wollen.
4: Und jetzt das Wetter für das Emsland und die Grafschaft Bentheim.
5: In der Nacht ist es meist nur wechselnd oder leicht bewölkt bei Tiefstwerten von 12 bis 14 Grad. Am Samstag zeigt sich ein Mix aus Sonne und Wolken bei Höchstwerten von 23 bis 25 Grad. Und am Sonntag wird es mit ebenfalls viel Sonnenschein wieder milder mit 26 bis 28 Grad.
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1: Ich bin Uli Reitinger. Nur 58,7% der Fernzüge der Deutschen Bahn sind im ersten Halbjahr pünktlich unterwegs gewesen. Das ist kein guter Wert, da müssen wir auch nichts beschönigen, sagte Bahnchefin Evelyn Paller der Welt am Sonntag. Allerdings hätten in 3/4 der Fälle die Verspätungen unter 15 Minuten gelegen. Auch wenn sie noch nicht zufrieden sei, dürfe man die Deutsche Bahn nicht immer schlechter reden, als sie ist, betonte Paller. Beim Ansturm von Migranten auf die spanische Nordafrika-Exklave Ceuta sind mindestens 57 Menschen ums Leben gekommen. Das berichtet das spanische Fernsehen. Die Menschen wollten schwimmend nach Ceuta und damit nach Europa gelangen.
2: Andere kletterten über die meterhohen Grenzzäune. Unter ihnen sind auch viele Frauen, Kinder und Jugendliche. Laut den spanischen Behörden ist zwar ein Großteil inzwischen freiwillig nach Marokko zurückgekehrt. Die EU-Kommission macht trotzdem jetzt eine klare Ansage. Von Ceuta aus geht es derzeit nicht weiter auf das europäische Festland. Die spanische Exklave gehört zwar zur EU, liegt aber außerhalb des Schengen-Raums. Zoe Tassovali, Nachrichtenredaktion.
1: Eine Woche nach dem tödlichen Anschlag eines Islamisten am Rande des Christopher Street Days in Berlin finden heute wieder einige CSD-Paraden statt. In Hamburg werden bis zu 250.000 Teilnehmer erwartet. Die Polizei hat ihr Sicherheitskonzept nachgeschärft und will die Veranstaltung mit doppelt so vielen Beamten wie im vergangenen Jahr schützen.
3: Wir durchleben im Moment ein Wechselbad der Gefühle, sagte Sprecher des Vereins Pride Hamburg, Manuel Opitz. Man trage Trauer im Herzen, aber gleichzeitig wolle sich die queere Community nicht einschüchtern lassen und so sichtbar wie nie zuvor sein. Das Motto lautet, solidarisch queer, Haltung zeigen für eine Zukunft ohne Angst. Die Veranstalter bekommen prominente Unterstützung von SPD und Grünen. Aus Hamburg, Bernhard Sprengel.
1: Bei einem Frontalzusammenstoß eines kleinen Transporters mit einem Linienbus sind im Kreis Göppingen in Baden-Württemberg 14 Menschen verletzt worden, 7 von ihnen schwer. Der Kleintransporterfahrer überlebte den Unfall nicht. Der 29-Jährige war aus bislang unbekannter Ursache auf einer Bundesstraße im Kreis Göppingen auf die Gegenfahrbahn geraten. Dort prallte sein Fahrzeug mit dem entgegenkommenden Bus zusammen.
4: Und jetzt das Wetter für das Emsland und die Grafschaft Bentheim.
5: In der Nacht ist es meist nur wechselnd oder leicht bewölkt bei Tiefstwerten von 12 bis 14 Grad. Am Samstag zeigt sich ein Mix aus Sonne und Wolken bei Höchstwerten von 23 bis 25 Grad. Und am Sonntag wird es mit ebenfalls viel Sonnenschein wieder milder mit 26 bis 28 Grad.
4: Ems Fechtewelle durch die Nacht. Genau auf ihrer Welle.